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1: Viele Wolken sind gerade am Himmel und vereinzelt kann noch ein Schauer runterkommen, teils mit Gewitter und heftigem Regen dabei. Dazu liegen die Temperaturen aktuell zwischen 14 und 11 Grad. Heute bleibt's meist wolkenreich, ab und zu wird's noch mal nass und die Höchstwerte kommen auf 20 bis 22 Grad.
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1: Auf der A9 Nürnberg Richtung Halle-Leipzig kommt es zwischen Bad Dürrenberg und dem Rastplatz Bachfurt-Ost zu Aquaplaning. Und in Radeberg ist die Christoph-Seidel-Straße zwischen der Badstraße und der Groß-Röhrsdorfer Straße in beiden Richtungen wegen eines Unfalls gesperrt. Staus oder Blitzer einfach melden unter 0800 023 und 4x die 4.

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6: Kurz vor drei. Ich bin Philipp Nützig. Hamburg sagt Nein zu Olympia. Knapp 55% der Hamburgerinnen und Hamburger haben gegen eine Bewerbung der Hansestadt für die Spiele 2036, 40 oder 44 gestimmt. Uwe Schimunek berichtet.
7: Die Wahlbeteiligung lag bei etwas unter 50%. Es ist bereits das zweite gescheiterte Olympiareferendum in der Hansestadt. Schon 2015 hatte sich die Mehrheit der Wähler in Hamburg gegen die Spiele ausgesprochen. Mit welcher Region sich Deutschland auf die Spiele bewerben wird, entscheidet sich im Herbst. Im Rennen sind noch Berlin, München, Köln-Rhein-Ruhr sowie Kiel oder Rostock-Warnemünde für die Segelwettbewerbe.
6: Trotz der Aussagen von Forschungsministerin Bär ist die BAföG-Reform weiter im Zeitplan. Wie das Forschungsministerium auf X mitteilte, arbeitet man weiter daran, dass die Reform des Studienkredits mit dem kommenden Wintersemester in Kraft treten kann. Sie solle im Juli im Kabinett verabschiedet werden. Bär hatte am Wochenende Zweifel geäußert, ob die Reform überhaupt noch gewollt sei. Gerade vom Koalitionspartner SPD gab es Kritik. Die stellvertretende Fraktionsvorsitzende Esther sagte, die Aussagen seien schlicht falsch. Octavian Ursu bleibt Oberbürgermeister von Görlitz. Der CDU-Kandidat holte nach dem vorläufigen Endergebnis im zweiten Wahlgang rund 56% der Stimmen. AfD-Kandidat Sebastian Wippel rund 44. Nach seiner Wiederwahl sagte Octavian Ursu uns:
8: Ich freue mich natürlich über das Ergebnis und ich nehme auch das Ergebnis mit einer Portion Demut entgegen. Und es geht mir darum, Arbeit in den nächsten Jahren für alle Görlitzerinnen und Görlitzer zu gestalten, unabhängig davon, ob sie mich heute gewählt haben oder nicht.
6: Deutschlands Fußballer haben den letzten Heimtest vor der WM deutlich gewonnen. Gegen Finnland schaffte die DFB-Elf in Mainz ein klares 4:0. Samstag gibt es den letzten Test vor der WM beim Co-Gastgeber USA. Radio PSR, neue Nachrichten wieder in einer halben Stunde.
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9: Viele Wolken sind gerade am Himmel und vereinzelt kann noch ein Schauer runterkommen, teils mit Gewitter und heftigem Regen dabei. Dazu liegen die Temperaturen aktuell zwischen 14 und 11 Grad. Heute bleibt's meist wolkenreich, ab und zu wird's nochmal nass und die Höchstwerte kommen auf 20 bis 22 Grad.
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9: In Radeberg ist die Christoph-Seidel-Straße zwischen der Badstraße und der Groß-Röhrsdorfer Straße in beiden Richtungen wegen eines Unfalls gesperrt. Staus oder Blitzer einfach melden unter 0800 023 und 4 mal die 4.

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1: Kurz vor 3:30. Ich bin Philipp Nützig. Hamburg sagt Nein zu Olympia. Knapp 55% der Hamburgerinnen und Hamburger haben gegen eine Bewerbung der Hansestadt für die Spiele 2036, 40 oder 44 gestimmt. Hamburg scheidet damit aus dem Rennen um die deutsche Olympia-Bewerbung aus. Im Herbst soll entschieden werden, mit welcher Region sich Deutschland bewirbt. Trotz der Aussagen von Forschungsministerin Bär ist die BAföG-Reform weiter im Zeitplan. Wie das Forschungsministerium auf X mitteilte, arbeitet man weiter daran, dass die Reform des Studienkredits mit dem kommenden Wintersemester in Kraft treten kann. Bär hatte am Wochenende Zweifel geäußert, ob die Reform überhaupt noch gewollt sei. Octavian Ursu bleibt Oberbürgermeister von Görlitz. Der CDU-Kandidat holte nach dem vorläufigen Endergebnis im zweiten Wahlgang rund 56% der Stimmen. AfD-Kandidat Sebastian Wippel rund 44. Auch nach der ersten Runde hatte Ursu vorn gelegen, die absolute Mehrheit aber verpasst. Zwei andere Bewerber hatten sich danach zurückgezogen. Deutschlands Fußballer haben den letzten Heimtest vor der WM deutlich gewonnen. Gegen Finnland schaffte die DFB-Elf in Mainz ein klares 4:0. Samstag gibt es den letzten Test vor der WM beim Co-Gastgeber USA. Radio PSR, neue Nachrichten wieder in einer halben Stunde.
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2: Viele Wolken sind gerade am Himmel und vereinzelt kann noch ein Schauer runter.

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1: Jennifer Lopez und David Guetta. 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
3: Kurz vor vier. Ich bin Philipp Nützig. Guten Morgen. No Olympia für Hamburg. Die Stimmen sind ausgezählt. Die Mehrheit der Hamburger möchte nicht, dass sich die Stadt für die Olympischen Spiele 2036, 40 oder 44 bewirbt. Knapp 55% haben dagegen gestimmt. Die Wahlbeteiligung lag bei 49,5%. Bürgermeister Tschentscher hat den Präsidenten des Deutschen Olympischen Sportbunds bereits darüber informiert, dass Hamburg seine Bewerbung zurückzieht. Nach dem Referendum in der Hansestadt sind noch Berlin, München sowie die Region Köln-Rhein-Ruhr im Rennen für die nationale deutsche Olympiabewerbung. Alle 8 Jahre bemüht sich Deutschland seit der Wiedervereinigung um den Einzug in den UN-Sicherheitsrat. Bisher immer erfolgreich. Bei der Wahl am kommenden Mittwoch in New York könnte es aber eng werden für Deutschland. Nicht nur wegen starker Konkurrenz, auch die Haltung der Bundesregierung im Nahostkonflikt könnte eine Rolle spielen. Dazu sagte Außenminister Badefuhl am Abend im Ersten.
4: Der Friedensrat, den diese Welt sich geschaffen hat, das sind die Vereinten Nationen und das höchste Gremium ist der Sicherheitsrat. Es wäre ein Prädikat für Deutschland dazuzugehören und darum werben wir in diesen Stunden.
3: Octavian Ursu hat die Oberbürgermeisterwahl in Görlitz gewonnen. Für den CDU-Mann stimmten laut vorläufigem Endergebnis im zweiten Wahlgang rund 56%, für Sebastian Wippel von der AfD rund 44. Nach der Wahlparty hat Ursu einiges vor, er sagte uns.
5: Wir haben viele große Projekte auf den Weg gebracht, die müssen erstmal zu Ende geführt werden. Wir bauen eine neue Oberschule, wir sanieren die Stadthalle, das sind ganz große Projekte. Einerseits und andererseits wollen wir gerne mit der Sanierung der Schulen hier in Görlitz vorankommen. Das hat Priorität.
3: Die deutsche Fußballnationalmannschaft hat sich für die WM warm geschossen. Im letzten Test vor Abflug in die USA gewann die DFB-Elf mit 4:0 gegen Finnland. Dabei traf Dennis Undav, doppelt Radio PSR. Neue Nachrichten wieder in einer halben Stunde.
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6: Viele Wolken sind gerade am Himmel und vereinzelt kann noch ein Schauer runterkommen, teils mit Gewitter und heftigem Regen dabei. Dazu liegen die Temperaturen aktuell zwischen 14 und 11 Grad. Heute bleibt's meist wolkenreich, ab und zu wird's noch mal nass und die Höchstwerte kommen auf 20 bis 22 Grad.
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6: Es gibt gerade keine Staus, man kommt entspannt durch. Staus oder Blitzer einfach melden unter 0800 023 und 4 mal die 4.

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2: Kurz vor 4:30. Ich bin Philipp Nütz.

0: Fabian Ursu hat die Oberbürgermeisterwahl in Görlitz gewonnen. Für den CDU-Mann stimmten laut vorläufigem Endergebnis im zweiten Wahlgang rund 56%, für Sebastian Wippel von der AfD rund 44. Ursu hatte nach Runde 1 vorn gelegen, die absolute Mehrheit aber verpasst. Zwei weitere Bewerber waren jetzt nicht mehr angetreten. Die deutsche Fußballnationalmannschaft hat sich für die WM warm geschossen. Im letzten Test vor Abflug in die USA gewann die DFB-Elf mit 4:0 gegen Finnland. Dabei traf Dennis Undav, doppelt Radio PSR. Neue Nachrichten wieder in einer halben Stunde.
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2: Viele Wolken sind gerade am Himmel und vereinzelt kann noch ein Schauer runterkommen, teils mit Gewitter und heftigem Regen dabei. Dazu liegen die Temperaturen aktuell zwischen 14 und 11 Grad. Heute bleibt's meist wolkenreich, ab und zu wird's noch mal nass und die Höchstwerte kommen auf 20 bis 22 Grad.
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2: Es gibt gerade keine Staus, man kommt entspannt durch. Staus oder Blitzer einfach melden unter 0800 023 und 4 mal die 4.

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7: Kurz vor 5. Ich bin Philipp Nützig. Guten Morgen. Hamburg sagt Nein zu Olympia. Knapp 55% der Hamburgerinnen und Hamburger haben gegen eine Bewerbung der Hansestadt für die Spiele 2036, 40 oder 44 gestimmt. Uwe Schimunek berichtet.
8: Die Wahlbeteiligung lag bei etwas unter 50%. Es ist bereits das zweite gescheiterte Olympiareferendum in der Hansestadt. Schon 2015 hatte sich die Mehrheit der Wähler in Hamburg gegen die Spiele ausgesprochen. Mit welcher Region sich Deutschland auf die Spiele bewerben wird, entscheidet sich im Herbst. Im Rennen sind noch Berlin, München, Köln-Rhein-Ruhr sowie Kiel oder Rostock-Warnemünde für die Segelwettbewerbe.
7: Trotz der Aussagen von Forschungsministerin Bär ist die BAföG-Reform weiter im Zeitplan. Wie das Forschungsministerium auf X mitteilte, arbeitet man weiter daran, dass die Reform des Studienkredits mit dem kommenden Wintersemester in Kraft treten kann. Sie solle im Juli im Kabinett verabschiedet werden. Bär hatte am Wochenende Zweifel geäußert, ob die Reform überhaupt noch gewollt sei. Gerade vom Koalitionspartner SPD gab es Kritik. Die stellvertretende Fraktionsvorsitzende Esther sagte, die Aussagen seien schlicht falsch. Octavian Ursu bleibt Oberbürgermeister von Görlitz. Der CDU-Kandidat holte nach dem vorläufigen Endergebnis im zweiten Wahlgang rund 56% der Stimmen. AfD-Kandidat Sebastian Wippel rund 44. Nach seiner Wiederwahl sagte Octavian Ursu uns:
9: Ich freue mich natürlich über das Ergebnis und ich nehme auch das Ergebnis mit einer Portion Demut entgegen. Und es geht mir darum, Arbeit in den nächsten Jahren für alle Görlitzerinnen und Görlitzer zu gestalten, unabhängig davon, ob sie mich heute gewählt haben oder nicht.
7: Deutschlands Fußballer haben den letzten Heimtest vor der WM deutlich gewonnen. Gegen Finnland schaffte die DFB-Elf in Mainz ein klares 4:0. Samstag gibt es den letzten Test vor der WM beim Co-Gastgeber USA. Radio PSR, neue Nachrichten wieder in einer halben Stunde.
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10: Viele Wolken sind heute Morgen am Start und es regnet erstmal noch ein bisschen. Bis zum Vormittag lässt das dann nach. Danach bleibt's meist trocken. Es sind nur noch ein paar Wolken unterwegs und zum Abend wird's nochmal aufgelockerter. Die Höchstwerte liegen bei 20 bis 22 Grad. Morgen dann eher grauer mit dichten Wolken, aber meistens trocken und wärmer, maximal bis 27 Grad.
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10: Im Kreis Mittelsachsen sind auf der Straße zwischen Bennewitz und Gallschütz in beiden Richtungen Rinder auf der Fahrbahn. Staus oder Blitzer einfach melden unter 0800 023 und 4x die 4.
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1: So ist es. Es ist Montag. In 3 Minuten haben wir es um 5. Wunderschönen guten Morgen zusammen.
11: Guten Morgen.
1: So, seid ihr alle fit? Können wir durchstarten in diese Woche?
11: Ach, frag nicht.
1: Ja, weil das Leben ist kein Ponyschlecken, das ist klar.
11: Was?
1: Ja, das ist eines der vielen Sprichwörter, die Steffen Lukas gleich im Sinnlos Telefon also nacheinander raushaut. Die stimmen natürlich nicht, aber die sind lustig und die machen jetzt dann erstmal wach in 5 Minuten zusammen.
11: Hast du noch so ein lustiges Sprichwort, was nicht stimmt?
1: Nee, ich will nicht schon alles vorwegnehmen.
11: Clever von dir.
1: Siehste?
11: Also, kommt gut rein.
1: So wie du es von mir gewohnt bist.
11: Oh Gott, kommt gut rein in diesen Montag.

0: Guten Morgen, die Radio Piazza Morning Show ist hier. Es ist ja schon kurz nach fünf, also allerhöchste Zeit, dass wir uns mal ein Diplom anschaffen.
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2: Martin Luther Universität, guten Tag.
3: Martin Luther Universität in Halle, ja?
2: Ja.
3: Mein Name ist Dr. Manegold, ich rufe Sie an aus Essen. Ich wollte mich erkundigen, ob man an Ihrer Universität ein Diplom haben kann als Sozialpädagoge.
2: Das kann ich Ihnen nicht beantworten.
3: Was kann man denn an Ihrer Uni für ein Diplom bekommen?
2: Kann ich Ihnen auch nicht beantworten. Sie sind nämlich in der Vermittlung
3: Ach, das ist ja
2: zur
3: sehr
2: Universität.
3: Schön. Ja, wunderbar.
2: Ich kann nicht jetzt sagen ja und ich kann nicht sagen nein.
3: Können Sie nicht,
2: das,
3: nee.
2: Das sind Dinge, wo ich keine Auskunft geben brauche.
3: Da beißt die Maus keinen Faden ab, ne? Da sind Ihnen sozusagen auch die Hände
2: gebunden.
3: Knapp daneben.
2: Ist auch vorbei.
3: Was Hänschen nicht lernt.
2: Lernt Hans nimmermehr.
3: Wer anderen eine Grube gräbt.
2: Fällt selbst hinein.
3: Morgenstund.
2: Hat Gold im Mund.
3: Da beißt die Maus.
2: Kein Faden ab.
3: Ja. Spinne am Morgen.
2: Bringt Kummer und Sorgen.
3: Genau. Spinne am Abend. Fräulein Schlaumeier.
2: Das ist so ein Ding, wo ich immer überlege. Das ist ja auch mit Morgenrot oder
3: Morgenrot.
2: Oder das ist das, ja. Da bin ich immer beim Überlegen, welches ist es denn?
3: Ist auch schon tot. Der Postkus, der putzt den Postkus, der Postkuskassen blank.
2: Ja.
3: 3, 4.
2: 10 Zahme Ziegen zogen 10 Zentner Zucker zum Zwickauer Zoo.
3: Was ist mit ihm passiert? Gut, aus, Feierabend.
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0: Guten Morgen, hier ist die Radio PSR Morning Show um 5.12 Uhr am 1. Juni. Heute ist Internationaler Kindertag. Der Größe nach darf Mandy auch mitfeiern?
1: Ey, wirklich? Hast du ein Geschenk für mich?
0: Ja, ein kleines Hörgeschenk habe ich jetzt sonst alle mitgebracht. Ihr kennt ja vielleicht noch unsere Kollegin Peggy. Peggy hat Kinder aus Sachsen zu den wirklich wichtigen Themen des Lebens befragt, also zu Liebe und Glück und so weiter. Und der 8-jährige Levi, der wird uns jetzt verraten, wie oft man eigentlich im Leben heiraten sollte.
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3: Ich bin Levi, ich bin 8 Jahre alt.
4: Was würdest du auf eine einsame Insel mitnehmen?
3: Zu trinken, essen und ein Telefon, wenn es da vielleicht Internet geben würde.
4: Welche Superkraft wünschst du dir?
3: Dass ich im Dunkeln sehen würde.
4: Was ist Glück?
3: Glück ist für mich, wenn ich mit meinem Papa eben Fußball spiele.
4: Wann verschwendet man Zeit?
3: Wenn man zu viel mit den Eltern diskutiert.
4: Wenn du Bundeskanzler wärst, was würdest du als erstes machen?
3: Ich würde erstmal sagen Hallo. Dann würde ich sagen, was würdet ihr denn machen, wenn ihr ein Bundeskanzler wärt? Und dann hätte ich eigentlich keinen mehr.
4: Wie viel soll man arbeiten?
3: Also 60 bis 50 Mal im Jahr.
4: Sind Frauen anders als Männer?
3: Ja, weil die immer einen anderen Geschmack haben. Ich esse ja zum Beispiel keinen Käse und die Frau von mir würde eben Käse essen. Das wäre auch was.
4: Wie oft sollte man im Leben heiraten?
3: Das macht man jedes Jahr.
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1: Kurz vor 5:30. Ich bin Hajo Wilken. Schönen guten Morgen. Octavian Urso bleibt Oberbürgermeister von Görlitz. Der CDU-Kandidat holte im zweiten Wahlgang knapp 56% der Stimmen. AfD-Kandidat Sebastian Wippel kam auf rund 44%. Nach seiner Wiederwahl sagte uns Urso:
2: Ich freue mich natürlich über das Ergebnis und ich nehme auch das Ergebnis mit einer Portion Demut entgegen. Und es geht mir darum, Arbeit in den nächsten Jahren für alle Görlitzerinnen

0: dann den Betrieb einstellen sollen. Der Zuschuss für das Krankenhaus soll über Kürzungen im Nahverkehr finanziert werden. Der ÖPNV im Landkreis Bautzen wird am Wochenende und in den Ferien eingeschränkt. 50 Jahre Leipzig-Grünau. Das wird heute groß gefeiert. Die Stadt erinnert an die Grundsteinlegung am 1. Juni 1976. Mehr von Daniel Bornberg.
1: Rasantes Wachstum, das Schrumpfen nach der Wende, später dann die Neugestaltung. Im Stadtteil ist in den 50 Jahren einiges passiert. Früher war Grünau eine der größten Plattenbausiedlungen der DDR. Die größte Sachsens ist sie nach wie vor. Zeitweise lebten hier bis zu 85.000 Einwohner. Heutzutage sind es knapp 50.000. Übers Jahr verteilt gibt's zahlreiche Veranstaltungen zum Grünauer Jubiläum. Los geht's heute mit einem Familiennachmittag und einem Open-Air-Festakt.
0: In Sachsen starten heute die Abschlussprüfungen für Gesundheitsberufe. Rund 4000 angehende Fachkräfte legen jetzt schriftliche, mündliche und praktische Prüfungen ab. Zum Beispiel Pflegefachkräfte, Hebammen, Physiotherapeuten oder Notfallsanitäter. Koordiniert werden die Prüfungen von der Landesdirektion. Die deutsche Fußballnationalmannschaft hat sich für die WM warm geschossen. Im letzten Test vor dem Abflug nach Amerika gewann die DFB-Elf 4:0 gegen Finnland. Dabei traf Dennis Undav gleich zweimal. 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Neue Nachrichten wieder in einer halben Stunde.
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3: Das ist heute Morgen und bis zum Mittag erstmal echt gut bewölkt. Dazu immer wieder Regenschauer, die runterkommen. Besonders bei euch im Erzgebirge und auf Vogtland rund um Chemnitz. Ihr kriegt da einiges noch ab. Richtung Nachmittag lockert es dann aber immer mehr auf. Die Sonne kommt raus und das heute bei Temperaturen von 19 bis maximal 23 Grad.
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4: Auf der A17 Prag Richtung Dresden ist im Tunnel Koschitz die rechte Spur gerade gesperrt. Da laufen Bergungsarbeiten und passt mal auf, im Kreis Mittelsachsen. Auf der Straße zwischen Bennewitz und Gallschütz in beiden Richtungen sind Rinder auf der Fahrbahn. Wenn ihr auch noch was habt, Staus, Blitzer, Rinder, sagt kurz Bescheid, kostenfrei unter 0800 023 4x4.
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4: Um 17:30, schönen guten Morgen zusammen.
3: Guten Morgen.
4: Und hast du heute schon geduscht?
3: Haha, ja, Rocky will nur darauf hinweisen, dass bei uns eine Woche lang kein Warmwasser ist.
4: Ja.
3: So, jetzt haben wir übrigens Gutscheine für die Freibäder bekommen, dass wir so duschen gehen.
4: Wirklich?
3: Ja.
4: Das ist aber, ja,
3: aber nur drei.
4: Ja. Wir hoffen mal, dass dort das Warmwasser funktioniert.
3: Ja, das wäre ja schön.
4: Ansonsten, ja, hast du deiner restlichen Family schon davon erzählt, dass du diese Woche kein Warmwasser hast? Also nehmen sie Anteil dran.
3: Ja.
4: Tut's deinem Opa leid.
3: Wirklich, Rocky, dass du den Gag jetzt bringen musst. Wir spielen Taylor Swift, Opalite. Einer der besten Hits von heute. Guten Morgen.

0: Meine Mama, schönen guten Morgen, ja, Partymeise!
1: Ja, wunderschönen guten Morgen, hier ist die Radio PSR Morning Show und diese Woche zählt's von Freitag bis Sonntag, steigt unser Partymarathon. Also wir werden auf 42 eurer Partys mitfeiern, hintereinander weg an diesem Wochenende. Der Routenplaner, der fängt so langsam an zu qualmen.
2: Oh ja.
1: Ja, und wir brauchen vielleicht noch eine kleine Party am Sonntagvormittag.
2: Ja, was heißt eine kleine Party? Das kann auch ein ganz nettes Frühstück sein, ja, mit den Nachbarn oder mit den Mädels. Und wenn ihr da noch nichts geplant habt, dann ladet uns einfach zum Familienfrühstück ein.
1: Ja. Kommen wir vielleicht, hoch? Vielleicht gibt es aber ja irgendwo auch sowas wie Frühshoppen. Ich war schon lange nicht mehr auf irgendeinem Frühshoppen. Also,
2: da würden wir uns natürlich auch sehr freuen.
1: Wenn irgendwo ein Fest ist, wo man am Sonntag nochmal in irgendeinem Festzelt sich trifft oder sowas. Ja. Gut ist natürlich, wenn ihr das sozusagen in die Hand nehmt und nicht Mandy, weil letztes Jahr, ja, da hatten wir auch sowas Ähnliches wie Frühshoppen. Ich glaube, es war ein Brunch oder so und du hattest dann die glorreiche Idee, eine Sektflasche aufzumachen. Es ist natürlich alles über meine Hose gelandet. Flasche kaputt. Ach, es gab aber Gott sei Dank noch eine zweite Flasche, die hab dann ich aufgemacht.
2: Was denn?
1: Ja, also es gibt kleinere Unfälle auch zwischendurch. Also,
2: sowas passiert bei 42 Partys.
1: Das ist richtig. Also nochmal, Sonntagvormittag. Wenn jemand am Sonntag

0: Guten Morgen, hier ist die Radio PSR Morning Show am 1. Juni, Internationaler Kindertag, und den feiern wir jetzt gemeinsam mit dem Kollegen Jan Zerbst.
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2: Kinder sind direkt, die stehen noch nicht so wirklich auf Ironie.
3: Papa, kann ich heute bis Mitternacht aufbleiben?
4: Ja, klar. Und morgen fährst du dann alleine mit dem Auto in den Kindergarten.
3: Boah, cool. Danke, Papa.
2: Schwierig, aber auch Eltern stehen eben oft auf dem Schlauch, weil sie immer kompliziert und um die Ecke denken müssen.
3: Papa, wollen wir den großen Stein mit nach Hause nehmen?
4: Warum?
3: Na, weil wir keinen haben.
2: Und die klugen Kinder schaffen es immer, ihre Eltern auszutricksen.
3: Papa, willst du Schokolade?
4: Nee, das ist ganz lieb von dir, aber nein, danke.
3: Okay, und jetzt frag du mich mal.
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1: Hallo, ich bin Friederike Ursprung. Wie eine unendliche, dramatische und verschlungene Liebesgeschichte lässt sich die Geschichte Gottes mit den Menschen lesen, so wie die Bibel sie erzählt. Liebevoll schenkt Gott den Menschen und der ganzen Schöpfung das Leben und alles, was sie brauchen. Und erlebt Enttäuschungen. Die Menschen halten sich nicht an seine Regeln, bringen sich gegenseitig um, sind einfach böse. Gott ist zornig, will den Menschen eine Straflektion erteilen, gibt ihnen die Chance zum Neuanfang, verspricht, ich bin immer da. Und nach guten Zeiten folgen wieder Untreue, Enttäuschung, Eifersucht, wieder Versöhnung und Neuanfang. Der Prophet Hosea hat tatsächlich die guten Zeiten und schlechten Zeiten zwischen Gott und den Menschen als Auf- und Ab-Liebesgeschichte beschrieben. Aber auch durch andere Propheten und Geschichtsbücher zieht sich die jahrtausendelange Geschichte von Liebe, Enttäuschung, Versöhnung immer wieder. Auch, dass Gott in Jesus selbst zu einem Menschen geworden ist, mit allen schönen und schrecklichen Seiten des Menschseins bis zum Tod, das gehört mit zur Geschichte dieser Liebe. Sie war schon immer da. Jeder Mensch ist ohne Vorbedingungen von Gott geliebt, glauben Christen. Und bei allen Enttäuschungen, diese Liebe hört auch nie auf. Und was Gott den Menschen vorgemacht hat, sollen sie weitergeben, sagt Jesus. Ihr sollt euch untereinander lieben, so wie ich euch geliebt habe. Seid füreinander da. 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
1: Kurz vor sechs. Ich bin Hajo Wilken. Schönen guten Morgen. Octavian Ursu hat die Oberbürgermeisterwahl in Görlitz gewonnen. Für den CDU-Mann stimmten im zweiten Wahlgang knapp 56% der Wähler. Sebastian Wippel von der AfD landete bei rund 44%. Zu den wichtigsten Projekten, die nun anstehen, sagte uns Ursu.
2: Wir haben viele große Projekte auf den Weg gebracht. Die müssen erstmal zu Ende geführt werden. Wir bauen eine neue Oberschule, wir sanieren die Stadthalle. Das sind ganz große Projekte. Einerseits und andererseits wollen wir gerne mit der Sanierung der Schulen hier in Görlitz vorankommen. Das hat Priorität.
1: Ostdeutschland in der Mitte Europas und mitten im wirtschaftlichen Wandel. Darüber sprechen in Bad Saarow führende Vertreter aus Politik, Wirtschaft und Forschung. Beim Ostdeutschen Wirtschaftsforum ist heute auch Sachsens Wirtschaftsminister Panther dabei, bei einer Diskussion über Wachstum. Ein Anliegen ist ihm dabei der Bürokratieabbau.
3: Wir müssen einfacher, schneller werden. Ein schlanker Staat ist auch ein digitaler Staat. Deshalb müssen wir schauen, dass wir Prozesse vereinfachen, Personal dort einsetzen, wo es wirklich hilft, statt in bürokratischen Prozessen zu versinken.
1: Die Hamburger Olympia-Bewerbung ist gescheitert. Bei einem Referendum haben sich fast 55% der Hamburger dagegen ausgesprochen, die Spiele im Jahr 2036, 40 oder 44 auszurichten. Im Rennen um eine deutsche Bewerbung sind jetzt noch München, die Rhein-Ruhr-Region und Berlin gemeinsam mit Leipzig. Mit dem Beginn des Junis gibt es wieder einige Änderungen. Unter anderem darf Erdbeermarmelade nun ganz offiziell Erdbeermarmelade heißen. Dazu wird eine alte EU-Richtlinie Mitte des Monats angepasst. Marmelade durfte bisher nur aus Zitrusfrüchten bestehen. Alles andere musste als Konfitüre verkauft werden. Einfacher wird's außerdem für viele Online-Shopper. Dort wird ein Widerrufsbutton für Verträge eingeführt. Und bei Stellenanzeigen muss nun zumindest in etwa angezeigt werden, wie hoch das Gehalt sein wird. Die deutsche Mannschaft hat den vorletzten Test vor der Fußball-WM gewonnen. Gegen Finnland setzte sie sich am Abend mit 4:0 durch. Die Tore schossen Florian Wirtz, Jamal Musiala und zweimal Dennis Undav. Am kommenden Samstag gibt es den letzten Test vor der WM gegen Co-Gastgeber USA. 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Neue Nachrichten wieder in einer halben Stunde.
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4: Heute Morgen schon relativ mild. Wir messen um die 14, um die 15 Grad. Plus bei euch im Erzgebirge, da fallen immer noch ein paar Regenschauer. Die ziehen aber in den nächsten Stunden ab. Richtung Nachmittag lockert es heute immer mehr auf. Da kommt dann auch mal die Sonne raus. Höchstwerte liegen heute bei bis zu 23 Grad. Und wir schauen auch schon mal auf morgen, auf den Dienstag. Der bringt dann eine Mischung aus Sonne und Wolken mit sich. Gegen Abend kommen dann wieder einzelne Regenschauer dazu. Morgen wird es dann wieder deutlich sommerlicher bei maximal 27 Grad.
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5: Ihr kommt gut durch. Auf der A17 allerdings Prag Richtung Dresden im Tunnel Kuschitz rechte Spur gesperrt, da laufen Bergungsarbeiten. Zum Ergänzen einfach kurz durchrufen, kostenfrei wie immer unter 0800 023 4x4.
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5: Um 6 Uhr am Montag, schönen guten Morgen zusammen.
4: Guten Morgen.
5: Heute ist ja Internationaler Kindertag und da haben wir vorhin schon gesagt, Mensch, die Kids dürfen heute bei uns in der Show die Musik mitbestimmen. Also schickt uns einfach eine WhatsApp-Sprachnachricht, also gebt das Handy euren Kindern und dann schickt ihr uns eine Nachricht, was wir denn spielen dürfen für euch. Unter 0341 39 37 6000. Jetzt ist auch schon der erste Musikwunsch reingekommen, den spielen wir in 15 Minuten. Ich sag mal so, ein Titel, der dreht sich darum, dass oben, unten, rechts und links überall das Gleiche ist.
4: Ganz genau. Läuft dir gleich. Jetzt aber erstmal was zu machen werden. Reinkommen in die neue Woche. Hier sind St. John und Roses.

0: Guten Morgen, es ist kurz nach sechs. Hier ist die Radio PSR Morning Show. Deutschland, Finnland 4:0. Unser erstes Testspiel haben wir jetzt quasi vor der WM positiv absolviert, können wir sagen. Also die Jungs von Trainer Nagelsmann haben sozusagen, wenn man es mal musikalisch ausdrücken will, den Killerinstinkt in sich geweckt. Und ja, also so können wir zur WM fliegen, oder nicht?
1: Und wir wecken jetzt auch euren Killerinstinkt für diesen Tag mit The Killers und Human für die größte Abwechslung hier bei Radio PSR. Guten Morgen zusammen.
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0: 6.13 Uhr, gleich Viertel 7. Hier ist die Radio PSA Morning Show. Guten Morgen.
1: Heute Morgen gut bewölkt, immer wieder Regenschauer. Richtung Nachmittag lockert es dann mehr auf. Und das heute bei 23 Grad maximal.
0: Gebt euren Kindern das Handy und schickt uns eine WhatsApp-Sprachnachricht, denn heute zum Internationalen Kindertag dürfen die Kids mitbestimmen, was bei uns hier im Programm für Mucke läuft. Und da haben wir jetzt auch die erste bekommen, und zwar von der dreijährigen Stella aus Leipzig. Hört mal zu, kommt da drauf, welchen Song wir jetzt spielen?
2: Oben gute Laune und den gute Laune. Einfach überall gute Laune.
1: Wie süß. Und wer sich so viel Mühe gibt, liebe Stella, alles Gute zum Kindertag. Hier ist jetzt dein Musikwunsch bei Radio PSR. Hier laufen jetzt Großstadtengel mit gute Laune.
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0: Ja, und vor allem in der Radio PSA Morning Show mit Rocky und Mandy. Guten Morgen. Heute ist ja Internationaler Kindertag und da haben wir uns gedacht, Mensch, ihr könnt doch, also ihr Kids dürft heute die Musik mitbestimmen. Also gebt euren Kindern einfach mal das Handy, schickt eine WhatsApp-Sprachnachricht und dann laufen eure Lieblingshits, wie gerade eben auch Großstadtengel mit Gute Laune. Das war der Musikwunsch von der dreijährigen Stella aus Leipzig.
1: Ja, und euren Musikwunsch schickt ihr an uns. WhatsApp-Sprachnachricht 0341 39 37 6000.

0: 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Kommt gut in den Montag, es ist 6.22 Uhr, hier ist Radio PSR.
1: Ja, bitte.
0: Warum der Steffen Lukas einen Lachanfall kriegt, das hört er gleich im Sinnlos-Telefon um kurz nach 6:30.
2: So, und wir pumpen Energie rein in euren Montagmorgen. Nächste halbe Stunde mit Kamera, The Be Mine, einer der besten Hits von heute. Und richtig cool wird's mit Timbaland und The Way I Are. Für die größte Abwechslung hier alles nach Wetter und Verkehr.
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9: Kurz vor 6:30. Ich bin Hajo Wilken. Schönen guten Morgen. Die Görlitzer haben ihren Oberbürgermeister Octavian Urso wiedergewählt. Der CDU-Politiker erhielt im zweiten Wahlgang knapp 56% der Stimmen. Sebastian Wippel von der AfD kam auf rund 44%. Auch in der neuen Amtszeit hat Urso mit knappen Kassen zu kämpfen. Dazu sagt er uns:
10: Es war in den letzten 7 Jahren auch nicht einfach, die Mittel zu besorgen. Und deswegen muss man mit viel Konsequenz und auch mit viel Geduld und auch mit viel Kreativität die Quellen suchen, ob vom Land oder Bund oder EU. Und das ist uns immer wieder gelungen, muss man viel Geduld dabei haben.
9: 15 Jahre nach dem gewaltsamen Tod einer Frau in Weißwasser ermittelt die Polizei erneut. Sie hat den Verdacht, dass damals der Falsche verurteilt wurde. Ein 58-jähriger Mann hatte 2011 behauptet, seine Frau im Streit mit einem Hammer erschlagen zu haben. Er wurde zu 5 Jahren Haft verurteilt und ist inzwischen gestorben. Möglicherweise hatte der Mann die Schuld für seinen Sohn auf sich genommen. Der heute 35-Jährige war im März wegen eines anderen Mordes verurteilt worden. 50 Jahre Leipzig-Grünau. Das wird heute groß gefeiert. Die Stadt erinnert an die Grundsteinlegung am 1. Juni 1976. Mehr von Daniel Bornberg.
11: Rasantes Wachstum, das Schrumpfen nach der Wende, später dann die Neugestaltung. Im Stadtteil ist in den 50 Jahren einiges passiert. Früher war Grünau eine der größten Plattenbausiedlungen der DDR. Die größte Sachsens ist sie nach wie vor. Zeitweise lebten hier bis zu 85.000 Einwohner. Heutzutage sind es knapp 50.000. Übers Jahr verteilt gibt's zahlreiche Veranstaltungen zum Grünauer Jubiläum. Los geht's heute mit einem Familiennachmittag und einem Open-Air-Festakt.
9: Zum Kindertag gibt es in Sachsen heute einige Aktionen. Im Verkehrsverbund Mittelsachsen etwa fahren Kinder und Jugendliche bis 15 heute kostenlos. Das gilt auch für die Drahtseilbahn Augustusburg und die Fichtelbergbahn. Und im Zoo Leipzig haben heute alle bis 16 den Eintritt frei. Die deutsche Fußballnationalmannschaft hat sich für die WM warm geschossen. Im letzten Test vor dem Abflug nach Amerika gewann die DFB 11 4

0: Das Leben wird dann besser, denn die Sonne drückt sich in den nächsten Stunden raus. Es gibt immer mehr Auflockerungen. Zwischendurch immer noch mal ein paar kurze Regenhuschen, besonders bei euch in den höheren Gegenden. Und das alles heute bei maximal 23 Grad.
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2: Die Straßen sind frei, kommt gut an. Wenn sich was ändert, dann sagt doch kurz Bescheid unter 0800 023 4x4.
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2: Um gleich 6:30 guten Morgen zusammen.
0: Guten Morgen.
2: Heute ist der 1. Juni, internationaler Kindertag. Und da haben wir uns gedacht, Mensch, eure Kinder sind unsere Musikchefs. Ihr könnt euch eure aktuellen Lieblingshits wünschen und die spielen wir dann hier in der Show. Einfach mal das Handy an die Kids weitergeben und eine WhatsApp-Sprachnachricht schicken. Hat die Anna-Marie auch gemacht.
3: Ich wünsche mir das Lied Golden, bis ich in die Schule muss.
0: Ja, Anna-Marie, dein Musikwunsch ist erfüllt. Und wie gesagt, wenn ihr auch einen habt, dann her damit an die 0341 3937 6000. Und hier ist er jetzt, Huntrix mit Golden bei Radio PSR. Guten Morgen.

0: Guten Morgen, kurz nach 6:30, hier ist die Radio PSR Morning Show und jetzt lernt ihr das lustigste Haustier aller Zeiten kennen.
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2: Du hast Kanalplan, guten Tag.
3: Ja, ist dort die Frau Punzel?
2: Nein, aber warten Sie gleich.
3: Ja. Frau Punzel?
2: Ja?
3: Guten Tag, hier ist der Manfred Thielemann. Ich hab mir hier Hamster gekauft bei Ihnen.
2: Ja?
3: Ist auch schon eine Weile her.
2: Ja?
3: Und jetzt, ne?
2: Ja, aber Junge.
3: Nee, aber das gibt's gar nicht.
2: Ja, okay, ja, bitte. Na, erzählen Sie doch jetzt mal.
3: Ich trau mir's nicht, sowas sagt man nicht. Nee, ich kann, eigentlich, ich weiß
2: was
3: gar nicht.
2: Was, sind die schwul oder was?
3: Wie bitte?
2: Ob die schwul sind?
3: Die Hamster?
2: Na, weiß ich doch nicht, weil sie so ablachen.
3: Nee, es ist noch schlimmer.
2: Noch schlimmer?
3: Ja.
2: Was, wer haben sie gekauft? Die erstmal haben die oder machen die oder was? Ich dachte auch schon tot.
3: Ich bring's nicht über die Lippen, Frau Punzel. Ich bring's nicht über die Lippen.
2: Na sagen Sie, was ist los?
3: Wollen Sie es wirklich wissen?
2: Ja.
3: Aber nicht, dass Sie jetzt dann rot werden oder so.
2: Ich werde nicht rot.
3: Wirklich nicht?
2: Nee.
3: Sagen Sie, ich verspreche Ihnen, ich werde nicht rot, so?
2: Los. Ich verspreche Ihnen, ich werde nicht rot.
3: Ja. Ich hab meinen Hamster Rapunzel genannt.
2: Der hat seinen Hamster
3: Rapunzel. Verstehen Sie? Rapunzel. Was? Wissen Sie, wie ich bin?
2: Ja.
3: Von Punzel, Frau Punzel.
2: Ja.
3: Verstehen Sie?
2: Ja, weiß ich nicht, kenn ich nicht.
3: Rapunzel, lass dein Haar herunter.
2: Ist das Radio PSR Sinnlos Telefon oder was?
3: Herzlichen Glückwunsch.
2: Das war Radio PSR Sinnlos Telefon. Das könnte jetzt gar nicht hin.
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0: So, und falls jetzt euer Hamster am Wochenende Geburtstag hat, oder vielleicht gibt es ja auch einen Hamsterzuchtverein in Sachsen, wir kommen vorbei, weil am Freitag startet ja unser Partymarathon. Wir sind das ganze Wochenende unterwegs und wir bräuchten jetzt noch eine Party, weil wir wollen ja insgesamt 42 Partys an dem Wochenende schaffen. Wir bräuchten noch eine für Sonntagvormittag. Da sieht es noch ein bisschen mau aus.
4: Ja, das kann auch ein ganz normales Frühstück sein.
0: Was auch immer.
4: Frühshoppen, wir nehmen alles. Also meldet eure Partys an auf radiopsr.de.

0: Morgen, 6.43 Uhr, kurz vor dreiviertel sieben, Radio PSR ist hier.
1: Ziemlich grau, ziemlich nass in den höheren Gegenden, aber am Nachmittag drückt sich immer mehr die Sonne raus, heute bei bis zu 23 Grad.
0: So, und am Freitag geht's los und wir sind schon ganz gespannt, ob wir dieses kommende Wochenende dann noch durchstehen.
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3: Einen wunderschönen guten Morgen, hier ist die Selina aus dem gerade verregneten Plauen. Ich habe eine Einladung für euch für Sonntag früh.
1: Oh, freuen wir uns.
3: Für euch würde ich ein spontanes Frühstück machen, ein Frühstücksbuffet zaubern in meinem Garten. Bei schönem Wetter.
1: Das klingt fantastisch.
3: Und ich habe euch gerade im Radio erzählen hören, da war ich gerade im Badezimmer. Und habe gesagt, jetzt ruft doch mal an und jetzt lest zwei Nasen mal zum Frühstück ein.
0: Das hast du hervorragend gemacht. Aber pass bitte mit Getränkeflaschen auf, vor allem mit Sektflaschen. Mandy, wenn die aufmacht, die macht immer alles kaputt und dann läuft es mir über den Anzug und ach, das ist...
3: Ja, da musst du halt einfach, das ist ein notwendiges Übel, das musst du halt einfach hinnehmen.
0: Du hast ja recht, du hast ja recht.
3: Also stell dich mal nicht ganz so an.
0: Ich habe ja... In weiser Voraussicht mir ja schon einen zweiten Anzug besorgt, verstehst du?
3: Das ist nicht so schlimm. Du kannst doch im Notfall einen Pyjama von meinem Mann kriegen. Das ist auch nicht so schlimm. Der hat noch so einen mit so kleinen Steinchen drauf. Das sieht bestimmt ganz toll aus.
1: Ja. Oh Gott, das wäre so lustig. Stell dir das mal vor. Ich versau die beiden Anzüge und du müsstest den ganzen Sonntag dann
0: im Schlafanzug von Selinas Mann rumlaufen.
3: Am Ende wird es trotzdem eine Party.
1: Genau.
0: Also wir geben das jetzt in jedem Falle unserem Routenplaner mit auf den Weg. Wenn das alles seinen Gang gehen sollte, dann kriegst du natürlich rechtzeitig Bescheid, okay?
3: Ja, das wäre ganz gut. Eine tolle Woche, ihr zwei. Lasst euch gut gehen.
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0: 6.53 Uhr. Guten Morgen, hier ist die Radio PSA Morning Show am 1. Juni. Neuer Monat, neue Regeln. Ab heute darf Erdbeermarmelade auch ganz offiziell Erdbeermarmelade heißen.
1: Da war ich ja immer kriminell unterwegs.
0: Das ist richtig. Wahrscheinlich viele von euch auch. Was da los ist und was ab heute neu ist, das hört ihr gleich in den Radio PSA Nachrichten mit Hajo Wilken in 2 Minuten.
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1: Kurz vor sieben, ich bin Hajo Wilken. Schönen guten Morgen. Octavian Ursu bleibt Oberbürgermeister von Görlitz. Der CDU-Kandidat holte im zweiten Wahlgang knapp 56% der Stimmen. AfD-Kandidat Sebastian Wippel kam auf rund 44%. Nach seiner Wiederwahl sagt uns Ursu:
2: Ich freue mich natürlich über das Ergebnis und ich nehme auch das Ergebnis mit einer Portion Demut entgegen. Es geht mir darum, Arbeit in den nächsten Jahren für alle Görlitzerinnen und Görlitzer zu gestalten, unabhängig davon, ob sie mich gewählt haben oder nicht.
1: Die Geburtenstation im Kamenzer Krankenhaus ist bis zum Jahresende gerettet. Der Kreistag Bautzen hat auf einer Sondersitzung einen Zuschuss von bis zu 500.000 Euro beschlossen. Damit ist zunächst Zeit gewonnen, um über die langfristige Finanzierung nachzudenken. Eigentlich hätte die Klinik gestern den Betrieb einstellen sollen. Der Zuschuss für das Krankenhaus soll über Kürzungen im Nahverkehr finanziert werden. Der ÖPNV im Landkreis Bautzen wird am Wochenende und in den Ferien eingeschränkt. Mit dem neuen Monat gibt es wieder einige Änderungen. Unter anderem darf Erdbeermarmelade bald auch ganz offiziell Erdbeermarmelade heißen. Nanjo Kuhlmann erklärt das.
3: Schuld ist eine alte EU-Frühstücksrichtlinie, die Mitte Juni angepasst wird. Marmelade durfte nur aus Zitrusfrüchten bestehen. Alles andere musste als Konfitüre verkauft werden. Außerdem muss beim Honig nun das Herkunftsland benannt werden. Einfacher wird's für viele Online-Shopper. Dort wird ein Widerrufsbutton für Verträge eingeführt. Und bei Stellenanzeigen muss nun mindestens in etwa angezeigt werden, wie hoch das Gehalt sein wird.
1: Hamburg ist aus dem Rennen um eine deutsche Olympia-Bewerbung. Bei einem Referendum in der Stadt haben sich 55% der Teilnehmer dagegen ausgesprochen. Damit haben nur noch Berlin, München und die Rhein-Ruhr-Region Interesse, sich um die Spiele 2036, 40 oder 44 zu bewerben. Leipzig bewirbt sich als Juniorpartner gemeinsam mit Berlin. Die deutsche Mannschaft hat den vorletzten Test vor der Fußball-WM gewonnen. Gegen Finnland setzte sie sich am Abend mit 4:0 durch. Die Tore schossen Florian Wirtz, Jamal Musiala und zweimal Dennis Undav. Am kommenden Samstag gibt es den letzten Test vor der WM gegen Co-Gastgeber USA. 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Neue Nachrichten wieder in einer halben Stunde.
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4: Heute Morgen schon relativ mild. Wir messen um die 14, um die 15 Grad. Plus bei euch im Erzgebirge, da fallen immer noch ein paar Regenschauer. Die ziehen aber in den nächsten Stunden ab. Richtung Nachmittag lockert es heute immer mehr auf. Da kommt dann auch mal die Sonne raus. Höchstwerte liegen heute bei bis zu 23 Grad. Und wir schauen auch schon mal auf morgen, auf den Dienstag. Der bringt dann eine Mischung aus Sonne und Wolken mit sich. Gegen Abend kommen dann wieder einzelne Regenschauer dazu. Morgen wird es dann wieder deutlich sommerlicher bei maximal 27 Grad.
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6: Die Straßen sind frei, kommt gut an. Wenn sich was ändert, dann sagt doch kurz Bescheid unter 0800 023 4x4.
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6: Es ist um sieben. Guten Morgen zusammen.
4: Guten Morgen.
6: Heute ist internationaler Kindertag und mein Sohn, der Anton, der ist sieben, der hat was vorbereitet. Der hat gesagt, ich muss das unbedingt spielen, damit alle mit einem Lächeln, mit guter Laune in die neue Woche starten können. Bitteschön.
7: Sitzen zwei Tauben auf dem Dach. Kommt ein Düsenflieger vorbei. Dann sagt die eine Taube, oh, der hat aber eilig. Dann sagt die andere Taube, was würdest du denn machen, wenn dein Hintern brennt?
4: Der ist wirklich gut. So. Hat er gut gemacht.
6: So, die Lalafin hat auch noch was vorbereitet, ist aber kein Witz. Was dann? Das gefällt uns auch allen, das hört ihr in sechs Minuten.
4: So, und ich habe für euch Party vorbereitet, damit wir alle auch mit Energie reinkommen in diese neue Woche. Hier sind Bebe Rexha mit New Religion. Guten Morgen zusammen.

0: Es ist kurz nach sieben. Hier ist die Radio PSR Morning Show. Heute am Internationalen Kindertag. Da haben wir gedacht, ihr seid unsere Musikchefs. Ihr könnt eure aktuellen Lieblingshits bei uns wünschen.
1: Guten Morgen, hier ist die Lala Fien. Ich fahre gerade mit meinem Papa zur Schule und ich wünsche mir das Lied Beauty and the Beat von Justin Bieber.
2: Hallo, hier ist die Anni. Ich würde mir gern von Justin Bieber Beauty and the Beat wünschen.
3: Endlich wünscht sich das jemand. Natürlich. Spielen wir jetzt Justin Bieber. Hier ist er bei Radio PSR. Guten

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0: Viertel acht haben wir es. Guten Morgen, die Radio PSR Morning Show ist hier.
1: Ja, heute Morgen ziemlich grau, ziemlich nass bei euch in den höheren Gegenden. Nachmittags dann deutlich mehr Sonne und 23 Grad maximal.
0: So, und auch der Kollege Jan Zerbst muss natürlich den Internationalen Kindertag mitfeiern.
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3: Kinder sind direkt, die stehen noch nicht so wirklich auf Ironie.
4: Heute bis Mitternacht aufbleiben?
5: Ja, klar. Und morgen fährst du dann alleine mit dem Auto in den Kindergarten.
4: Boah, cool. Danke, Papa.
3: Schwierig, aber auch Eltern stehen eben oft auf dem Schlauch, weil sie immer kompliziert und um die Ecke denken müssen.
4: Papa, wollen wir den großen Stein mit nach Hause nehmen?
5: Warum?
4: Na, weil wir keinen haben.
3: Und die klugen Kinder schaffen es immer, ihre Eltern auszutricksen.
4: Papa, willst du Schokolade?
5: Nee, das ist ganz lieb von dir, aber nein, danke.
4: Okay, und jetzt frag du mich mal.
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0: 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Sonntag in einer Woche. 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

0: memories. 7.22 Uhr. Schönen Start in die neue Woche wünscht die Radio PSR Morning Show. Und jetzt bleibt dran, weil nach Wetter und Verkehr, da spielen wir eine Nummer. Also da dreht ihr entweder durch oder lauter.
1: Ich weiß auf jeden Fall, es ist eine Nummer aus den 90ern. Und ich habe damals im Schulhort mit meinen Mädels dazu eine Choreo gemacht. In Gummistiefeln. Gibt es ja auch ein Video davon auf VHS-Kassette?
0: Möchte ich das sehen?
1: Nein, auf keinen Fall.
0: Ich habe die Nummer damals auf der Schulparty mit aufgelegt. Also es kann nur gut werden.
1: Gibt's davon ein Video? Will ich das sehen?
0: Auch das willst du nicht sehen.
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1: Kurz vor 7:30. Ich bin Hajo Wilken. Schönen guten Morgen. Octavian Ursu hat die Oberbürgermeisterwahl in Görlitz gewonnen. Für den CDU-Mann stimmten im zweiten Wahlgang knapp 56% der Wähler. Sebastian Wippel von der AfD landete bei rund 44%. Zu den wichtigsten Projekten, die nun anstehen, sagte uns Ursu.
2: Wir haben viele große Projekte auf den Weg gebracht. Die müssen erstmal zu Ende geführt werden. Wir bauen eine neue Oberschule, wir sanieren die Stadthalle. Das sind ganz große Projekte. Einerseits und andererseits wollen wir gerne mit der Sanierung der Schulen hier in Görlitz vorankommen. Das hat Priorität.
1: In Bad Saarow läuft noch bis morgen das Ostdeutsche Wirtschaftsforum. Vertreter aus Politik, Wirtschaft und Forschung sprechen über Chancen und Herausforderungen für Ostdeutschland. Sachsens Wirtschaftsminister Panther ist heute bei einer Diskussion dabei. Beim Wachstum setzt er auf Innovation und Zukunftsbranchen.
3: Beispiele wie Leipzig mit der Biotechnologie oder Dresden mit der Mikroelektronik zeigen ja auch eindrucksvoll, dass wir in der Lage sind, Zukunftsbranchen erfolgreich aufzubauen. Aber diese Prozesse, die brauchen eben Geduld und Zeit, damit sie funktionieren können.
1: 15 Jahre nach dem gewaltsamen Tod einer Frau in Weißwasser ermittelt die Polizei erneut. Sie hat den Verdacht, dass damals der Falsche verurteilt wurde. Ein 58-jähriger Mann hatte 2011 behauptet, seine Frau im Streit mit einem Hammer erschlagen zu haben. Er wurde zu 5 Jahren Haft verurteilt und ist inzwischen gestorben. Möglicherweise hatte der Mann die Schuld für seinen Sohn auf sich genommen. Der heute 35-Jährige war im März wegen eines anderen Mordes verurteilt worden. In Sachsen starten heute die Abschlussprüfungen für Gesundheitsberufe. Rund 4000 angehende Fachkräfte legen jetzt schriftliche, mündliche und praktische Prüfungen ab. Zum Beispiel Pflegefachkräfte, Hebammen, Physiotherapeuten oder Notfallsanitäter. Koordiniert werden die Prüfungen von der Landesdirektion. Die deutsche Fußballnationalmannschaft hat sich für die WM warm geschossen. Im letzten Test vor dem Abflug nach Amerika gewann die DFB-Elf 4:0 gegen Finnland. Dabei traf Dennis Undav gleich zweimal. 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
4: Wir starten komplett grau in diesem Montag bei euch im Erzgebirge und im Vogtland. Da fällt auch noch ein bisschen Regen, der zieht aber in den nächsten Stunden ab und das Leben wird dann besser, denn die Sonne drückt sich in den nächsten Stunden raus. Es gibt immer mehr Auflockerungen. Zwischendurch immer noch mal ein paar kurze Regenhuschen, besonders bei euch in den höheren Gegenden. Und das alles heute bei maximal 23 Grad.
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5: A17 Dresden Richtung Prag in der Abfahrt Dresden-Gorbitz. Passt auf, da steht ein kaputter Laster. Und in Burkhardsdorf sind auf der obere Hauptstraße am Bahnübergang die Ampeln außer Betrieb. Die sind kaputt irgendwie, passt also auch da auf. Und geblitzt wird in Freiberg, Frauensteiner Straße auswärts, in Dresden, Wilhelm-Franke-Straße statt einwärts und

0: Es ist gleich 7:30. Schönen guten Morgen zusammen.
1: Guten Morgen. Und in 6 Minuten wird es bei uns philosophisch, lustig und auch herrlich ehrlich, weil unsere liebe Kollegin Peggy hat den kleinen Sachsen die wichtigen Fragen des Lebens gestellt. Und wie oft man heiraten muss, das hat der Levi 8 Jahre beantwortet. Das hört er, wie gesagt, gleich.
0: So, und weil ja heute der internationale Kindertag ist, haben wir uns gedacht, bis ihr alle in die Kita oder in die Schule müsst, seid ihr unsere Musikchefs. Ihr könnt euch eure aktuellen Lieblingshits wünschen und ein kleiner Sachse haut jetzt richtig einen raus.
2: Hier spricht Matteo. Ich wünsche mir das Lied 1, 2, Polizei von Modo.
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0: Gags, alte Gags, 7, 8, gute Nacht.
1: Ja, guten Morgen, hier ist die Radio PSR Morning Show. Heute zum Internationalen Kindertag erfüllen wir die Musikwünsche unserer kleinen Sachsen, bevor die in die Kita oder in die Schule müssen. Und das war gerade der Musikwunsch von Matteo.
2: Jetzt erfüllen wir euren Wunsch, wach zu werden, reinzukommen in diesen noch grauen Montag mit Walk the Moon, Shut Up and Dance hier bei Radio PSR.

0: Guten Morgen, kurz nach 7:30, hier ist die Radio PSR Morning Show und jetzt wird's ganz philosophisch mit unserer Kollegin Peggy und den kleinen Sachsen.
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2: Ich bin Levi, ich bin 8 Jahre alt.
3: Was würdest du auf eine einsame Insel mitnehmen?
2: Zu trinken, essen und ein Telefon, wenn es da vielleicht Internet geben würde.
3: Welche Superkraft wünschst du dir?
2: Dass ich im Dunkeln sehen würde.
3: Was ist Glück?
2: Glück ist für mich, wenn ich mit meinem Papa eben Fußball spiele.
3: Wann verschwendet man Zeit?
2: Wenn man zu viel mit den Eltern diskutiert.
3: Wenn du Bundeskanzler wärst, was würdest du als erstes machen?
2: Ich würde erstmal sagen Hallo, dann würde ich sagen, was würdet ihr denn machen, wenn ihr ein Bundeskanzler wärt? Und dann hätte ich eigentlich keinen mehr.
3: Wie viel soll man arbeiten?
2: Also 60 bis 50 Mal im Jahr.
3: Sind Frauen anders als Männer?
2: Ja, weil die immer einen anderen Geschmack haben. Ich esse ja zum Beispiel keinen Käse und die Frau von mir würde eben Käse essen, das wäre auch was.
3: Wie oft sollte man im Leben heiraten?
2: Das macht man jedes Jahr.
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0: Na, hast du dieses Jahr schon geheiratet?
4: Nee, noch nicht, aber wer weiß, was noch kommen sollte.
0: Es gibt aber tatsächlich Menschen, die öfter heiraten. Da stellen wir euch gleich mal zwei vor. In 6 Minuten.

0: gleich haben wir es 7.43 Uhr, kurz vor 7:45 Uhr. Guten Morgen, hier ist Radio PSR.
1: Aktuell immer noch recht dicht bewölkt, aktuell immer noch ein paar Regenschauer. Der Nachmittag sieht besser aus, wird sonniger bei maximal 23 Grad.
0: So, und dieses Wochenende zählt.
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0: Guten Morgen, es ist 7.53 Uhr, hier ist die Radio PSR Morning Show und damit euer Start in die neue Woche weiterhin gut verläuft, begleiten wir euch mit den besten Hits von heute und der größten Abwechslung.
1: Mit dabei ist auf jeden Fall Taylor Swift und auch Linkin Park sind mit am Start und ihr werdet es nicht glauben, aber Linkin Park lädt euch zum kostenlosen Pizzaessen ein und zwar hier bei uns in Deutschland. Wo genau, das hört ihr gleich um 8:45.
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1: Kurz vor 8. Ich bin Hajo Wilken. Schönen guten Morgen. Die Görlitzer haben ihren Oberbürgermeister Octavian Urso wiedergewählt. Der CDU-Politiker erhielt im zweiten Wahlgang knapp 56% der Stimmen. Sebastian Wippel von der AfD kam auf rund 44%. Auch in der neuen Amtszeit hat Urso mit knappen Kassen zu kämpfen. Dazu sagt er uns:
2: Es war in den letzten 7 Jahren auch nicht einfach, die Mittel zu besorgen. Und deswegen muss man mit viel Konsequenz und auch mit viel Geduld und auch mit viel Kreativität die Quellen suchen, ob vom Land oder Bund oder EU. Und das ist uns immer wieder gelungen, muss man viel Geduld dabei haben.
1: Die Stadt Leipzig feiert heute das Jubiläum von Grünau. Vor genau 50 Jahren wurde der Grundstein gelegt für die Plattenbausiedlung im Westen der Stadt. Deshalb gibt es heute einen Familiennachmittag und einen Open-Air-Festakt. Früher war Grünau eine der größten Plattenbausiedlungen der DDR. Die größte Sachsens ist sie nach wie vor. Knapp 50.000 Menschen leben im Stadtteil. Mit dem Beginn des Junis gibt es wieder einige Änderungen. Unter anderem darf Erdbeermarmelade nun ganz offiziell Erdbeermarmelade heißen. Dazu wird eine alte EU-Richtlinie Mitte des Monats angepasst. Marmelade durfte bisher nur aus Zitrusfrüchten bestehen. Alles andere musste als Konfitüre verkauft werden. Einfacher wird's außerdem für viele Online-Shopper. Dort wird ein Widerrufsbutton für Verträge eingeführt. Und bei Stellenanzeigen muss nun zumindest in etwa angezeigt werden, wie hoch das Gehalt sein wird. Die Hamburger Olympia-Bewerbung ist gescheitert. Bei einem Referendum haben sich fast 55% der Hamburger dagegen ausgesprochen, die Spiele im Jahr 2036, 40 oder 44 auszurichten. Im Rennen um eine deutsche Bewerbung sind jetzt noch München, die Rhein-Ruhr-Region und Berlin gemeinsam mit Leipzig. Die deutsche Mannschaft hat den vorletzten Test vor der Fußball-WM gewonnen. Gegen Finnland setzte sie sich am Abend mit 4:0 durch. Die Tore schossen Florian Wirtz, Jamal Musiala und zweimal Dennis Undav. Am kommenden Samstag gibt es den letzten Test vor der WM gegen Co-Gastgeber USA. 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
3: Rund um Dresden, da gibt es tatsächlich die ersten Auflockerungen. Ansonsten ist das noch dick bewölkt. Bei euch im Erzgebirge und auch im Vogtland vereinzelt noch ein paar Regenschauer. Die nächsten Stunde wird es dann aber überall sonnig. Nachmittags hier und da noch ein paar Regenhuschen. Und das alles bei maximal 23 Grad. Morgen am Dienstag ein Mix aus Sonne und Wolken. Bleibt dann tagsüber trocken. Morgen erst gegen Abend wieder ein paar Regenschauer. Und es wird wärmer mit bis zu 27.
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5: A17 Dresden Richtung Prag, in Abfahrt Dresden-Gorbitz steht ein kaputter Laster und in Burkhardsdorf sind auf der obere Hauptstraße am Bahnübergang die Ampeln kaputt. So, dann wird geblitzt. Zweimal in Dresden, Wilhelm-Franke-Straße einwärts und Strehlener Straße einwärts. Und wir haben die beiden Blitzer noch von Andreas und Josi.
6: Einen wunderschönen guten Morgen. B95 von Chemnitz Richtung Leipzig. Zwischen dem Kreuz Leipzig Süd und ja, der Stadteinfahrt sozusagen.
7: Guten Morgen, liebes Radio PSR-Team. Es ist ein Blitzer auf der A14 von Leipzig Nordost Richtung Kleinpösner an der Brücke.
5: So, wenn ihr auch noch was für uns habt, Staus oder Blitzer, ruft einfach durch, kostenfrei wie immer, unter 0800 023 4x4.
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5: Es ist um 8 Uhr am Montag. Guten Morgen zusammen.
3: Guten Morgen.
5: Und am 14. Juni, da pflegen wir wieder die gute Tradition. 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Wenn ihr dabei sein wollt, einfach nur Bescheid geben auf radiopsr.de und in 5 Minuten, da sprechen wir auch schon die erste Einladung aus. Also bleibt einfach dran.
3: Und das Schönste am Montag ist es doch, endlich die Kollegen wiedersehen. Kommt gut rein in die neue Arbeit.

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1: Da setze ich dich rein, Mandy. So, und die Mandy will dabei sein, oder? Guten Morgen.
3: Das wäre wie ein bisschen schön.
1: Dann sagen wir wie ein bisschen herzlich willkommen, du bist dabei.
3: Dankeschön, werden sich meine Teenies freuen.
1: Das ist ja ein perfektes Geschenk heute zum Kindertag.
3: Ja, stimmt. Ich habe sowieso nichts, weil was will man Teenies schon schenken? Es ist ja langsam mal gut.
2: So geht's mir aber auch. Ich habe für meinen Sohn, der ist aber erst 9, auch noch nichts. Ich weiß auch noch nicht, wie ich da heute durchkomme.
3: Nee, meine Kinder sind 16 und Zwillinge, 2 Jungs, 12. Aber was will man denen schenken, ne?
2: Deswegen, Freizeitpark Belantis, das ist genau die richtige Idee. Und richtig. Wir freuen uns darauf, am 14. 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
3: Dankeschön.
1: Mandy, dann grüß uns mal alle in Frau Reuth und wir sehen uns Sonntag in einer Woche.
3: Alles klar, danke, mach ich.
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0: Guten Morgen, 8.16 Uhr haben wir es, hier ist die Radio PSR Morning Show.
1: Ja, der Montag heute noch gut bewölkt, später am Tag mehr Sonne und das bei maximal 23 Grad.
0: So, wenn ihr mit Linkin Park, ich wiederhole, mit Linkin Park Pizza essen wollt, auf deren Kosten, Mandy weiß wo.
1: Ja, und zwar in Hamburg. Linkin Park geben da jetzt die Tage Konzerte komplett ausverkauft und für morgen haben sie, Achtung, auf der Reeperbahn zum Karaoke eingeladen und die ersten 100 bekommen auch noch kostenlos eine Pizza.
0: Musst dir mal vorstellen, das würde aus allen Nähten platzen da, der Laden, wo sie da auch immer sich treffen wollen.
1: Aber wie schön wäre das mal, Karaoke. Wir beide waren auch noch nie beim Karaoke-Abend, du und ich.
0: Also am Wochenende steht ja bei uns der Party-Marathon an. Wir wollen ja auf 42 eurer Partys hintereinander weg mitfeiern. Untersteht euch bitte, eine Karaoke-Party anzumelden.
1: Oh doch! Bitte, wir kommen auf jeden Fall. Lasst uns gemeinsam singen.
0: Nein, nein. Also wir wollen ja quasi mit unserer Anwesenheit euren Abend auch verschönern. Also wenn wir beide kommen und das Mikrofon singenderweise in die Hand nehmen, ja, da kannst du eigentlich absperren.
1: Ich singe schön. Du, weiß ich nicht.
0: Schön singst du? Wir erinnern uns ja alle an dein Meisterwerk Aparte.
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1: Da war ich noch sauer auf dich, deswegen habe ich das so gesungen.
0: Also überlegt euch das nochmal. Aber wir nehmen natürlich gerne weiterhin eure Einladungen an auf radiopsr.de.
1: So, und hier sind jetzt Linkin Park mit Burn It Down bei Radio PSR. Habt einen schönen Montag.

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1: Guten Morgen am Montag. Es ist 8.24 Uhr und wir freuen uns schon, in einer knappen halben Stunde gibt es einen Überraschungshit. Könnte man auch so anmoderieren?
2: Ja, es sind die singenden Kätzchen und wir spielen ihren ersten Knallerhit hier 10 vor 9.
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3: Kurz vor 8:30. Ich bin Hajo Wilken. Schönen guten Morgen. Octavian Ursu bleibt Oberbürgermeister von Görlitz. Der CDU-Kandidat holte im zweiten Wahlgang knapp 56% der Stimmen. AfD-Kandidat Sebastian Wippel kam auf rund 44%. Nach seiner Wiederwahl sagt uns Ursu:
4: Ich freue mich natürlich über das Ergebnis und ich nehme auch das Ergebnis mit einer Portion Demut entgegen. Es geht mir darum, Arbeit in den nächsten Jahren für alle Görlitzerinnen und Görlitzer zu gestalten, unabhängig davon, ob sie mich gewählt haben oder nicht.
3: 15 Jahre nach dem gewaltsamen Tod einer Frau in Weißwasser ermittelt die Polizei erneut. Sie hat den Verdacht, dass damals der Falsche verurteilt wurde. Ein 58-jähriger Mann hatte 2011 behauptet, seine Frau im Streit mit einem Hammer erschlagen zu haben. Er wurde zu 5 Jahren Haft verurteilt und ist inzwischen gestorben. Möglicherweise hatte der Mann die Schuld für seinen Sohn auf sich genommen. Der heute 35-Jährige war im März wegen eines anderen Mordes verurteilt worden. Die Geburtenstation im Kamenzer Krankenhaus ist bis zum Jahresende gerettet. Der Kreistag Bautzen hat auf einer Sondersitzung einen Zuschuss von bis zu 500.000 Euro beschlossen. Damit ist zunächst Zeit gewonnen, um über die langfristige Finanzierung nachzudenken. Eigentlich hätte die Klinik gestern den Betrieb einstellen sollen. Der Zuschuss für das Krankenhaus soll über Kürzungen im Nahverkehr finanziert werden. Der ÖPNV im Landkreis Bautzen wird am Wochenende und in den Ferien eingeschränkt. In Leipzig beginnt heute eine Verkehrszählung. An ausgewählten Straßen in der Stadt sind Kameras installiert. Sie erfassen anonym Fußgänger, Rad- und Autofahrer. Die Daten sollen der Stadt bei der Verkehrsplanung helfen, etwa bei Ampelsteuerungen oder Bauprojekten. Die deutsche Mannschaft hat den vorletzten Test vor der Fußball-WM gewonnen. Gegen Finnland setzte sie sich am Abend mit 4:0 durch. Für Lok Leipzig steht heute das Rückspiel um den Drittliga-Aufstieg an. Die Leipziger spielen bei den Würzburger Kickers und brauchen nach der Heimpleite einen Sieg.

0: bewölkt, hier und da kommen auch ein paar Regenhuschen runter. Aber Richtung Nachmittag drückt sich dann immer mehr die Sonne raus. Die Temperaturen gehen heute hoch auf bis zu 23 Grad. Aber auch am Nachmittag gibt es dann ab und zu noch mal ein paar kurze Regenschauer.
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2: A72 Zwickau Richtung Chemnitz zwischen Stolberg Nord und Chemnitz Süd. Da liegen Gegenstände. Und in Burkhardsdorf nach wie vor auf der obere Hauptstraße am Bahnübergang. Die Ampeln sind da außer Betrieb. Geblitzt wird auf der A14 Magdeburg Richtung Dresden zwischen Leipzig-Ost und Kleinpösner. B2 in Leipzig zwischen der Seenallee und dem Goethesteig. Zweimal in Dresden, Boderitzer Straße Richtung A17 und auf der B6 Meißener Landstraße statt einwärts und in Freiberg auf der Frauensteiner Straße statt auswärts. Wenn ihr auch was habt an Staus oder Blitzern, ruft durch kostenfrei unter 0800 023 4x4.
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2: 8:30 haben wir es. Guten Morgen.
0: Guten Morgen.
2: Und der Kollege Jan Zerbst, der stimmt uns alle gleich auf die Sommerspielplatz-Saison ein in seiner Alltagskomödie in 5 Minuten.
0: Und damit mal liebe Grüße in alle Backstuben in Sachsen. Da wird ja auch schon seit ein paar Stunden gearbeitet. Wir spielen euch jetzt mal was Lässiges, was zum Durchatmen. Ist einer der besten Hits von heute. Hier ist Samba mit Undressed.

0: Morgen, kurz nach 8:30, ab auf den Spielplatz.
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2: Der Spielplatz ist im Sommer der Hotspot für Familien. Wir freuen uns schon auf glühend heiße Rutschen, an denen die Beine festkleben. Auf Schokolade, die schon in den Kinderhänden komplett schmilzt. Für alle, die nicht regelmäßig auf Spielplätzen sind, das ist im Prinzip wie Party auf Mallorca. Alle haben wenig an, ständig fällt jemand hin und es werden auch dieselben Dinge gerufen. Sowas wie...
3: Leon, dann teil dir doch den Eimer mit dem anderen Jungen.
4: Na, das ist ja hier mal imposant.
2: Das hören wir alles auf Malle und am Spielplatz. Oder auch...
5: Warum guckt ihr mich denn alle so sauer an? Bringt doch euer eigenes Bier mit.
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0: Also ich gehe mit meinen Jungs heute noch gerne auf den Spielplatz.
6: Ja.
0: Wir nennen das halt nur Garage.
6: Der schönste Spielplatz für mich als Frau ist immer noch die Drogerie. Kann ich mich auch austoben.
0: Ja, erstmal alles aufmachen, mal dran riechen.
6: Natürlich.
0: Guck mal da, ein schönes Parfum. Ach, erstmal drauf sprühen. Machst du das auch so, wenn du irgendwie in die Parfümerie gehst?
6: Weißt du, was ich immer mache? Wenn ich irgendwo hinfliege, dann gehe ich immer, bevor ich ins Flugzeug einsteige, die Parfümerie. Sprühe mich erstmal komplett ein.
0: Aber nur mit dem teuersten.
6: Natürlich.
0: Und dann jeder riecht auch, guck mal, die hat Geld.
6: Oh, die riecht nach Prada.

0: 8.46 Uhr. Guten Morgen am Montag wünscht Radio PSR.
1: Momentan noch grau, nachmittags dann deutlich mehr Sonne. Zwischendurch ein paar kurze Regenhuschen bei maximal 23 Grad.
0: Freitag geht's los.
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0: Also noch sind wir zuversichtlich, dass wir das auch wirklich hinkriegen, 42 Partys hintereinander weg an einem Wochenende mit euch zu feiern. Letztes Jahr haben wir schon mitbekommen, also es ist natürlich machbar, weil ihr seid wahnsinnig tolle Gastgeber.
1: Absolut, so lustig, so herzlich, also es war wunderbar und es wird wieder wunderbar.
0: Wir sind mittendrin in der Routenplanung, nehmen aber nach wie vor noch eure Einladungen an. Vielleicht sind wir ja auch bei der Michelle aus Horka.
3: Wir feiern dort unser 35-jähriges Firmenjubiläum von Lorenz. Wir produzieren die bekannten Knickknacks, diese teigtragierten Nüsse.
0: Ja! Oh
1: Gott, ich bin süchtig danach.
3: Ah, na dann ist das ja eine Pflichtveranstaltung für euch.
0: Ja.
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0: Grillen, Cocktails, Knickknacks.
1: Ja, perfekt, wirklich.
0: Dann packen wir euch jetzt mal mit in den Party-Pot sozusagen. 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
1: Und das ist eine Nummer, die wir lange nicht im Ohr hatten, die Spaß macht, die ein bisschen Abwechslung bei der Arbeit bringt, damit man mal auf andere Gedanken kommt. Und die Kombo, die jetzt kommt, moderiert sich jetzt selber an. Bitteschön.
2: Ja, es sind die singenden Kätzchen, die feiern aktuell ja auch ein kleines Comeback, nur noch zu dritt, damals waren sie zu siebt und ich weiß noch, Staubitzbad, Döbeln, die drehende Tanzbühne, wie wir Mädels immer versucht haben, genauso zu tanzen wie die Pussycat Dolls. Ja, es sah nicht danach aus, aber wir haben es gefühlt.
1: Ja. So sah das aus. Die Pussycat Dolls jetzt mit Don't Ya.

0: Doja, der Radio PSR Überraschungshit in dieser Stunde von den Pussycat Dolls, damit ihr richtig schön Abwechslung habt bei der Arbeit. Und in einer Stunde um 10 vor 10 haben wir dann den nächsten für euch.
1: Außerdem hier nächste halbe Stunde eine musikalische Umarmung von Holly Humberstone, To Love Somebody, das ist einer der besten Hits von heute. Gibt's ja alles nach Wetter und Verkehr.
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9: Kurz vor 9. Ich bin Hajo Wilken. Schönen guten Morgen. Octavian Ursu hat die Oberbürgermeisterwahl in Görlitz gewonnen. Für den CDU-Mann stimmten im zweiten Wahlgang knapp 56% der Wähler. Sebastian Wippel von der AfD landete bei rund 44%. Zu den wichtigsten Projekten, die nun anstehen, sagte uns Ursu.
10: Wir haben viele große Projekte auf den Weg gebracht. Die müssen erstmal zu Ende geführt werden. Wir bauen eine neue Oberschule, wir sanieren die Stadthalle. Das sind ganz große Projekte. Einerseits und andererseits wollen wir gerne mit der Sanierung der Schulen hier in Görlitz vorankommen. Das hat Priorität.
9: Die Stadt Leipzig feiert heute das Jubiläum von Grünau. Vor genau 50 Jahren wurde der Grundstein gelegt für die Plattenbausiedlung im Westen der Stadt. Deshalb gibt es heute einen Familiennachmittag und einen Open-Air-Festakt. Früher war Grünau eine der größten Plattenbausiedlungen der DDR. Die größte Sachsens ist sie nach wie vor. Knapp 50.000 Menschen leben im Stadtteil. Mit dem neuen Monat gibt es wieder einige Änderungen. Unter anderem darf Erdbeermarmelade bald auch ganz offiziell Erdbeermarmelade heißen. Nanjo Kuhlmann erklärt das.
11: Schuld ist eine alte EU-Frühstücksrichtlinie, die Mitte Juni angepasst wird. Marmelade durfte nur aus Zitrusfrüchten bestehen. Alles andere musste als Konfitüre verkauft werden. Außerdem muss beim Honig nun das Herkunftsland benannt werden. Einfacher wird's für viele Online-Shopper. Dort wird ein Widerrufsbutton für Verträge eingeführt. Und bei Stellenanzeigen muss nun mindestens in etwa angezeigt werden, wie hoch das Gehalt sein wird.
9: Zum Kindertag gibt es in Sachsen heute einige Aktionen. Im Verkehrsverbund Mittelsachsen etwa fahren Kinder und Jugendliche bis 15 heute kostenlos. Das gilt auch für die Drahtseilbahn Augustusburg und die Fichtelbergbahn. Und im Zoo Leipzig haben heute alle bis 16 den Eintritt frei. Die deutsche Fußballnationalmannschaft hat sich für die WM warm geschossen. Im letzten Test vor dem Abflug nach Amerika gewann die DFB-Elf 4:0 gegen Finnland. Dabei traf Dennis Undav gleich zweimal. 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
1: Rund um Dresden, da gibt es tatsächlich die ersten Auflockerungen. Ansonsten ist das noch dick bewölkt. Bei euch im Erzgebirge und auch im Vogtland vereinzelt noch ein paar Regenschauer. Die nächsten Stunde wird es dann aber überall sonnig. Nachmittags hier und da noch ein paar Regenhuschen. Und das alles bei maximal 23 Grad. Morgen am Dienstag ein Mix aus Sonne und Wolken. Bleibt dann tagsüber trocken. Morgen erst gegen Abend wieder ein paar Regenschauer. Und es wird wärmer mit bis zu 27.
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0: In Burkhardsdorf nach wie vor auf der obere Hauptstraße am Bahnübergang. Die Ampeln sind da außer Betrieb. Geblitzt wird auf der A14 Magdeburg Richtung Dresden zwischen Leipzig-Ost und Kleinpösner. B2 in Leipzig zwischen der Seenallee und dem Goethesteig. Zweimal in Dresden, Boderitzer Straße Richtung A17 und auf der B6 Meißener Landstraße statt einwärts. Und in Freiberg auf der Frauensteiner Straße statt auswärts. Wenn ihr auch was habt an Staus oder Blitzern, ruft durch kostenfrei unter 0800 023 4x4.
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0: Am Montag um 9 Uhr, guten Morgen.
1: Guten Morgen.
0: So, und endlich lohnt sich mal das Fitnessstudio-Abo von Mandy Volkmann.
1: Ja.
0: In dieser Woche ganz besonders. Sie geht ins Fitnessstudio, aber nicht um zu trainieren. Was sie stattdessen da macht, das hört er gleich in 10 Minuten.
1: Bin ich froh, dass ich dieses Abo seit Jahren zahle, ohne Mist. Und falls ihr heute auch mit dem Gedanken spielt, Sport zu machen, da seid auf jeden Fall schon weiter als ich. Wir bringen weiter Motivation rein hier mit Ray und Where is my husband? Einer der besten Hits von heute.

0: 10 nach 9, guten Morgen, hier ist die Radio PSR Morning Show. Passt bitte auf der B6 zwischen Rossendorf und dem Abzweig nach Wilsdorf. Da laufen Personen auf der Fahrbahn. So, und meine Mandy kann nicht mehr duschen, die haben das Wasser abgestellt.
1: Ja, es gibt jetzt eine ganze Woche lang kein Warmwasser mehr, also bei mir nicht und 3000 anderen Haushalten auch nicht. Also mein ganzes Viertel, wo ich herkomme, wird einfach stinken, weil kalt duschen will ja keiner. Nee, die machen da die Fernwärme neu. Ist ja auch wichtig, ist ja auch richtig.
0: Ja.
1: Deswegen
0: rentiert sich endlich mal das Abo für dein Fitnessstudio.
1: Genau, habe ich mir gedacht, zum Glück zahle ich das schon seit Jahren. Ja. Ich komme die Woche zu euch duschen.
0: Ja, trainieren, ach, überbewertet. Duschen, duschen ist das neue Trainieren bei Mandy.
1: Also freut euch schon mal, alle, die da Sport machen. Ich werde auch da sein, meine Liedchen unter der Dusche trällern.
0: Na ja, dann fang doch schon mal an, bei Holly Humberstone so ein bisschen mitzutrellern, damit du dich nicht ganz so blamierst unter der Dusche. Holly Humberstone, einer der besten Hits von heute, To Love Somebody. Guten Morgen zusammen. 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

0: Kommt gut weiter rein in die neue Woche. Hier ist die Radio PSR Morning Show. Es ist 9.26 Uhr gleich. Und wenn ihr schon die Frühstückspause riechen könnt, wenn ihr sie in greifbarer Nähe habt, damit es gefühlt noch ein bisschen schneller kommt, unterstützen wir euch mit den besten Hits von heute gleich. Leonie mit Don't Worry, wie Curry.
1: Jetzt hab ich Hunger.
0: Ja.
1: Außerdem haben wir für euch den Radio PSR Überraschungshit. Das ist der letzte Hit der Stunde, ein Song, den wir lange nicht mehr im Ohr hatten, der einfach Spaß macht. Kommt aus dem Jahr 93 und ein Song für alle kleinen und großen Mädchen. Hört ihr hier 10 vor 10?
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5: Ja, bevor wir zum Wetter kommen, müssen wir kurz festhalten. Rocky hat heute sein IT-Kostüm angezogen. T-Shirt, kurze Hose ist vielleicht nicht ganz das richtige Outfit, weil das Wetter ist heute noch nicht so schön. Aktuell ist es noch dick bewölkt. Hier und da kommen auch ein paar Regenhuschen runter. Aber Richtung Nachmittag drückt sich dann immer mehr die Sonne raus. Die Temperaturen gehen heute hoch auf bis zu 23 Grad. Aber auch am Nachmittag gibt es dann ab und zu noch mal ein paar kurze Regenschauer.
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6: B6 zwischen Rossendorf und dem Abzweig nach Wilsdorf. Passt auf, da laufen Personen auf der Fahrbahn. Und in Burkhardsdorf sind auf der obere Hauptstraße am Bahnübergang die Ampeln defekt. Geblitzt wird auf der A14 Magdeburg Richtung Dresden zwischen Leipzig-Ost und Kleinpösner. B2 in Leipzig zwischen der Seenallee und dem Goethesteig. Zweimal in Dresden, Boderitzer Straße Richtung A17 und auf der B6 Meißener Landstraße statt einwärts. Und in Freiberg auf der Frauensteiner Straße statt auswärts. Wenn ihr auch was habt an Staus oder Blitzern, ruft durch kostenfrei unter 0800 023 4x4.
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0: Morgen, es ist 9:50 und zum Internationalen Kindertag wird's jetzt ganz philosophisch.
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1: Liebe Männer, ich bin raus.
2: Ja, ist auch richtig. Das muss jetzt auch mal sein, weil die nächsten 3 Minuten und 13 Sekunden, die gehört uns Mädchen. Wir spielen ja immer am Ende der Stunde Songs, die wir lange nicht gehört haben, die aber einfach Spaß machen. Und dieser Hit, ich sag nur, die Frau saß 93 auf einer Schaukel und hat sich gefreut, dass sie ein Mädchen ist. Hier ist sie jetzt für uns alle, hier ist Lucy Electric. Hey!

0: Mädchen bin. Mädchen von Lucy Electric, der Radio PSR Überraschungshit in dieser Stunde. Es ist 9.53 Uhr. An der Stelle sagen wir eigentlich meistens Tschüss, bis morgen. Aber heute, ausnahmsweise, sagen wir mal Tschüss. Bis später.
1: Ja, weil ab 15 Uhr werden wir heute nochmal senden. Steffen Lukas ist im Urlaub, Claudia Svitala ist krank. Also dem einen wünschen wir viel Spaß, der anderen natürlich gute Besserung. Und da haben wir gesagt, natürlich springen wir ein und versuchen unser Glück mal ab 15 Uhr. Also ihr könnt uns natürlich gerne unterstützen. Also es soll ja auch was werden ab 15 Uhr. Unterstützung gerne mit jeglicher Art von WhatsApp-Sprachnachrichten unter 0341 3937. 6000. Also wir machen jetzt mal eine Mittagspause.
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1: Kurz vor 10. Ich bin Hajo Wilken. Schönen guten Tag. In Bad Saarow läuft noch bis morgen das Ostdeutsche Wirtschaftsforum. Vertreter aus Politik, Wirtschaft und Forschung sprechen über Chancen und Herausforderungen für Ostdeutschland. Sachsens Wirtschaftsminister Panther ist heute bei einer Diskussion dabei. Beim Wachstum setzt er auf Innovation und Zukunftsbranchen.
2: Beispiele wie Leipzig mit der Biotechnologie oder Dresden mit der Mikroelektronik zeigen ja auch eindrucksvoll, dass wir in der Lage sind, Zukunftsbranchen erfolgreich aufzubauen. Aber diese Prozesse, die brauchen eben Geduld und Zeit, damit sie funktionieren können.
1: Octavian Urso hat die Oberbürgermeisterwahl in Görlitz gewonnen. Für den CDU-Mann stimmten im zweiten Wahlgang knapp 56% der Wähler. Für Sebastian Wippel von der AfD rund 44%. Die Wahlbeteiligung lag bei rund 57%. Urso ist seit 2019 im Amt. Auch damals setzte er sich im zweiten Wahlgang gegen Wippel durch. 50 Jahre Leipzig-Grünau. Das wird heute groß gefeiert. Die Stadt erinnert an die Grundsteinlegung am 1. Juni 1976. Mehr von Daniel Bornberg.
3: Rasantes Wachstum, das Schrumpfen nach der Wende, später dann die Neugestaltung. Im Stadtteil ist in den 50 Jahren einiges passiert. Früher war Grünau eine der größten Plattenbausiedlungen der DDR. Die größte Sachsens ist sie nach wie vor. Zeitweise lebten hier bis zu 85.000 Einwohner. Heutzutage sind es knapp 50.000. Übers Jahr verteilt gibt es zahlreiche Veranstaltungen zum Grünauer Jubiläum. Los geht's heute mit einem Familiennachmittag und einem Open-Air-Festakt.
1: In Deutschland bleiben nach wie vor eher die Frauen zu Hause, wenn das Kind krank ist. Das zeigt eine Auswertung der Krankenkasse AOK. Demnach übernehmen Frauen fast 3/4 der Kinderkrankentage. Das zeigt, dass Care-Arbeit in den Familien ungleich verteilt ist, so die AOK. Für Lok Leipzig steht heute das Rückspiel um den Drittliga-Aufstieg an. Die Leipziger spielen bei den Würzburger Kickers und müssen die 0:1-Niederlage aus dem Hinspiel ausbügeln. Los geht's um 18.30 Uhr.
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4: Ja, da geht's heute mit einem Mix aus Sonne und Wolken durch den Tag. Später sind vereinzelt noch ein paar Schauer möglich. Die Temperaturen heute super angenehm, 19 bis 23 Grad. Morgen bleibt's überwiegend freundlich. Vereinzelt kann auch mal ein kleiner Schauer dabei sein, aber größtenteils bleibt's auch trocken. Die Temperatur steigt nochmal an auf sommerliche 27 Grad maximal morgen.
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4: Und da läuft's gerade gut. Keine langen Staus, keine großartigen Wartezeiten. Geblitzt wird auf der A72 Plauen Richtung Hof zwischen Pirk und dem Dreieck Hochfranken. In Dresden auf der Burdachitzer Straße Richtung A17 und Chemnitz wird geblitzt. Bayerstraße in Höhe der Altendorfer Straße stadteinwärts. Wenn noch was ist, meldet euch gern, sagt Bescheid. Wir sammeln alles ein. 0800 023 und 4x4. Gute Fahrt.
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4: Hallöchen, 1. Juni, Kindertag. Wir wünschen euch einen schönen Montag um 10 haben wir's. Und normalerweise helfen wir ja unseren Kindern beim Fertigmachen morgens. Bei uns war es heute komplett andersrum. Warum meine Tochter mir beim Anziehen geholfen hat. Und das auch noch am Kindertag. Das hört ihr hier in 10 Minuten. Jetzt kommt erstmal gut rein in die Woche mit der unglaublichen Miley Cyrus und diesem richtig coolen Song. Hier ist Midnight Sky. Schönen Vormittag.

Hey, Radio PSR bei der Arbeit, gleich 10 nach 10 am Montag, einen schönen Kindertag. Ja, Kindertag, eigentlich der Tag, wo wir uns um unsere Kinder kümmern, aber bei uns war es heute Morgen mal komplett andersrum. Denn meine Tochter hat mir geholfen, beim Anziehen geholfen. Ja, ich habe nämlich irgendwie einen Hexenschuss und kann mich nur so 2 Zentimeter nach vorne beugen. Anziehen, Socken und sowas, boah, schwierig, ne? Hat sie gesagt, komm, ich mach das. Und da saß ich da, hat sie mir die Socken angezogen, später auch die Schuhe angezogen, Schleifen gebunden. Und ich saß da und musste wirklich kurz schlucken und auch ein bisschen lachen. Na, so viele Jahre hilft man den eigenen Kindern beim Anziehen, beim Fertigmachen. Und dann bekommt man halt auch in solchen Momenten wirklich was zurück. Und das ausgerechnet am Kindertag. Macht's euch schön. Jetzt mit eurer Lieblingsmusik Taylor Swift. Here's Opalite.

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0: Einen schönen Montag mit Radio PSR gleich 10:30 und zum Kindertag heute mit einer schönen Rubrik. Peggy fragt, Kinder antworten. Meine Kollegin Peggy hat Kinder aus ganz Sachsen zu den wichtigsten Themen des Lebens befragt. Ich sag euch, das sind herrliche Antworten. Hör mal hier in einer Viertelstunde. Außerdem für euch, ja, zum Anpacken auf der Baustelle im Lager, Musik mit richtig Wumms zum Aufdrehen. Linkin Park mit Lost, einer der besten Hits von heute, gleich nach Wetter und Verkehr. Und ihr steht auf Abwechslung, deswegen gibt es zum Ende der Stunde wieder unseren Radio PSR Überraschungshit. Ein besonderer Song, den wir lange nicht gehört haben. Kommt von einer Frau, die wir eigentlich mit großen WM-Hits und mit Party verbinden. Aber sie hat auch eine ganz ruhige, eine ganz, ganz gefühlvolle Seite. Und einen ihrer schönsten Hits, den hören wir 10:50.
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10: 19 bis 23 Grad, das sind heute unsere Höchsttemperaturen. Dazu Sonne mit ein paar Wolken, vereinzelt auch ein paar Schauer möglich. Morgen genauso wie heute, aber noch ein bisschen wärmer. Bis zu 27 Grad morgen.
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10: Und da läuft's gerade gut. Keine langen Staus, keine großartigen Wartezeiten. Geblitzt wird auf der A72 Plauen Richtung Hof zwischen Pirk und dem Dreieck Hochfranken. In Dresden auf der Burdachitzer Straße Richtung A17 und Chemnitz wird geblitzt. Bayerstraße in Höhe der Altendorfer Straße statt einwärts. Wenn noch was ist, meldet euch gern, sagt Bescheid. Wir sammeln alles ein. 0800 023 und 4x4. Gute Fahrt.
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0: Juhu, wir sind's, euer Energiebooster zum Montag, Radio PSR, 10 nach halb 11. Ja, und gleich mit frischer Musik in unserer Playlist, BTS aus Südkorea mit Swim. So, und vorher wird's philosophisch, lustig und auch wirklich herrlich ehrlich mit unseren kleinen Sachsen und mit unserer Kollegin Peggy.
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2: Radies 6.
0: Wann ist man reich?
2: Wenn man arbeiten geht und gesund ist.
0: Was ist dir ganz besonders wichtig?
2: Der Kühlschrank.
0: Wofür bist du dankbar?
2: Dass ich in die Schule gehen durfte.
0: Was sollte man besitzen?
2: Ein Zoo.
0: Was kann man gegen Stress tun?
2: Schokolade futtern.
0: Wann ist man richtig mutig?
2: Wenn man die Angst in den Mülleimer geworfen hat.
0: Womit sollen Erwachsene endlich aufhören?
2: Am Bauch rumzukratzen wie Papa.
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0: Wenn der Papa wüsste, ne? Ach, wir lieben das. Wir lieben Kinder antworten, weil die so herrlich ehrlich sind. Die haben noch keinen Filter, die hauen einfach raus, was sie denken. Und die nächsten Kinder antworten in unserer Rubrik Peggy fragt Kinder antworten gibt's dann heute nochmal um 10 nach halb 3. Jetzt, wie versprochen, neue Musik von BTS. Hier Swim.

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1: Der kommt bei uns immer am Ende der Stunde, dieser ganz besondere Song, den wir sonst nicht in unserer Playlist haben. Und jetzt eine Frau, die bekannt ist für die großen WM-Hymnen, macht auch den WM-Hit 2026. Aber sie hat auch wirklich eine ganz ruhige, eine ganz gefühlvolle Seite. Und den Song gönnen wir uns jetzt. Shakira mit Underneath Your Clothes ist vielleicht heute euer erster richtiger Moment zum Durchatmen.

0: Das ist doch toll, was Musik alles kann, oder? Kann diesen ganzen Montagstrubel um euch rum einfach mal ein bisschen leiser machen. Shakira mit Underneath Your Clothes. Das war unser Radio PSR Überraschungshit. Und der nächste kommt dann um 10 vor 12. So, ihr macht euch bereit für den nächsten Kunden, den nächsten Patienten. Und wir spielen eure Lieblingshits gleich mit Leonie ab um 11 mit By Your Side in My Mind.
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7: Kurz vor 11. Ich bin Fabian Hoffmann. Guten Tag. Octavian Ursu hat die Oberbürgermeisterwahl in Görlitz gewonnen. Für den CDU-Mann stimmten im zweiten Wahlgang knapp 56%. Sebastian Wippel von der AfD landete bei rund 44%. Zu den wichtigsten Projekten, die nun anstehen, sagte uns Ursu.
8: Wir haben viele große Projekte auf den Weg gebracht. Die müssen erstmal zu Ende geführt werden. Wir bauen eine neue Oberschule, wir sanieren die Stadthalle. Das sind ganz große Projekte. Einerseits und andererseits wollen wir gerne mit der Sanierung der Schulen hier in Görlitz vorankommen. Das hat Priorität.
7: Immer mehr Menschen schließen sich einer laufenden Sammelklage der Verbraucherzentrale Sachsen gegen Amazon an. Mehr als 290.000 Menschen fordern eine Entschädigung für Werbung beim Streamingdienst Prime Video. Die hatte Amazon eingeführt. Wer keine Werbung möchte, soll rund 3 Euro mehr zahlen. Ein Urteil soll Mitte Juli fallen. Die BAföG-Debatte sorgt für heftige Kritik von Studenten. Der Studierendenverband FZS spricht von einer Frechheit. Details von Tim Britztrop.
9: Hintergrund sind die Aussagen von Forschungsministerin Bär. Sie hatte in einem Interview gesagt, dass die Reform und damit die Erhöhung der Ausbildungsförderung erstmal auf Eis liegt. Für Studierende sei es außerdem kein Drama, nebenbei zu jobben, so die CSU-Politikerin. Die FZS-Vorsitzende Rummenhöller sagte, schon jetzt hätten 2/3 der Studierenden einen Nebenjob. Gleichzeitig sei die Armutsquote unter Studierenden so hoch wie in kaum einer anderen Gesellschaftsgruppe.
7: Die Fußball-Weltmeisterschaft rückt immer näher. Nach dem Testspielsieg gegen Finnland gestern und einem Training heute geht's für die deutschen Kicker morgen ins Flugzeug Richtung USA. Mehr von Anne Brauer.
10: Morgen Abend landet das Team in Chicago. Dort steht dann am Samstag der letzte Test gegen Co-Gastgeber USA an. Danach geht es dann ins Basecamp nach North Carolina, ins schlossähnliche Hotel The Graylin Estate. Das erste WM-Spiel steht dann in nicht mal mehr 2 Wochen an. Gegner in Houston ist WM-Neuling Curaçao. Außerdem bekommt es Deutschland in Gruppe E noch mit der Elfenbeinküste und Ecuador dort zu tun.
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0: Die Sonne ist da, heute aber in Begleitung von ein paar lockeren Wolken. Später können dann auch ein paar vereinzelte Regenschauer durchziehen. Das Ganze heute bei maximal 23 Grad. Morgen wird es noch wärmer, da sind bis zu 27 Grad möglich. Dazu Sonne, Wolken und vereinzelt auch mal ein kleiner Regenschauer.
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0: Und Achtung auf der A4 Görlitz Richtung Dresden. Zwischen Kodersdorf und Niederseifersdorf, da liegt ein totes Tier auf der Fahrbahn. Und A72 Plauen Richtung Zwickau bei Zwickau Ost. Ein Rad auf der Fahrbahn, macht schön vorsichtig. Und wir haben noch eine Sperrung im Kreis Leipzig. Betrifft die Straße zwischen dem Abzweig nach Trena und Naunhof. Da kommt er nach einem Unfall in beiden Richtungen nicht durch. Die neuesten Blitzer für Sachsen. B93 hinter Moseler Tunnel Richtung Zwickau. In Chemnitz auf der Bayerstraße in Höhe der Altendorfer Straße statt einwärts. Und Dresden wird geblitzt, Nödnitzer Straße Richtung Bergstraße. Wenn noch was ist, ihr wisst Bescheid, meldet euch gern jederzeit. 0800 023 und 4x4. Gute Fahrt, kommt gut durch.
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0: Ach, macht ihn euch schön heute, den Kindertag. Wir grüßen mal an die Kitas. Die Stella hat besonders gute Laune heute.
11: Oh, den gute Laune und den gute Laune. Einfach überall gute Laune.
0: Ja, und wir hoffentlich auch bei der Arbeit. Jetzt mit Leonie und By Your Side in My Mind.

0: Kommt ihr mal gut durch den Montagvormittag mit Radio PSR gleich 10 nach 11 und mit Alex Warren in unserer Playlist gleich mit Fever Dream. So, und Vorfreude steigt. 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
0: 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So, und das ist Alex Warren mit A Fever Dream. Neue Musik in unserer Playlist. Macht euch einen schönen Montag.

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0: Einen schönen Montag zusammen. Ihr hört Radio PSR bei der Arbeit, gleich 11:30. Und sie sind einfach brutal ehrlich. Sie sind witzig und super direkt. Und deswegen auch meistens die besten Entertainer im Alltag. Unsere Kinder, die feiern wir ab mit Jan Zerbst in unserer Comedy mitten aus dem Leben. 10:50. Außerdem für euch Musik, die euch glücklich macht. Mike Smith gleich mit Stargazing, einer der besten Hits von heute. Und wir wissen, ihr steht auf Abwechslung. Und deswegen gibt es zum Ende der Stunde wieder unseren Radio PSR Überraschungshit. Ein besonderer Song, den wir lange nicht gehört haben. Und der kommt diesmal von Sporty Spice.
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1: Ja, da geht's heute mit einem Mix aus Sonne und Wolken durch den Tag. Später sind vereinzelt noch ein paar Schauer möglich. Die Temperaturen heute super angenehm, 19 bis 23 Grad. Morgen bleibt's überwiegend freundlich. Vereinzelt kann auch mal ein kleiner Schauer dabei sein, aber größtenteils bleibt's auch trocken. Die Temperatur steigt nochmal an auf sommerliche 27 Grad maximal morgen.
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1: Und Achtung auf der A4 Görlitz Richtung Dresden. Zwischen Kodersdorf und Niederseifersdorf, da liegt ein totes Tier auf der Fahrbahn. Und A72 Plauen Richtung Zwickau bei Zwickau Ost. Ein Rad auf der Fahrbahn, macht schön vorsichtig. Und wir haben noch eine Sperrung im Kreis Leipzig. Betrifft die Straße zwischen dem Abzweig nach Trena und Naunhof. Da kommt er nach einem Unfall in beiden Richtungen nicht durch. Die neuesten Blitzer für Sachsen. B93 hinter Moseler Tunnel Richtung Zwickau. In Chemnitz auf der Bayerstraße in Höhe der Altendorfer Straße statt einwärts. Und Dresden wird geblitzt, Nödnitzer Straße Richtung Bergstraße. Wenn noch was ist, ihr wisst Bescheid, meldet euch gern jederzeit. 0800 023 und 4x4. Gute Fahrt, kommt gut durch.

0: Lasst es euch gut gehen und macht euch einen schönen Montag. Wir sind bei euch, Radio PSR, 10:30 und gleich mit Musik, die nach Urlaub klingt, nach Sonnenschein, auch so schön. Klock, klock, gleich mit Edoria. Aber vorher geht's um unsere Kiddies. Die sind einfach immer die Besten.
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2: Kinder sind direkt, die stehen noch nicht so wirklich auf Ironie.
3: Heute bis Mitternacht aufbleiben?
4: Ja, klar. Und morgen fährst du dann alleine mit dem Auto in den Kindergarten.
3: Boah, cool. Danke, Papa.
2: Schwierig, aber auch Eltern stehen eben oft auf dem Schlauch, weil sie immer kompliziert und um die Ecke denken müssen.
3: Papa, wollen wir den großen Stein mit nach Hause nehmen?
4: Warum?
3: Na, weil wir keinen haben.
2: Und die klugen Kinder schaffen es immer, ihre Eltern auszutricksen.
3: Papa, willst du Schokolade?
4: Nee, das ist ganz lieb von dir, aber nein, danke.
3: Okay, und jetzt frag du mich mal.
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0: Dann lassen wir uns doch gerne übers Ohr hauen von den Kids. Ohne wär's doch verdammt langweilig. Klock, klock jetzt. Mit einem der besten Hits von heute. Klingt schön sonnig. Hier ist Edoria.

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1: Und das ist ein besonderer Song, den ihr sonst nicht bei uns hört. Wirklich so ein Hinhörer, ein Highlight zum Ende der Stunde. Und vielleicht kommt er jetzt im genau richtigen Moment. Vielleicht ist der Montag bisher so ein bisschen vor sich hingeplätschert und plötzlich bekommt er Drive. Ja, wir bringen nochmal Tempo rein mit Ex-Sporty Spice von den Spice Girls. Melanie C. mit einem Song, der nach purer Energie klingt. Jetzt wird nochmal durchgestartet. Jetzt mit I Turn to You.

0: Na, da haben wir euch doch wieder richtig in Schwung gebracht. Kleiner Push zur Mittagszeit mit Sporty Spice. Melanie C., I Turn to You. Unser Überraschungshit der Stunde. Und den nächsten gibt's dann in der nächsten Stunde bei Radio PSR um 10:50. So, und die ersten orientieren sich schon so ein bisschen Richtung Mittagspause. Ersten Köpfe gehen hoch. Ihr überlegt euch, mit wem, wo und was gibt's zum Mittag. Und über die Musik braucht ihr euch keine Gedanken machen. Wir haben die perfekte Soundkulisse. Gleich Somber mit Undressed. Einer eurer absoluten Lieblingshits. Gleich ab um 12.
1: Achtung!

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7: Kurz vor 12. Ich bin Fabian Hoffmann. Guten Tag. Die Görlitzer haben ihren Oberbürgermeister Octavian Ozu wiedergewählt. Der CDU-Politiker bekam im zweiten Wahlgang knapp 56% der Stimmen. Sebastian Wippel von der AfD kam auf rund 44%. Auch in der neuen Amtszeit hat Ozu mit knappen Kassen zu kämpfen. Dazu sagt er uns:
8: Es war in den letzten 7 Jahren auch nicht einfach, die Mittel zu besorgen. Und deswegen muss man mit viel Konsequenz und auch mit viel Geduld und auch mit viel Kreativität die Quellen suchen, ob vom Land oder Bund oder EU. Und das ist uns immer wieder gelungen, muss man viel Geduld dabei haben.
7: 15 Jahre nach dem gewaltsamen Tod einer Frau in Weißwasser ermittelt die Polizei erneut. Sie hat den Verdacht, dass damals der Falsche verurteilt wurde. Ein 58-Jähriger hatte 2011 behauptet, seine Frau im Streit mit einem Hammer erschlagen zu haben. Er wurde zu 5 Jahren Haft verurteilt und ist inzwischen gestorben. Möglicherweise hatte der Mann die Schuld für seinen Sohn auf sich genommen. Der heute 35-Jährige war im März wegen eines anderen Mordes verurteilt worden. Der Zoff um die BAföG-Reform sorgt für heftige Kritik von Studenten. Forschungsministerin Beer hatte der Erhöhung der Regelsätze in einem Interview eine Absage erteilt und gesagt, für Studenten sei es kein Drama, nebenbei zu jobben. Der Studierendenverband FZS spricht von einer Frechheit. Schon jetzt hätten 2/3 der Studenten einen Nebenjob. Gleichzeitig sei die Armutsquote so hoch wie in kaum einer anderen Gesellschaftsgruppe. Für die deutschen Fußballer geht die Mission Weltmeisterschaft jetzt langsam richtig los. Nach dem Testspielsieg gegen Finnland gestern und einem Training heute geht's morgen ins Flugzeug Richtung USA. Am kommenden Samstag steht dann in Chicago der letzte Test gegen den Co-Gastgeber USA an. 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
9: 19 bis 23 Grad, das sind heute unsere Höchsttemperaturen. Dazu Sonne mit ein paar Wolken, vereinzelt auch ein paar Schauer möglich. Morgen genauso wie heute, aber noch ein bisschen wärmer. Bis zu 27 Grad morgen.
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9: Das läuft gerade ganz gut, keine großen Staus, aber wir haben noch eine Sperrung im Kreis Leipzig, betrifft die Straße zwischen dem Abzweig nach Trena und Naunhof. Da kommt er nach einem Unfall in beiden Richtungen nicht durch. Die neuesten Blitzer für Sachsen stehen auf der B93 hinter Moseler Tunnel Richtung Zwickau, dann in Dresden auf der Nötnitzer Straße Richtung Bergstraße und Chemnitz wird geblitzt, Bayerstraße in Höhe der Altendorfer Straße stadteinwärts. Wenn noch was ist, ihr könnt gerne ergänzen, freuen wir uns immer von euch zu hören. 0800 023 und 4x4. Gute Fahrt.
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9: Hallöchen, Montagmittag, Happy Kindertag. Ja, da sind wir heute alle so ein bisschen im Feiermodus und in Sachsen ist auch viel los, ne? Viele Aktionen, Rabatte, Überraschungen. Was ihr euch da so sichern könnt, gleich in 10 Minuten. Jetzt erstmal Lieblingsmusik von Ed Sheeran, auch Papa von 2 Töchtern. Und den Hit, den finden wir richtig toll. Hier ist Gary Girl.

Hallo, 1. Juni, Kindertag mit Radio PSR. Macht's euch schön, 10 nach 12 haben wir's. Ja, und Sachsen macht auch richtig was für die Kids heute. Da fahren Kinder und Jugendliche zum Beispiel im Verkehrsverbund Mittelsachsen kostenlos mit. Genauso wie auf der Drahtseilbahn Augustusburg oder der Fichtelbergbahn ist kostenlos. Außerdem zum Beispiel auch gratis Eintritt in den Zoo Leipzig für alle bis 16 Jahre. Das ist doch super. Und was sonst noch los ist, das seht ihr auf radiopsr.de. Da haben wir alle Veranstaltungen rund um den Kindertag für euch zusammengestellt. So, und jetzt Musik, die Spaß macht. Einfach nur Hände hoch und schön aufdrehen mit Bebe Rexha und Faceless. Einer der besten Hits von heute. Festival Feeling, New Religion.

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0: Aber das ist doch schon langsam Endspurt in der Frühschicht angesagt. Gleich 12:30 mit Radio PSR. Und falls ihr euren Kindern heute zum Kindertag noch irgendwas schenken wollt, aber nicht so richtig wisst, was, schöne Idee gleich für ein tolles gemeinsames Erlebnis. Hört da in der Viertelstunde. Außerdem die besten Hits von heute. Gleich nach Wetter und Verkehr mit Ray und einem richtigen Power-Hit. Der macht uns einfach nur Freude. Where's my husband? Und wir wissen doch, ihr steht auf Abwechslung bei der Arbeit. Und deswegen gibt es zum Ende der Stunde wieder unseren Radio PSR Überraschungshit. Ein besonderer Song, den wir lange nicht gehört haben. Und diesmal ist es wirklich einer der größten Protestsongs der 90er. Und der ist nicht mal laut.
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0: Die Sonne ist da, heute aber in Begleitung von ein paar lockeren Wolken. Später können dann auch ein paar vereinzelte Regenschauer durchziehen. Das Ganze heute bei maximal 23 Grad. Morgen wird es noch wärmer, da sind bis zu 27 Grad möglich. Dazu Sonne, Wolken und vereinzelt auch mal ein kleiner Regenschauer.
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0: Das läuft gerade ganz gut, keine großen Staus, aber wir haben noch eine Sperrung im Kreis Leipzig. Betrifft die Straße zwischen dem Abzweig nach Trena und Naunhof. Da kommt er nach einem Unfall in beiden Richtungen nicht durch. Die neuesten Blitzer für Sachsen stehen auf der B93 hinter Moseler Tunnel Richtung Zwickau, dann in Dresden auf der Nötnitzer Straße Richtung Bergstraße und Chemnitz wird geblitzt, Bayerstraße in Höhe der Altendorfer Straße stadteinwärts. Wenn noch was ist, ihr könnt gerne ergänzen, freuen wir uns immer von euch zu hören. 0800 023 und 4x4. Gute Fahrt.
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0: Macht euch einen schönen Tag mit uns, Radio PSR bei der Arbeit, kurz nach 12:30 und gleich mit der neuen Nummer von Harry Styles, American Girls. Und falls ihr noch ein schönes Geschenk für den Kindertag sucht, das hier wäre doch perfekt.
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1: Der kommt bei uns immer zum Ende der Stunde und bei euch jetzt vielleicht genau im richtigen Moment. Wenn ihr mal ein bisschen durchatmen wollt, wenn ihr den Pauseknopf mal ein bisschen drücken wollt, dann ist der doch perfekt. Michael Jackson mit einem Song über unsere Welt und was wir mit ihr machen. Schafft eine unglaubliche Atmosphäre. Hier ist unser Überraschungshit der Stunde. Hier ist der Earth Song.

0: Was für ein großartiger Song, was für eine Atmosphäre. Michael Jackson mit dem Earth Song. Unser Überraschungshit der Stunde. Und der nächste kommt dann schon in der nächsten Stunde um 10 vor 2 bei Radio PSR. So, gleich geht's weiter. Wir motivieren euch noch ein bisschen bei allem, was noch anliegt. Leonie hilft mit einem fluffigen, poppigen Sound. Don't worry, gleich ab um 1.
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7: Kurz vor eins. Ich bin Fabian Hoffmann. Guten Tag. Die BAföG-Debatte sorgt für heftige Kritik von Studenten. Der Studierendenverband FZS spricht von einer Frechheit. Details von Tim Britztrop.
8: Hintergrund sind die Aussagen von Forschungsministerin Bär. Sie hatte in einem Interview gesagt, dass die Reform und damit die Erhöhung der Ausbildungsförderung erstmal auf Eis liegt. Für Studierende sei es außerdem kein Drama, nebenbei zu jobben, so die CSU-Politikerin. Die FZS-Vorsitzende Rummenhöller sagte, schon jetzt hätten 2/3 der Studierenden einen Nebenjob. Gleichzeitig sei die Armutsquote unter Studierenden so hoch wie in kaum einer anderen Gesellschaftsgruppe.
7: Immer mehr Menschen schließen sich einer laufenden Sammelklage der Verbraucherzentrale Sachsen gegen Amazon an. Mehr als 290.000 Menschen fordern eine Entschädigung für Werbung beim Streamingdienst Prime Video. Die hatte Amazon eingeführt. Wer keine Werbung möchte, soll rund 3 Euro mehr zahlen. Ein Urteil soll Mitte Juli fallen. Octavian Ursu bleibt Oberbürgermeister von Görlitz. Der CDU-Kandidat holte im zweiten Wahlgang rund 56% der Stimmen. AfD-Kandidat Sebastian Wippel landete bei etwa 44%. Auch nach der ersten Runde hatte Ursu vorn gelegen, die absolute Mehrheit aber verpasst. 2 andere Bewerber hatten sich danach zurückgezogen. In Deutschland bleiben nach wie vor eher Frauen zu Hause, wenn das Kind krank ist. Aus einer Auswertung der Krankenkasse AOK geht hervor, dass das bei fast 3/4 der Kinderkrankentage der Fall ist. Laut AOK zeigt das, dass Care-Arbeit in den Familien ungleich verteilt ist. Die Fußball-Weltmeisterschaft rückt immer näher. Nach dem Testspielsieg gegen Finnland gestern und einem Training heute geht's für die deutschen Kicker morgen ins Flugzeug Richtung USA. Mehr von Anne Brauer.
9: Morgen Abend landet das Team in Chicago. Dort steht dann am Samstag der letzte Test gegen Co-Gastgeber USA an. Danach geht es dann ins Basecamp nach North Carolina, ins schlossähnliche Hotel The Graylin Estate. Das erste WM-Spiel steht dann in nicht mal mehr 2 Wochen an. Gegner in Houston ist WM-Neuling Curaçao. Außerdem bekommt es Deutschland in Gruppe E noch mit der Elfenbeinküste und Ecuador dort zu tun.
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10: Oh ja, da geht's heute mit einem Mix aus Sonne und Wolken durch den Tag. Später sind vereinzelt noch ein paar Schauer möglich. Die Temperaturen heute super angenehm, 19 bis 23 Grad. Morgen bleibt's überwiegend freundlich. Vereinzelt kann auch mal ein kleiner Schauer dabei sein, aber größtenteils bleibt's auch trocken. Die Temperatur steigt nochmal an auf sommerliche 27 Grad maximal morgen.
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10: Das läuft gerade ganz gut, keine großen Staus, aber wir haben noch eine Sperrung im Kreis Leipzig. Betrifft die Straße zwischen dem Abzweig nach Trehna und Naunhof. Da kommt er nach einem Unfall in beiden Richtungen nicht durch. Die neuesten Blitzer für Sachsen stehen auf der B93 hinter Moseler Tunnel Richtung Zwickau, dann in Dresden auf der Nötnitzer Straße Richtung Bergstraße und Chemnitz wird geblitzt, Bayerstraße in Höhe der Altendorfer Straße stadteinwärts. Wenn noch was ist, ihr könnt gerne ergänzen, freuen wir uns immer von euch zu hören. 0800 023 und 4x4. Gute Fahrt.
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10: Na hallöchen, das ist euer Montag, Mittag um 1 Sommers. Ja, ihr habt gut zu tun bei der Arbeit. Jacqueline aus Bohrsdorf, wo steckst denn du gerade?
12: In der Kanzlei.
10: Und, was liegt an?
12: Viel schreiben, Termine organisieren, Akten verwalten. Und das geht wirklich ständig hintereinander weg.
10: Ja, und damit du auf jeden Fall gut im Flow bleibst, gibt's Unterstützung. Lieblingsmusik, Leonie, geht gut nach vorn. Hier ist Don't Worry.

0: Hi, wir sind's, Radio PSR bei der Arbeit, 10 nach 1 und gleich mit der neuen Nummer von Michael Schulte. Love Sick, Vorfreude auf das, was dieses Wochenende kommt.
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0: Oh mein Gott, 3 Tage Dauerfeiermodus und 2, die sich genau das vorgenommen haben. Rocky und Mandy aus der Radio PSR Morning Show feiern dieses Wochenende wirklich kompletten Ausnahmezustand. Durch ganz Sachsen, so ein wilder Ritt, 5. bis 7. Juni, das längste Partywochenende, das nur einmal im Jahr so in Sachsen gefeiert wird. Und dafür braucht man natürlich euch, na klar, ihr seid wichtigster Teil, ihr seid der Motor hinter diesem Partymarathon. Was feiert ihr? Ob es die Grillparty ist mit den Nachbarn, die Vereinsfeier Omis 90. Völlig egal, meldet euch an. Hat auch Michelle aus Horka gemacht. Was feiert ihr?
2: Wir feiern dort unser 35-jähriges Firmenjubiläum von Lorenz. Hm. Wir produzieren die bekannten Knickknacks, diese teigtragierten Nüsse. Und wir haben ein Barbecue-Buffet vorbereitet, wo live in so einer Smoking-Lok gegrillt wird. Und es gibt Cocktails von der Cocktailzauberei. Bisschen Musik, Spaß, Tanzen.
0: Oh, das klingt super. Danke, Michelle, für deinen Partyvorschlag. Wir gucken mal, wir setzen uns zusammen, wir planen dieses Wochenende und gucken, ob wir das auf jeden Fall mit reinkriegen. Ist auf jeden Fall eine coole Party. Einer von 42 Stops im besten Fall. Und schickt weiter gerne eure Vorschläge für den großen Radio PSR Partymarathon auf radiopsr.de. So, und das ist neue Musik von Michael Schulte. Einen schönen Montag wünschen wir euch jetzt mit Love

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0: 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Da habt ihr doch schon wieder so viel geschafft heute zum Montag mit Radio PSR gleich 1:30. Und wir halten euch hier schön bei Laune, gleich mit einem richtigen Lachflash bei Steffen Lukas.
1: Ja, bitte.
0: Warum sich der Steffen über einen Hamster kaputt lacht, das hören wir gleich in unserer Kult-Comedy, das Radio PSR Sinnlos Telefon hier in der Viertelstunde. Außerdem mit dabei natürlich die besten Hits von heute, gleich nach Wetter und Verkehr, Taylor Swift mit The Fate of Ophelia. Und wir haben ja noch ein Highlight für euch am Ende der Stunde, ein ganz besonderer Song, den wir sonst nicht bei uns hören, unser Überraschungshit. Und diesmal ist es ein 90er Rocksong, der aber fast zerbrechlich klingt.
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1: 19 bis 23 Grad, das sind heute unsere Höchsttemperaturen. Dazu Sonne mit ein paar Wolken, vereinzelt auch ein paar Schauer möglich. Morgen genauso wie heute, aber noch ein bisschen wärmer. Bis zu 27 Grad morgen.
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1: In Prösen liegen auf der alten Elsterwerder Straße, auf der B169 in Höhe der Hauptstraße, Gegenstände im Weg und die Bahnschranke ist auch außer Betrieb, macht schön vorsichtig. Und im Kreis Leipzig noch eine Sperrung auf der Straße zwischen dem Abzweig nach Trehna und Naunhof. Da kommt er nach einem Unfall in beiden Richtungen nicht durch. Die neuesten Blitzer für Sachsen, B93 hinter Moseler Tunnel Richtung Zwickau und in Dresden wird geblitzt, Nötnitzer Straße Richtung Bergstraße. Wenn noch was ist, ja, meldet euch gern, wir freuen uns immer von euch zu hören. 0800 023 und 4x4. Gute Fahrt!

0: Habt einen schönen Tag. Wir sind bei euch. Radio PSR bei der Arbeit um 2:50. Gleich mit einem chilligen Sound. Hosier, der Mann mit den lockig langen Haaren. Too sweet. Hören wir gleich. Aber vorher gibt's den Beweis, dass Lachen wirklich ansteckend ist.
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2: Du hast gelacht, noch guten Tag?
3: Ja, ist dort die Frau Punzel?
2: Nein, aber warten Sie gleich.
3: Ja. Frau Punzel?
2: Ja?
3: Guten Tag, hier ist der Manfred Thielemann. Ich habe mir hier Hamster gekauft bei Ihnen.
2: Hm?
3: Das war schon eine Weile her.
2: Hm?
3: Und jetzt noch?
2: Ja, aber Junge.
3: Nee, aber das gibt's gar nicht.
2: Ja, okay. Ja, bitte. Na, erzählen Sie doch jetzt mal.
3: Ich trau mir's nicht, sowas sagt man nicht. Nee, ich kann, eigentlich, ich weiß gar nicht.
2: Was, sind die schwul oder was?
3: Wie bitte?
2: Ob die schwul sind?
3: Die Hamster?
2: Na, weiß ich doch nicht, weil sie so ablachen.
3: Nee, das gibt's, das ist noch schlimmer.
2: Noch schlimmer?
3: Ja.
2: Was hast du die Hamster hier gekauft? Die erstmal haben die oder machen die oder was? Die Tochter ist schon tot.
3: Ich spring's nicht über die Lippen, Frau Punzel. Ich spring's nicht über die Lippen.
2: Na, sagen Sie, was ist los?
3: Wollen Sie es wirklich wissen?
2: Ja.
3: Aber nicht, dass Sie jetzt dann rot werden oder so.
2: Ich werde nicht rot.
3: Wirklich nicht?
2: Nee.
3: Sagen Sie, ich verspreche Ihnen, ich werde nicht rot, so?
2: Los. Ich verspreche Ihnen, ich werde nicht rot.
3: Ja. Ich habe meinen Hamster Rapunzel genannt.
2: Der hat seinen Hamster
3: Rapunzel genannt. Verstehen Sie? Rapunzel. Was? Wissen Sie, wie ich bin?
2: Ja.
3: Von Bünzel, Frau Bünzel.
2: Ja.
3: Verstehen Sie?
2: Ja, ich nicht, ich kenne
3: Frau Bünzel, lass dein Haar herunter.
2: Ist das Radio PSR sinnlos Telefon oder was?
3: Herzlichen Glückwunsch.
2: 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Das könnte jetzt gar nicht hin.
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1: Kommt bei uns immer am Ende der Stunde dieser ganz besondere Song, den er sonst nicht bei uns in der Playlist hört. Und vielleicht sind das jetzt mal so ein paar Minuten, die euren Kopf mal ganz woanders hintragen mit dieser unglaublichen Band aus den 90ern. Ah, das war schon was Besonderes. Rock mit Gefühl, mit Ecken und Kanten und mit dieser unverwechselbaren Stimme. Einfach eintauchen und wegschweben. Jetzt mit Skunk Nancy und Hedonism, unser Überraschungshit der Stunde. 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
1: Einfach mal kurz abgetaucht. Ja, da hört man zu, guckt mal so ein bisschen aus dem Fenster und schon sind 3 Minuten wieder vorbei. Hedonism von Skunk and Nancy. Das war unser Radio PSR-Überraschungsset. So, der nächste kommt dann auch in der nächsten Stunde wieder um 2:50. Gleich geht's weiter mit Musik zum Schichtwechsel. Die einen freuen sich auf den Feierabend, die anderen haben noch ein bisschen was vor sich. Alex Warren ist für uns alle da. Gleich mit Ordinary.
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8: Kurz vor zwei, ich bin Gisa Weber. Guten Tag. Die BAföG-Debatte sorgt für heftige Kritik von Studenten. Der Studierendenverband FZS spricht von einer Frechheit. Mehr von Tim Britztrup.
9: Hintergrund sind die Aussagen von Forschungsministerin Bär. Sie hatte in einem Interview gesagt, dass die Reform und damit die Erhöhung der Ausbildungsförderung erstmal auf Eis liegt. Für Studierende sei es außerdem kein Drama, nebenbei zu jobben, so die CSU-Politikerin. Die FZS-Vorsitzende Rummenhöller sagte, schon jetzt hätten 2/3 der Studierenden einen Nebenjob. Gleichzeitig sei die Armutsquote unter Studierenden so hoch wie in kaum einer anderen Gesellschaftsgruppe.
8: Immer mehr Menschen schließen sich der Sammelklage der Verbraucherzentrale Sachsen gegen den Streaming-Riesen Amazon an. Bisher machen mehr als 290.000 Prime-Kunden mit. André Glatzel.
10: Im Kern geht es um die Einführung von Werbung auf der Streaming-Plattform. Wer ein Abo hat, muss bei Filmen und Serien entweder Werbung schauen oder zusätzlich 2,99 € für eine werbefreie Version zahlen. Vom Oberlandesgericht München fordert die Verbraucherzentrale derzeit Schadensersatz für die Kläger. Ein Urteil wird Mitte Juli erwartet. Die Verbraucherzentrale Sachsen rechnet allerdings damit, dass die Sammelklage zunächst abgewiesen wird. In dem Fall will sie vor den Bundesgerichtshof ziehen.
8: Octavian Ursu bleibt Oberbürgermeister von Görlitz. Der CDU-Kandidat holte nach dem vorläufigen Endergebnis im zweiten Wahlgang rund 56% der Stimmen. AfD-Kandidat Sebastian Weppel rund 44. Auch nach der ersten Runde hatte Ursu vorn gelegen, die absolute Mehrheit aber verpasst. Das Nein zu Olympia hat in Hamburg gemischte Reaktionen ausgelöst. Die Entscheidung tut weh und es ist eine verpasste Chance für die Stadt, heißt es aus der Landesregierung. Bei einem Bürgerentscheid hatte sich gestern mehr als die Hälfte gegen eine Hamburger Olympiabewerbung ausgesprochen. Gestern noch 2 Tore für Deutschland geschossen, heute den Vertrag verlängert. Dennis Undaff bleibt dem VfB Stuttgart treu. Der 29-Jährige hat bis 2029 unterschrieben. Undaff hat in dieser Saison 19 Tore geschossen und fährt mit zur WM nach Nordamerika. Radio PSR, neue Nachrichten, wieder in einer Stunde.
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11: Die Sonne ist da, heute aber in Begleitung von ein paar lockeren Wolken. Später können dann auch ein paar vereinzelte Regenschauer durchziehen. Das Ganze heute bei maximal 23 Grad. Morgen wird es noch wärmer, da sind bis zu 27 Grad möglich. Dazu Sonne, Wolken und vereinzelt auch mal ein kleiner Regenschauer.
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11: Und wir haben eine neue Sperrung in Dittmannsdorf an der Nieskier Straße. Da kommt an beiden Richtungen nach einem Unfall nicht durch und im Kreis Leipzig noch gesperrt. Zwischen dem Abzweig nach Trena und Naunhof die Straße, auch in beiden Richtungen nach einem Unfall. Die neuesten Blitzer für Sachsen, B93 hinter Moseler Tunnel Richtung Zwickau, Dresden Nödnitzer Straße Richtung Bergstraße und Delitzsch wird geblitzt, Sachsenstraße 30er Zone. Dankeschön, Nancy. Wenn noch was ist, meldet euch gerne über unsere App oder klingelt mal kurz durch, da freuen wir uns. 0800 023 3 und 4 mal die 4. Gute Fahrt.
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11: Und rein in den Montagnachmittag, der gehört unseren Kids. Heute zum Kindertag, ja, da wird bestimmt noch mal ein Eis geholt bei der Eisdiele oder vielleicht in den Zoo gegangen. Kostenloser Eintritt heute zum Beispiel im Zoo Leipzig für alle Kids bis 16. Macht was Schönes, alle Tipps noch mal auf radio-psr.de. Ja, und in dieser Stunde freuen wir uns noch auf unsere richtig tolle Rubrik Peggy fragt, Kinder antworten. Unsere Kollegin Peggy hat Kinder aus Sachsen zu den wirklich wichtigen Themen des Lebens befragt. Herrlich ehrlich. und zuckersüß. Hören wir hier noch eine schöne Folge, 10:30. So, und jetzt eure Lieblingsmusik. Super cooler Sound. Clean Bandit. Lasst euch mal schön treiben. Hier zusammen mit Sarah Larsson und Symphony.

Das ist euer Montagnachmittag und schön, dass wir den zusammen verbringen. Radio PSR 10 nach 2. Ja, es wird ernst. Prüfungszeit für 4000 angehende Fachkräfte im Gesundheitswesen. Pflegekräfte, Hebammen, Physiotherapeuten, Notfallsanitäter. Also Menschen, die später Verantwortung für andere übernehmen, sind gerade selbst dran, müssen zeigen, was sie können. Also vielleicht seid ihr gerade unterwegs mit Lernkarten, büffelt gerade. Wir drücken euch ganz, ganz toll die Daumen. Vielleicht auch alle, die gerade selbst ausbilden, begleiten. Ihr seid natürlich auch gefordert. Danke für euren tollen Job und es wird gut. Jetzt mit Kamrat und Hack Yourself. Einen schönen Nachmittag zusammen.

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0: Einen schönen Nachmittag mit Radio PSR, gleich 3:30. Und es ist so witzig, wenn Kinder die großen Fragen des Lebens beantworten. Hört er gleich mit Peggy fragt Kinder antworten, unsere schöne Rubrik heute zum Kindertag. Außerdem, ja, die besten Hits von heute, gleich nach Wetter und Verkehr. Leonie mit By Your Side in My Mind, absoluter Wohlfühlsound. Und für noch mehr Abwechslung gibt's dann zum Ende der Stunde wieder unseren Radio PSR Überraschungshit. Ein besonderer Song, den er sonst nicht so oft bei uns hört. Diesmal geht's um einen Flaschengeist. Wir haben 3 Wünsche frei. Und einer erfüllt sich schon mal musikalisch. 3:10.
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3: Ja, da geht's heute mit einem Mix aus Sonne und Wolken durch den Tag. Später sind vereinzelt noch ein paar Schauer möglich. Die Temperaturen heute super angenehm, 19 bis 23 Grad. Morgen bleibt's überwiegend freundlich. Vereinzelt kann auch mal ein kleiner Schauer dabei sein, aber größtenteils bleibt's auch trocken. Die Temperatur steigt nochmal an auf sommerliche 27 Grad maximal morgen.
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3: Und Achtung, Unfallstelle. Auf der A14 Leipzig Richtung Nossen in Höhe Mutschen gab es einen Unfall mit dem LKW. Und in der Gegenrichtung, Vorsicht, A14 Leipzig Richtung Halle zwischen Leipzig Mitte und Leipzig Nord. Da liegt ein Metallrohr auf der Fahrbahn. Und in Großrückerswalde ist die Marienberger Straße zwischen Ortseingang und Oberdorf wegen eines Unfalls in beiden Richtungen gesperrt. Geblitzt wird in Delitzsch auf der Sachsenstraße in der 30er-Zone. Danke, Nancy. Wenn noch was ist, ihr wisst Bescheid, kurz durchklingeln. 0800 023 und 4x4. Gute Fahrt.

0: ganz tollen Nachmittag mit Radio PSR 2:50 und gleich mit dem neuen Hit von Holly Humberstone, To Love Somebody. Es ist Kindertag und deswegen gibt es jetzt unsere schöne Rubrik, bei der auch die kleinen Sachsen zu Wort kommen.
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2: Ich heiße Jasmin und bin 10 Jahre alt.
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2: Er spricht mich halt auch oft an und ja, ist ganz charmant, sage ich mal, zu mir.
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2: Einmal, weil das die erste Liebe ist und auch die schönste.
0: Wie merkt man, dass man erwachsen ist?
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0: Womit sollen Erwachsene endlich aufhören?
2: Nicht so viel rauchen, das stinkt ganz schön.
0: Was bedeutet Freiheit?
2: Wenn man gerade gar nichts anderes zu tun hat und nur an sich auch denkt.
0: Wenn du Bundeskanzlerin wärst, was würdest du als erstes machen?
2: Meinen Freunden Bescheid sagen, dass ich Bundeskanzlerin bin.
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0: Oh, das ist einfach so schön, in die Gedankenwelt der Kinder mal einzutauchen, ne? Wenn man nichts anderes zu tun hat, das ist Freiheit. Ja. Und ihr hört dabei eure Lieblingsmusik. Jetzt der neue Hit von Holly Humberstone. Yes, to love somebody.

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1: Machen wir so gern, dass wir euch am Ende der Stunde mit einem ganz besonderen Song überraschen. Ein Song, der sonst nicht bei uns in der Playlist ist und mit dem ihr jetzt 3 Wünsche frei habt. Ja, das lege ich einfach mal so fest. Wir wünschen uns jetzt alle was zusammen. Vielleicht einen schnellen Feierabend. Jetzt mit Genie in a Bottle von Christina Aguilera. Unser Überraschungshit der Stunde.

0: Wir wünschen uns was mit Christina Aguilera und Genie in a Bottle. So ein cooler Song. Unser Überraschungshit der Stunde. Und der nächste kommt dann um 4:10. So, und ich muss euch mal vorwarnen, denn ihr werdet euch wundern. Ihr werdet denken, hä, was ist denn hier los? Fehler an der Matrix. Jetzt sind die am Nachmittag da. Ja, Rocky und Mandy, die heute Morgen noch in der Morningshow gesendet haben, übernehmen heute on top noch den Nachmittag, die Steffen-Lukas-Feierabendshow in Vertretung. Ja, die wärmen sich schon mal auf für einen Partymarathon. Wir schieben auch gerne mal Doppelschichten. Alles nur für euch. Deswegen habt Spaß und eine tolle Zeit. Ich bin Caro. Wir hören uns morgen wieder. Bis dann.
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16: Kurz vor 3. Ich bin Gisa Weber. Guten Tag. Auch Sachsens Kliniken gehen gegen die geplante Krankenkassenreform auf die Barrikaden. Sie fürchten massive Einschnitte durch gedeckelte Zahlungen, etwa für die Pflege der Patienten und künftige Tarifabschlüsse. Dabei schreiben viele Kliniken schon jetzt rote Zahlen. Mögliche Folgen sind Insolvenzen und die Schließung von Fachbereichen. Zu den Beschäftigten sagte uns Verdi-Sekretärin Nora Glaser.
17: Einerseits wollen wir für Beschäftigte bessere Arbeitsbedingungen, bessere Arbeitszeiten, mehr Entgelt. Und auf der anderen Seite müssen sich aber die Krankenhäuser fragen, woher kommt dieses Geld? Und das wird zu Personalabbau führen, Arbeitsverdichtung führen und eben auch zur Verschlechterung dieses Berufsstandes.
16: Der Zoff um die BAföG-Reform sorgt für heftige Kritik von Studenten. Forschungsministerin Bär hatte der Erhöhung der Regelsätze in einem Interview eine Absage erteilt und gesagt, für Studenten sei es kein Drama, nebenbei zu jobben. Der Studierendenverband FZS spricht von einer Frechheit. Mit dem Beginn des Junis gibt es wieder einige Änderungen. Wer zu viel Solarstrom produziert, kann den ab heute mit seinen Nachbarn teilen. Außerdem tritt Mitte des Monats eine neue EU-Verordnung in Kraft. Unter anderem muss bei Honig das Land angegeben werden. Und beim Online-Shopping wird ein Widerrufsbutton für Verträge eingeführt. Für die deutschen Fußballer geht die Mission Weltmeisterschaft jetzt langsam richtig los. Nach dem Testspielsieg gegen Finnland gestern und einem Training heute geht es morgen ins Flugzeug Richtung USA. Am kommenden Samstag steht dann in Chicago der letzte Test gegen den Co-Gastgeber ran. Radio PSR, neue Nachrichten, wieder in einer halben Stunde.
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18: Ja, das Wetter für heute Nachmittag, das sieht doch ganz gut aus. Also maximal sind es 23 Grad. Bei euch rund um Görlitz, da kommen gerade noch ein paar kurze Regenhuschen mit runter. Ansonsten bleibt heute Regen wirklich im restlichen Sachsen eine absolute Ausnahme. Morgen am Dienstag kriegen wir dann einen Mix aus Sonne und Wolken. Ab der Mittagszeit gibt es dann wieder einzelne Regenschauer, die sich bei uns reinziehen. Ansonsten wird es morgen sommerlich warm mit bis zu 27 Grad.
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19: A14 Leipzig Richtung Nossen in Höhe Mutschen. Da gab es einen Unfall mit einem LKW. Und in der Gegenrichtung, also die A14 Leipzig Richtung Halle, zwischen Leipzig-Mitte und Leipzig-Nord, passt auf, da liegt ein Metallrohr. In Großrückerswalde ist die Marienberger Straße zwischen Ortseingang und Oberdorf auch gerade in beiden Richtungen gesperrt wegen eines Unfalls. Ebenso in Dittmannsdorf, da ist an der Nieskier Straße wegen eines Unfalls auch in beiden Richtungen alles dicht. Und geblitzt wird in Delitzsch, Sachsenstraße, 30er Zone, passt auf, in diesem Sinne, kommt gut an. Und wenn ihr noch was entdeckt, dann sagt kurz Bescheid, kostenfrei unter 0800 023 4x4.
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19: Es ist um 3, hallo zusammen.
20: Was ist denn hier los? Wie siehst du denn aus? Was machst du hier?
19: Ja, ich sende hier zusammen mit der Mandy.
18: Ja, hallo zusammen. Normalerweise machen wir hier bei Radio PSR die Morning Show mit Rocky, Mandy und euch. Vielleicht habt ihr die ja schon mal gehört.
19: Eventuell.
18: Aber ja, wir sind eingesprungen, weil Steffen ist im Urlaub, Claudi ist krank. Claudi wünscht mir gute Besserung, Steffen natürlich viel Spaß.
19: Ja, dennoch stellt sich eine Frage.
21: Was machen die da gerade? Woran arbeiten die? Haben die den Überblick? Wissen die, worüber die sprechen?
19: Ja, wir wissen es nicht so richtig, aber mit euch gemeinsam kriegen wir das schon hin. Also ihr könnt uns gerne unterstützen mit euren WhatsApp-Sprachnachrichten unter 0341 3937 6000. Thema ist egal, wir haben immer ein offenes Ohr für euch.
18: Absolut, und jetzt starten wir rein. Für die Ersten ist jetzt Feierabend, es geht nach Hause oder in die Kita und wir sind bei euch, begleiten euch mit einem der besten Hits von heute. Mike Smith, Stargazing.

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1: Ja, kommendes Wochenende ist es schon soweit. Freitag geht's los. Mandy und ich sind vorbereitet. Der Partybus ist auch schon getankt und mit unseren Visagen beklebt. Also wir sind nicht übersehbar. Und die Route, so langsam nimmt sie Gestalt an. Wir brauchen natürlich noch weiterhin eure Partys. Und vielleicht sind wir ja auch beim Carsten in Geier. Zu was lädst du uns ein?
2: Also bei uns findet dieses Wochenende unser Bordbeben, also sprich am Freitag findet unser Bordbeben statt. Das ist die erste Veranstaltung, die wir hier im Freibad Jonsdorf als neuer Betreiber und alter Betreiber für das Freibad Jonsdorf machen. Heißt, da wird es abends oder ab Nachmittags ein kleines Simpson-Treffen geben und dazu dann abends eine DJ's Night und am Folgetag kommt, sag ich mal, das richtige Bordfest dann zustande, wo wir mit verschiedenen Verkaufsbuden, mit Spiele für die Kinder, Hüpfburgen, Wasserkragen, verschiedene Contests auf unserer Speedrutsche bis hin zu Aktivitäten dann abends noch mit Liveband und Blasmusik und allem ganz querbeet haben wir da ganz viel aufgestellt.
1: Also Carsten, lass dich kurz unterbrechen. Das ist ja ein richtiges Bartbeben.
2: Ja, genau.
1: Wir geben das jetzt alles gleich an unseren Routenplaner weiter. Die sind ja richtig am Ackern und wenn das dann klappt, du bist mit natürlich im Partypot. Wenn das klappt, sagen wir dir rechtzeitig Bescheid.
2: Das wäre super. Wir würden uns freuen.
1: Klick auf.
3: Ciao.
2: Ja, klick auf. Jawohl, richtig.
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0: Kurz vor halb vier, hallo zusammen, hier ist die Radio PSR Morning und Feierabend Show mit Rocky, Mandy und Marcel.
1: Ich wollte mal fragen, jetzt bin ich mal neugierig, wenn ihr heute früh schon da wart, habt ihr zwischendrin Pause gemacht, seid ihr nach Hause gefahren, müsst ihr die ganze Woche jetzt Doppelschichten schieben, wenn man das so schön sagen kann, oder seid ihr nicht kaputt? Ach, ich habe so viele Fragen, ich weiß gar nicht, wo ich anfangen soll, aber die reichen, denke ich mal, erstmal. Haltet durch, trinkt ganz viel Kaffee, esst viel Obst und nicht einschlafen.
0: Ja, danke, dass du dich gemeldet hast, lieber Marcel. Also ja, wir haben natürlich ausgiebig Mittagspause gemacht. Wir haben uns auch ausgewogen ernährt. Es gab Nudeln und Cola.
2: Ja, es war sehr, sehr lecker. Und es ist eine Ausnahme heute. Ja. Es ist eine Ausnahme, dass wir morgens und jetzt auch nachmittags senden. Wir fanden das eine ganz lustige Idee.
0: Ja, ich hoffe, ihr auch. So, bleibt dran, bei uns geht's gleich weiter mit einem der besten Hits von heute nach Wetter und Verkehr, die Taylor Swift und Opalite.
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1: Mit Hanna Messerschmidt. Immer mehr Menschen schließen sich der Sammelklage der Verbraucherzentrale Sachsen gegen den Streaming-Riesen Amazon an. Bisher machen mehr als 290.000 Prime-Kunden mit. André Glatzel.
2: Im Kern geht es um die Einführung von Werbung auf der Streaming-Plattform. Wer ein Abo hat, muss bei Filmen und Serien entweder Werbung schauen oder zusätzlich 2,99 Euro für eine werbefreie Version zahlen. Vorm Oberlandesgericht München fordert die Verbraucherzentrale derzeit Schadensersatz für die Kläger. Ein Urteil wird Mitte Juli erwartet. Die Verbraucherzentrale Sachsen rechnet allerdings damit, dass die Sammelklage zunächst abgewiesen wird. In dem Fall will sie vor den Bundesgerichtshof ziehen.
1: An der Uniklinik Leipzig bekommen Krankenpfleger, medizinische Fachangestellte und Co. künftig mehr Geld. Gewerkschaft und UKL haben sich auf einen neuen Tarifvertrag für die nichtärztlichen Beschäftigten geeinigt. Sie bekommen stufenweise insgesamt knapp 6% mehr im Monat und auch Azubis werden besser bezahlt. Kochen unter freiem Himmel. Die Volkshochschule Leipzig veranstaltet dieses Jahr ihre erste VHS-Sommerküche. Um die 50 Kochkurse sind geplant. Dafür macht eine mobile Outdoor-Küche an verschiedenen Orten in der Stadt Station. Zum Beispiel in Grünau und Paunsdorf. Dort ist das Ganze auch komplett kostenlos. 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Neue Nachrichten wieder in einer halben Stunde.
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3: Ja, der Nachmittag, der sieht doch ganz gut aus. Kleine Ausnahme bei euch gerade in Görlitz. Ich weiß, da kommt ein bisschen Regen runter. Ansonsten haben wir hier gerade viel Sonnenschein, ein paar Wolken im Rest von Sachsen trocken bei maximal 23 Grad. Die Nacht sieht auch ganz entspannt aus. Ein paar wenige Wolken sind alle harmlos. Die Temperaturen gehen runter auf bis zu 7 Grad. Und morgen der Dienstag, der wird dann wieder sommerlich mit bis zu 27 Grad. Mit einem Mix aus Sonne und Wolken. Ab dem Mittag auch wieder vereinzelte Regenschauer.
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4: A14 Leipzig Richtung Nossenhöhe Mutschen gab es einen Unfall mit einem LKW auf der rechten Spur. Und in Großrückerswalde ist die Marienberger Straße zwischen Ortseingang und Oberdorf wegen eines Unfalls in beiden Richtungen gesperrt. Und geblitzt wird nach wie vor in Delitzsch, Sachsenstraße, das ist die 30er-Zone. Wenn ihr noch was habt für uns zum Ergänzen, ruft kurz durch, kostenfrei unter 0800 023 4x4.
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6: Hallo Mandy und Rocky. Schön, dass ihr Steffen und Claudi in der Feierabendshow vertretet. Aber eine Frage hätte ich da. Rocky gibt doch immer 100%. Rasiert er sich da jetzt die Haare ab? Weil sonst wäre es ja nur eine halbe Vertretung.
4: Ach, liebe Christine, vielen Dank für deine Nachricht. Aber ich glaube, es reicht, wenn Radio PSR einen Mr. Proper hat. Oder wie heißt der Meister Proper, ne?
3: Ich habe überhaupt keine Ahnung. Ist das Putzmittel?
4: Ja, Mandy, das ist Putzmittel. Das, ich weiß, das kennst du nicht, wenn Mandy zu Hause putzt, dann macht sie die Tür zu und das Licht aus, das reicht dann. Also in diesem Sinne, vielen Dank, dass ihr euch reinmeldet hier und ja, wir freuen uns weiter auf eure Sprachnachrichten.
3: Genau, was liegt euch auf dem Herzen, was macht ihr gerade, was gibt's heute zum Abendbrot? Schickt einfach weiter WhatsApp-Sprachnachrichten 0341 3937 6000.
4: So, und in 10 Minuten feiern wir zusammen mit dem Jan Zerbs in seiner Alltagskomödie den heutigen Internationalen Kindertag. Also bleibt einfach dran.

0: 10:50, hallo zusammen, hier ist Radio PSR und wir feiern jetzt gemeinsam mit dem Kollegen Jan Zerbst den Internationalen Kindertag.
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2: Kinder sind direkt, die stehen noch nicht so wirklich auf Ironie.
3: Papa, kann ich heute bis Mitternacht aufbleiben?
4: Ja, klar. Und morgen fährst du dann alleine mit dem Auto in den Kindergarten.
3: Boah, cool. Danke, Papa.
2: Schwierig, aber auch Eltern stehen eben oft auf dem Schlauch, weil sie immer kompliziert und um die Ecke denken müssen.
3: Papa, wollen wir den großen Stein mit nach Hause nehmen?
4: Warum?
3: Na, weil wir keinen haben.
2: Und die klugen Kinder schaffen es immer, ihre Eltern auszutricksen.
3: Papa, willst du Schokolade?
4: Nee, das ist ganz lieb von dir, aber nein, danke.
3: Okay, und jetzt frag du mich mal.
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1: Das sind die Hits, die immer zum Ende der Stunde bei uns laufen, damit ihr richtig viel Abwechslung und Spaß bei der Arbeit habt. Aber wir kommen jetzt zu einem Hit. Ich sag mal, da hast du nicht nur Spaß und Abwechslung bei der Arbeit, sondern auch in der Schule, vor allem in der Musikschule, weil das einer der meistgespielten Songs in der Musikschule ist.
2: Ja, der ist super beliebt, weil die Akkorde einfach sehr einfach zu lernen sind, besonders Kinder, die jetzt Keyboard oder die Gitarre lernen. Die spielen genau diesen Hit, einen Riesenbanger aus dem Jahr 2001. Und ich frage mich gerade, Rocky, kannst du überhaupt irgendein Instrument spielen?
1: Triangel.
2: Wow. Wir sind hier mit Imitation of Life. Viel Spaß.

0: R.E.M. Imitation of Life, der Radio PSR Überraschungshit in dieser Stunde. Und den nächsten, den spielen wir euch um 10 vor 5.
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17: Kurz vor 4, ich bin Gisa Weber, guten Tag. Sachsens Kliniken fürchten Einschnitte durch die geplante Krankenkassenreform. Wie bei den Hausärzten sollen auch hier Zahlungen begrenzt werden, etwa für die Pflege der Patienten und künftige Tarifabschlüsse. Dabei schreiben viele Kliniken schon jetzt rote Zahlen. Dirk Köcher vom Städtischen Klinikum Dresden sagte uns.
18: Letztendlich wird es so sein, dass die Kliniken noch genauer als bisher darauf schauen müssen, welche medizinischen Leistungen sind auskömmlich finanziert. Und es werden sicherlich Leistungen, wozu wir nicht verpflichtet sind, reduziert werden. Man kann das Personal für diese Maßnahmen einfach noch weniger als heute schon vorhalten. Und das ist natürlich wirklich ein Problem, was auf alle Kliniken hinzukommt, nicht nur auf uns.
17: Der CDU-Sozialflügel ist dafür, das BAföG wie vereinbart anzuheben. Der Chef des Sozialflügels, Radke, sagte dem Tagesspiegel, die Reform sei kein unverbindliches Wunschprogramm. Forschungsministerin Beer hatte die BAföG-Erhöhung in einem Interview in Frage gestellt. In Deutschland wächst die Zahl der Organspenden. Fast 370 gab es in den ersten 4 Monaten des Jahres. Das waren 30 mehr als im Vorjahreszeitraum. Das ist an sich ein gutes Zeichen. Es gibt aber noch Luft nach oben, sagte uns Axel Ramel von der Deutschen Stiftung Organtransplantation. In Italien gibt es ab heute die Maut zurück, wenn man auf einer Autobahn länger im Stau steht. Voraussetzung ist, dass die Blechlawine von einer Baustelle verursacht wird und nicht beispielsweise durch einen Unfall. Das Ganze funktioniert über eine App. Für die braucht man allerdings eine Umsatzsteuer-Identifikationsnummer. Radio PSR, neue Nachrichten, wieder in einer halben Stunde.
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0: Bei euch in der Oberlausitz, da tröppelt es gerade hier und da ein bisschen. Ansonsten ist die Sonne heute Nachmittag wirklich gut am Start. Wir sind bei maximal 23 Grad. Es bleibt in weiten Teilen eigentlich relativ trocken. Wie gesagt, kleine Ausnahme heute Oberlausitz. Ansonsten die Nacht auch trocken. Temperaturen gehen runter auf 7 Grad. Morgen der Dienstag beginnt sonnig, bewölkt. Ab dem Mittag ein paar Regenschauer, sommerlich warm bei 27 Grad. Und Mittwoch, habt ihr schon mal gehört, auch du Rocky, kurze Hose ist Mittwoch keine gute Idee. Regenponcho wäre eine gute Idee, weil da wird es lange, lange regnen und das bei gerade mal 20 Grad maximal.
1: Okay, sei denn mal ein ITler.
0: Dann kannst du gerne kurzer Hose kommen.
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1: So, ganz frisch reingekommen von Sebastian. Vorsicht, Unfall derzeit in Diepoldiswalde auf der Rabenauer Straße an der T-Kreuzung zur Nikolai-Ostrowski-Straße. In Hosena ist die Rosa-Luxemburg-Straße zwischen der Tornower Straße und der Gartenstraße in beiden Richtungen dicht. Da ist die Polizei im Einsatz. In Seif-Hennersdorf ist die Leutersdorfer Straße Höhe der Spitz-Kunnersdorfer Straße auch in beiden Richtungen gesperrt wegen Unfall. Ebenso in Königswalde die Lindenstraße Höhe der Jöstädter Straße. Und geblitzt wird in Delitzsch auf der Sachsenstraße in der 30er-Zone. Zum Ergänzen einfach kurz durchklingeln, kostenfrei unter 0800 023 4x4. Gute Fahrt.
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1: Gleich 16 Uhr und wir feiern heute den Internationalen Kindertag. Unsere Kollegin Peggy hat den kleinen Sachsen die großen Fragen des Lebens gestellt. Unter anderem, mit was sollen Erwachsene endlich aufhören? Und die Antwort der sechsjährigen Charlize, also die überrascht. Das hört ihr in 10 Minuten.
0: So, und falls ihr euch wundert, ja, wir sind Rocky und Mandy, eigentlich hier immer morgens zu hören, heute vertretungsweise und einmalig auch am Nachmittag. Wir wissen, klingt ein bisschen gestört, ist aber auch geil.

0: Hallo zusammen, gleich haben wir es 10 nach 4. Hier ist Radio PSR am Internationalen Kindertag. Und der wird jetzt zusammen mit unserer Kollegin Peggy und den kleinen Sachsen ganz philosophisch.
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3: Wann ist man reich?
2: Wenn man arbeiten geht und gesund ist.
3: Was ist dir ganz besonders wichtig?
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2: Dass ich in die Schule gehen durfte.
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3: Wann ist man richtig mutig?
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0: So, und wenn ihr noch Tipps für den heutigen Kindertag braucht, was ihr alles schön anstellen könnt oder vielleicht auch schon fürs Wochenende, dann geht mal auf radiopsr.de, da haben wir schön für euch gesammelt.
4: Genau, zum Beispiel das Kindertagsfest in Dresden auf dem Konzertplatz Weißer Hirsch, das ist aktuell noch bis 18 Uhr, also schaut unbedingt mal bei uns auf der Homepage vorbei.

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1: Was ist denn hier los? Wie siehst du denn aus? Was machst du hier?
2: Ja, ich sende hier zusammen mit Amandy.
3: Ja, hallo zusammen. Normalerweise machen wir hier bei Radio PSR die Morningshow mit Rocky, Mandy und euch. Vielleicht habt ihr die ja schon mal gehört.
2: Eventuell.
3: Aber ja, wir sind eingesprungen, weil Steffen ist im Urlaub, Claudi ist krank. Claudi wünscht mal gute Besserung, Steffen natürlich viel Spaß.
2: Ja, dennoch stellt sich eine Frage.
4: Was machen die da gerade? Woran arbeiten die? Haben die den Überblick? Wissen die, worüber die sprechen?
2: Ja, wir wissen es nicht so richtig, aber mit euch gemeinsam kriegen wir das schon hin. Also ihr könnt uns gerne unterstützen mit euren WhatsApp-Sprachnachrichten unter 0341 39 37 6000. Thema ist egal, wir haben immer ein offenes Ohr für euch.

0: in der Rotphase an den Ampeln nicht allzu langweilig wird, haben wir für euch jetzt das lustigste Haustier aller Zeiten.
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2: Du hast gelaufen, guten Tag.
3: Ja, ist dort die Frau Punzel?
2: Nein, aber warten Sie gleich.
3: Ja. Frau Punzel?
2: Ja?
3: Guten Tag, hier ist der Manfred Thielemann. Ich habe mir hier einen Hamster gekauft bei Ihnen.
2: Ja?
3: Ist auch schon eine Weile her.
2: Ja?
3: Und jetzt, ne?
2: Ja, aber Junge.
3: Nee, aber das gibt's gar nicht.
2: Ja, okay. Ja, bitte. Na, erzählen Sie doch jetzt mal.
3: Ich trau mir's nicht, sowas sagt man nicht. Nee, ich kann, eigentlich, ich weiß gar nicht.
2: Sind die schwul oder was?
3: Wie bitte?
2: Ob die schwul sind?
3: Die Hamster?
2: Na, weiß ich doch nicht, weil sie so ablachen.
3: Nee, das gibt's, das ist noch schlimmer.
2: Noch schlimmer?
3: Ja.
2: Was, wir haben sie ja gekauft. Die erstmal haben die oder machen die oder was? Die Tochter ist schon tot.
3: Ich spring's nicht über die Lippen, Frau Punzel.
2: Na sagen Sie, was ist los?
3: Wollen Sie es wirklich wissen?
2: Ja.
3: Aber nicht, dass Sie dann rot werden oder so.
2: Ich werde nicht rot.
3: Wirklich nicht?
2: Nee.
3: Sagen Sie, ich verspreche Ihnen, ich werde nicht rot, so?
2: Los. Ich verspreche Ihnen, ich werde nicht rot.
3: Ja. Ich habe meinen Hamster Rapunzel genannt.
2: Der hat seinen Hamster
3: Verstehen Sie?
2: Rapunzel.
3: Rapunzel. Wissen Sie, wie ich es bin?
2: Ja.
3: Von Punzel, Frau Punzel.
2: Ja.
3: Verstehen Sie?
2: Ja, weiß ich nicht, kenn ich nicht.
3: Rapunzel, lass dein Haar herunter.
2: Ist das Radio PSR Sinnlos Telefon oder was?
3: Herzlichen Glückwunsch.
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0: So, und falls jetzt euer Hamster am Wochenende Geburtstag hat oder vielleicht gibt es ja auch einen Hamsterzuchtverein in Sachsen, wir kommen vorbei, weil am Freitag startet ja unser Partymarathon. Wir sind das ganze Wochenende unterwegs und wir bräuchten jetzt noch eine Party, weil wir wollen ja insgesamt 42 Partys an dem Wochenende schaffen. Wir bräuchten noch eine für Sonntagvormittag. Da sieht es noch ein bisschen mau aus.
4: Ja, das kann auch ein ganz normales Frühstück sein.
0: Was auch immer.
4: Frühshoppen, wir nehmen alles. Also meldet eure Partys an auf Radio P.

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1: Ja, und mehr Abwechslung könnten wir jetzt wirklich nicht bekommen. Und zwar von der Latin-Rock-Gitarrenlegende Santana. Also da fühlen sich Merane Mügeln und mit weiter wie Mexiko an, wenn der Mann in die Klampfe greift. Also seit über 50 Jahren ist der im Geschäft, musst du dir mal vorstellen.
2: Das ist der absolute Wahnsinn.
1: Über 100 Millionen Platten verkauft, der gute Mann.
2: So, und wir hören ihn uns jetzt an. An der E-Gitarre, dazu noch ein paar lateinamerikanische Instrumente. Ein Schlagzeug ist auch dabei und die Stimme von Rob Thomas. Hier ist Smooth, der Radio PSR Überraschungshit der Stunde.

0: Es ist kurz vor fünf. Santana zusammen mit Rob Thomas und Smooth, der Radio PSR Überraschungshit in dieser Stunde. Ja, nächste Stunde um kurz vor sechs haben wir dann wieder einen. Also es kommt eine Band. Falls ihr, liebe Mädels, heute noch einen Wocheneinkauf machen wollt oder so, ihr müsst ihn bis 6:10 erledigt haben, weil sonst guckt er in die Röhre. Ich weiß ja jetzt schon, wenn die laufen, dann ist das Geschrei wieder groß.
1: Ja, und ich nicht mehr ansprechbar für 3 Minuten. Es wird ganz großartig.
0: Ist das ein Versprechen oder eine Drohung?
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1: Kurz vor 5. Ich bin Gisa Weber. Guten Tag. Sachsens Kliniken protestieren gegen das geplante Krankenkassengesetz. Wie bei den Hausärzten sollen auch hier Zahlungen begrenzt werden, etwa für die Pflege der Patienten und künftige Tarifabschlüsse. Dabei schreiben viele Kliniken schon jetzt rote Zahlen. Zudem stehen ihnen weitere Reformen ins Haus, sagte uns Dresdens Gesundheitsbürgermeisterin Kaufmann.
2: Hier werden also Personalkosten entstehen, um eine gute Versorgung zu ermöglichen. Das bedeutet auf der einen Seite Standards nach oben, auf der anderen Seite Deckelung der Kosten. Es ist klar, dass kein Krankenhaus das mit eigenen Mitteln schaffen kann, was diese Reform verlangt.
1: Die bekannte Rechtsextremistin Liebig soll nach Sachsen ausgeliefert werden. Liebig war unter anderem wegen Volksverhetzung verurteilt worden, trat ihre Haft in Chemnitz aber nicht an. Im April wurde sie in Tschechien festgenommen. Gegen den Auslieferungsbeschluss vom Landgericht Pilsen kann sie sich noch wehren. Der Zoff um die BAföG-Reform sorgt für heftige Kritik von Studenten. Forschungsministerin Bär hatte der Erhöhung der Regelsätze in einem Interview eine Absage erteilt und gesagt, für Studenten sei es kein Drama, nebenbei zu jobben. Der Studierendenverband FZS spricht von einer Frechheit. Schon jetzt hätten 2/3 der Studenten einen Nebenjob. Gleichzeitig sei die Armutsquote so hoch wie in kaum einer anderen Gesellschaftsgruppe. Mit dem neuen Monat gibt es wieder einige Änderungen. Unter anderem darf Erdbeermarmelade, auch ganz offiziell Erdbeermarmelade, heißen. Wegen einer EU-Richtlinie musste sie vorher Konfitüre heißen. Einfacher wird es außerdem für viele Online-Shopper. Es wird ein Widerrufsbutton für Verträge eingeführt. Radio PSR, neue Nachrichten, wieder in einer halben Stunde.
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3: Also die neu gekaufte Sonnenbrille kann die restlichen Stunden des Tages weiter auf der Nase sitzen bleiben. Die Sonne ist am Start. Wir haben hier und da ein paar Wolken, aber bleibt heute trocken, sind alle harmlos. Die Maximalwerte liegen gerade bei um die 22 Grad. Die Nacht sieht auch super aus. Kaum eine Wolke, viel Platz für Mond und Sterne bei um die 7 Grad. Bis morgen Mittag bleibt es trocken, bleibt es sonnig. Ab dem Mittag kommen dann wieder einzelne Schauer dazu. Das wird morgen sommerlich warm mit bis zu 27 Grad.
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5: Denise, wo klemmt's?
6: Auf der Grundstraße hat's gescherbelt. Grundstraße in Dresden. Staut sich Hochfuß, Runterfuß, also statt auswärts ist der Unfall und es staut sich auch in beide Richtungen.
5: Dankeschön, komm gut an. Außerdem A9 Nürnberg Richtung Berlin. In der Abfahrt Bad Dürrenberg steht ein kaputtes Auto. A14 Leipzig Richtung Nossen, Höhe Mutschen. Da gab es einen Unfall mit einem Laster auf der rechten Spur und in der Gegenrichtung zwischen Nossen Nord und der Raststätte Hansensholz Nord, da liegen Reifenteile. So, jetzt kam noch eine Meldung aus dem Kreis Bautzen. Die Straße zwischen Braunau und Neukirch in beiden Richtungen gesperrt wegen eines Unfalls. Und geblitzt wurde in Delitzsch, Sachsenstraße in der 30er-Zone. Und zum Ergänzen ruft einfach durch, kostenfrei, unter 0800 023 4x4. Vielen Dank und gute Fahrt.
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5: Heute mal vertretungsweise mit Rocky und Mandy. Grüßt euch, es ist um 5.
3: Ja, schön Feierabend, ne?
5: Und gleich laden wir euch ein zu unserem Radio PSR Hörertag im Familienfreizeitpark Belantes. Das machen wir in 10 Minuten.
3: So, wer jetzt noch einen Kaffee trinken will, der sollte es jetzt machen. Es wäre dann wirklich der letzte für heute. Und ja, Hosea trinkt auch noch einen mit Too Sweet. Einer der besten Hits von heute. Gibt's jetzt für euch.

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1: Das ist gute Tradition bei uns mittlerweile. Wir laden euch wieder ein zu einem Tag voller Action, Spaß, Abenteuer mit Kind und Kegel. Und Belantis strahlt ja in einem neuen Gewand. Die haben ja jetzt neben dem Huracan, der großen roten Achterbahn, ja auch das Idefix Abenteuerland. So mit Aerobics Flugmaschine oder Seifenkistenwirbel, Fahrschule Frischling. Was ist denn das?
2: Ja, mit dem Kinderkarussell.
1: Da setze ich dich rein, Mandy.
2: Kein
1: So, und Nicole aus Burgstädt will auch dabei sein, oder? Guten Tag.
3: Oh, machen wir sehr gerne dabei. Ja, sehr gerne.
1: Kommt doch einfach. Herzlichen Glückwunsch.
3: Oh, vielen Dank. Freuen wir uns ganz sehr.
1: Kannst du die ganze Rasselbande mitnehmen?
3: Na, wir sind eine Patchwork-Familie und da sind halt ein paar Kinderchen da, ne? Wir freuen uns ganz sehr. Sind wir natürlich gerne mit da.
1: Ja, dann freuen wir uns natürlich auch. Richt uns einfach mal ein paar schöne Grüße an die Rasselbande aus und dann sehen wir uns am Sonntag in einer Woche.
3: Super, wir freuen uns.
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0: So, Sachsen kauft ein, Wocheneinkauf und dabei läuft Radio PSR. Es ist kurz vor 17:30. Hallo zusammen. Ich hätte beinahe schon wieder gesagt, wunderschönen guten Morgen.
1: Ja.
0: So was passiert einem, wenn man normalerweise früh macht. Also Rocky und Mandy heute ausnahmsweise mal in Vertretung. Wir haben in der nächsten halben Stunde natürlich nochmal einen Radio PSR Überraschungshit für euch. Und der kommt von dieser Band.
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1: Ja, habt ihr ihn erkannt? Und seine Band dazu? Also die Auflösung, die ist ja auf jeden Fall um 17:50.
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1: Mit Hanna Messerschmidt. Immer mehr Menschen schließen sich der Sammelklage der Verbraucherzentrale Sachsen gegen den Streaming-Riesen Amazon an. Bisher machen mehr als 290.000 Prime-Kunden mit. André Glatzel.
2: Im Kern geht es um die Einführung von Werbung auf der Streaming-Plattform. Wer ein Abo hat, muss bei Filmen und Serien entweder Werbung schauen oder zusätzlich 2,99 Euro für eine werbefreie Version zahlen. Vom Oberlandesgericht München fordert die Verbraucherzentrale derzeit Schadensersatz für die Kläger. Ein Urteil wird Mitte Juli erwartet. Die Verbraucherzentrale Sachsen rechnet allerdings damit, dass die Sammelklage zunächst abgewiesen wird. In dem Fall will sie vor den Bundesgerichtshof ziehen.
1: An der Uniklinik Leipzig bekommen Krankenpfleger, medizinische Fachangestellte und Co. künftig mehr Geld. Gewerkschaft und UKL haben sich auf einen neuen Tarifvertrag für die nichtärztlichen Beschäftigten geeinigt. Sie bekommen stufenweise insgesamt knapp 6% mehr im Monat und auch Azubis werden besser bezahlt. Kochen unter freiem Himmel. Die Volkshochschule Leipzig veranstaltet dieses Jahr ihre erste VHS-Sommerküche. Um die 50 Kochkurse sind geplant. Dafür macht eine mobile Outdoor-Küche an verschiedenen Orten in der Stadt Station. Zum Beispiel in Grünau und Paunsdorf. Dort ist das Ganze auch komplett kostenlos. Radio PSR. Neue Nachrichten wieder in einer halben Stunde.
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3: Also die neu gekaufte Sonnenbrille kann die restlichen Stunden des Tages weiter auf der Nase sitzen bleiben. Die Sonne ist am Start. Wir haben hier und da ein paar Wolken, aber bleibt heute trocken, sind alle harmlos. Die Maximalwerte liegen gerade bei um die 22 Grad. Die Nacht sieht auch super aus. Kaum eine Wolke, viel Platz für Mond und Sterne bei um die 7 Grad. Bis morgen Mittag bleibt es trocken, bleibt es sonnig. Ab dem Mittag kommen dann wieder einzelne Schauer dazu. Das wird morgen sommerlich warm mit bis zu 27 Grad.
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4: A14 Leipzig Richtung Nossenhöhe Mutschen gab es einen Unfall mit einem Laster auf der rechten Spur und in der Gegenrichtung zwischen Nossen Nord und der Raststätte Hansensholz Nord, da liegen Reifenteile. In Seifennersdorf ist die Leutersdorfer Straße höher der Spitz-Kunnersdorfer Straße in beiden Richtungen immer noch dicht wegen Unfall. Und geblitzt wird in Zwickau, Äußere Dresdner Straße und Delitzsch-Sachsenstraße in der 30er-Zone. Zum Ergänzen einfach kurz durchrufen, wie immer kostenfrei unter 0800 023 4x4.
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4: Ausnahmsweise in Vertretung heute mal mit Rocky und Mandy. Es ist 17:30. Schönen Feierabend zusammen.
3: Genau, hallo zusammen.
4: So, Freitag geht's los mit unserem großen Party-Marathon. Wir wollen ja auf 42 Partys von euch hintereinander weg an einem Wochenende mitfeiern. Und nach wie vor nehmen wir gerne eure Einladungen entgegen. Wir haben jetzt eine bekommen. Ich habe Angst, dass ich mich ausziehen muss.
3: Ja, und ich habe Angst, dass ich jemanden verletze. Oder, schon wieder.
4: Ja, das stimmt leider. Die ganze Story hört ihr gleich in 10 Minuten.
3: So, Party auch für alle, die jetzt in den Feierabend gehen. Die Kids, die ihre Hausaufgaben fertig haben. Wir begleiten euch mit ganz viel guter Laune und Bebe Rexha, New Religion, das ist einer der besten Hits von heute.

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1: Freitag geht's schon los mit unserem Hochleistungswochenende. Und die nächste Einladung kommt auch schon, und zwar von der Nadine aus Bischofswerda. So, wo sollen wir hin?
2: Zu unserem Junggesellenabschied in Joe's Bar in Dresden. Also Joe's Bowlingbahn.
3: Ich freue mich wie Bolle drüber. Es ist ja das zweite Mal Partymarathon, aber einen Junggesellenabschied hatten wir bisher noch nicht.
2: Ja, das wird ja noch gigantischer, und unsere Braut lässt nämlich von nichts. Die wird Freitag einfach reingeschmissen in den ganzen Tag, in die ganzen zwei Tage, besser gesagt.
1: Ich habe so ein bisschen das dumpfe Gefühl, oder so, weißt du, so ein mulmiges Gefühl. Ich muss aber nicht der Stripper sein.
2: Das wäre mal was Neues, oder?
3: Also ich würde nicht hingucken. Okay? Ich würde so lange rausgehen. Kein Problem.
2: Aber ich habe auch gehört, du kannst super Bowling spielen.
1: Meinst du jetzt Mandy oder mich?
2: Dich.
1: Ja, also zumindest schieb ich die Kugel in Richtung Pins. Mandy macht es immer verkehrt rum. Wir haben letztens mir die Bowlingkugel auf den Fuß geschmissen.
3: Oh. Ich möchte mal dazu nur sagen, ich wollte die etwas schwerere Kugel nehmen, weil wenn du die schwerere nimmst, dann hast du mehr Chancen, mehr Pins umzuwerfen. Aber ich habe so kleine, hübsche, zierliche Finger. Die ist mir rausgerutscht.
2: Ja, aber davon mal abgesehen, es kommt nicht nur auf die Schwere an, sondern es kommt auf den Wurf drauf an.
1: Siehst du?
3: Spielt doch Bowling, ich strippe.
1: Ja,
3: fertig.
1: Jetzt haben wir's.
3: Mach ich für die Braut, kein Problem.
1: Sehr gut. Also.
2: Wundervoll. Da musst du dich freuen.
1: Also, liebe Nadine, du bist ja im Party-Lospot mit dabei. Wenn das dann klappt, kriegst du von uns und unserem roten Planer natürlich Bescheid. Und dann freuen wir uns auf euren Junggesellenabschied.
2: Wir würden uns auch riesig freuen.
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1: Das sind die Perlen, die wir lange nicht im Ohr hatten. Die kommen immer zum Ende der Stunde, aber die bringen eben nochmal die richtige Motivation und den Spaß, wenn sich die Spätschicht wieder ein bisschen zieht.
2: Ja, und da kommt jetzt ein Hit. Also der ist beliebt bei Groß und bei Klein und bei Schafen.
3: Everybody, rock your body.
2: Er ist ein italienischer Schäfer. Dieses Video ist viral gegangen. Aber ganz ehrlich, wer kann denn bei den Backstreet Boys auch ruhig bleiben? Das geht doch nicht. Hier sind sie jetzt mit Everybody, euer Radio PSR Überraschungshit der Stunde.

0: Die Beckys mit dem Radio PSR Überraschungshit der Stunde. Everybody. So, in einer Stunde dann der nächste. Und dann kommen wir zum King of Pop. Das können wir schon mal sagen. Michael Jackson. Aber da spielen wir eine Nummer, die haben wir wirklich lange nicht gehört.
1: Ja.
0: Also nicht Smooth Criminal oder sowas. Oder
1: Thrillers.
0: Ja, nein. Eine Nummer, die wir so wirklich lange nicht im Ohr hatten.
1: Genau, aber die immer noch Spaß macht. Also bleibt auf jeden Fall einfach dran.
0: 7:10 ist soweit.
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5: 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Dort gibt's ein zünftiges Ritteressen.
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13: Kurz vor 6, ich bin Gisa Weber. Guten Abend. Die geplante Krankenkassenreform sorgt für Kopfschütteln in Sachsens Kliniken. Sie fürchten, dass sich die schwierige Finanzlage vieler Häuser weiter verschärft. Mögliche Folgen seien Insolvenzen und die Schließung von Fachbereichen. Mit Auswirkungen auf das Personal und die Patienten. Dirk Köcher vom Städtischen Klinikum Dresden erklärte uns zur Reform.
14: Die Pflege am Patienten, da möchte man jetzt im neuen Gesetz ran. Das heißt, ein weiterer Aufbau soll hier reduziert werden, beziehungsweise soll eingeschränkt werden. Und das nächste ist halt eben, dass generell beim Personal die Tarifrefinanzierung nur noch zur Hälfte ermöglicht werden soll. Und das ist natürlich ein Problem.
13: Die Gewerkschaft Verdi ruft zum Protest auf. Für die verurteilte Rechtsextremistin Liebig soll es zurück nach Sachsen gehen. Das hat das Landgericht im tschechischen Pilsen entschieden. Liebig war vor Haftantritt in Chemnitz untergetaucht, wurde später aber in Tschechien festgenommen. Sie kann sich noch gegen die Auslieferung wehren. Der Zoff um die BAföG-Reform sorgt für heftige Kritik von Studenten. Forschungsministerin Bär hatte der Erhöhung der Regelsätze in einem Interview eine Absage erteilt und gesagt, für Studenten sei es kein Drama, nebenbei zu jobben. Der Studierendenverband FZS spricht von einer Frechheit. Die Abmeldepflicht für Männer im wehrfähigen Alter soll jetzt auch offiziell ausgesetzt werden. Das Verteidigungsministerium will da schnell gesetzlich nachbessern. Minister Pistorius hatte die Regel schon per Allgemeinverfügung außer Kraft gesetzt. Ein Gutachten kommt zu dem Schluss, dass er das wohl gar nicht durfte. Radio PSR, neue Nachrichten, wieder in einer halben Stunde.
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10: Also das Abendbrot draußen im Garten, auf der Terrasse oder auf dem Balkon einnehmen, ist auf jeden Fall eine gute Idee, weil es immer noch mild da draußen, stellenweise um die 22, 23 Grad. Die Sonne ist am Start, es sind ein paar harmlose Wolken unterwegs. Der Abend und auch die Nacht bleiben trocken. Morgen, der Dienstag, beginnt mit Sonne, Wolken und trocken. Ab dem Mittag kommt dann vereinzelte Regenhuschen dazu und das morgen bei Temperaturen bis zu 27 Grad.
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0: A14 Leipzig Richtung Nossen in Höhe Mutschen gab es einen Unfall mit einem Laster auf der rechten Spur und im weiteren Verlauf dann zwischen dem Rastplatz Mühlenberg Süd und Döbeln Nord. Da steht ein kaputtes Auto auf der linken Spur. So, dann haben wir immer noch Seif-Hennersdorf, Leutersdorfer Straße, Höhe Spitz-Kunnersdorfer Straße, wegen Unfall in beiden Richtungen dicht. Ebenso in Dresden-Loschwitz, die Grundstraße zwischen dem Bühlauer Schützensteig und der Elisabethstraße, gab es auch einen Unfall, deswegen in beiden Richtungen gesperrt. Geblitzt wird in Zwicke, äußere Dresdner Straße und Delitzsch, Sachsenstraße, das ist eine 30er-Zone. Wenn ihr noch mehr habt, Staus oder Blitzer, ruft durch kostenfrei unter 0800 023 4x4.
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0: Heute mal mit Rocky und Mandy. Eine einmalige Vertretungssache, weil die Claudi ist krank. Gute Besserung an dieser Stelle. Und der Steffen ist im Urlaub. Also dir viel Spaß, wenn du uns hörst.
10: Genau.
0: Und die Frage ist jetzt, wir machen mal so eine kleine Stichprobe jetzt. Seid ihr schon im Feierabend oder seid ihr noch arbeiten? Wackelt ihr noch fleißig? Schickt doch mal eine WhatsApp-Sprachnachricht unter 0341 3937 6000.
10: Ja, was ich aber glaube, die Nachtschicht, die muss sich jetzt aufrappeln von der Couch oder aus dem Bett. Bei euch geht's gleich los in die Schicht. Und wir helfen euch jetzt sozusagen rein in die Arbeit. Das machen wir mit Joe Curry, Ray und David Guetta. Hier ist Beth.

0: kurz nach sechs ist es. Hallo zusammen, hier ist Radio PSR mit Rocky, Mandy und Jacqueline. Na, bist du auch schon im Feierabend?
1: Ja, wir sind schon im Feierabend. Wir waren gerade beim Aqua und sind jetzt auf dem Weg nach Hause.
2: Aqua-Fitness-Kurs?
1: Genau, ein bisschen fit halten.
2: Ich habe das auch schon gemacht und ganz ehrlich, ja, wenn man nur draußen am Rand steht, das sieht alles easy peasy aus, das ist aber überhaupt nicht easy peasy, du kriegst da echt Muskelkater davon.
1: Christus, genau. Ja. Und stimmt, die Tochter mit, die ist jetzt 8 Jahre alt, die passt, also die von der Größe her ist es gerade so, dass das Wasser auch von der Höhe passt. Ja. Sie kann zwar schon schwimmen, halt schon Silber alles, aber für sie ist das auch ein bisschen angenehm dann noch mit ihrem Asthma.
0: Ja, genau. Auf jeden Fall. Will nur noch mal beipflichten, ich habe auch mal, weil ich auch am Beckenrand stand, gesagt, ja, Aquafitness, weißt du, ja, so ein bisschen Rentner schwimmen und so weiter. Dann habe ich da mitgemacht und da war ich so froh, dass das Wasser kalt war, weil die auf einmal so warm geworden. Also das ist dann...
1: Richtig. Erst denken wir auch immer, das Wasser ist ganz schön kalt und dann, wenn man dann sich bewegt, dann ist es schon ganz schön warm und man konnte trotzdem ins Schwitzen.
0: Ja, also das war mir dann auch zu anstrengend, deswegen bin ich dann raus und habe die andere Variante von Aquafitness immer mit Bier eingeschenkt.
1: Das ist natürlich auch gut.
0: Dann wünschen wir dir einen ganz tollen Feierabend und sagen vielen Dank fürs Radio PSR hören.
1: Genau. Und euch dann später auch und noch eine schöne

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0: Kurz vor 6:30, Radio PSR ist hier. In vielen sächsischen Küchen wird das Abendbrot vorbereitet, wird geschnippelt. Bei anderen ist Urlaub schon ein Thema.
1: Ja, genau wie bei meiner Freundin. Die ist in den Urlaub abgedüst und jedes Mal, wenn sie wegfährt, sie hat kein schulpflichtiges Kind, jedes Mal, wenn sie wegfährt, habe ich mich um ihre Pflanzen zu Hause gekümmert, weil sie wohnt direkt gegenüber. Jetzt ist sie wieder unterwegs und ich habe vorher gefragt, Mensch, du hast ja gar nichts gesagt, soll ich mich wieder die nächsten 2 Wochen um deine Pflanzen kümmern? Ihre Antwort: Nehmen die. Die müssen gar nicht gegossen werden. Die schaffen das 2 Wochen ohne uns. Die Bude ist voll mit Pflanzen. Die Terrasse ist voll mit Pflanzen. Ich glaube, ich habe es die letzten Male ordentlich verkackt bei ihr.
0: Nee, aber jeder weiß doch über die Landesgrenzen hinaus, dass du 2 braune Daumen hast.
1: Ich habe mir aber wirklich Mühe gegeben. Ich mache das nicht mit Absicht.
0: Ich weiß, aber wer Kakteen sterben lässt, den kann man doch an keine anderen Pflanzen heranlassen. Also wie viele haben denn da eigentlich überlebt von deiner Freundin?
1: Das hat sie mir nie gesagt. Sie meint immer nur, naja, manche waren schon sehr knusprig, ne?
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1: Mit Hanna Messerschmidt. Leipzig-Grünau wird heute 50 Jahre alt. Das feiert die Stadt und erinnert an die Grundsteinlegung am 1. Juni 1976. Mehr von Benno Hille.
2: Rasantes Wachstum, das Schrumpfen nach der Wende, später dann die Neugestaltung. Im Stadtteil ist in den 50 Jahren einiges passiert. Früher war Grünau eine der größten Plattenbausiedlungen der damaligen DDR. Die größte Sachsens ist sie noch heute. Zeitweise lebten hier bis zu 85.000 Einwohner. Aktuell sind es knapp 50.000. Zum Jubiläum gibt es übers Jahr verteilt zahlreiche Veranstaltungen.
1: Leipzig will mehr Sicherheit für Fahrradfahrer. Auf einem Abschnitt der Riebeckstraße wird deshalb ein extra Radfahrstreifen markiert. Der soll auch die Riebeckbrücke entlasten. Heißt für Autofahrer, Mitte des Monats ist zwischen Eilenburger Straße und Zweinaundorfer Straße in beiden Richtungen nur eine Spur frei. In gut einem Monat starten in Sachsen die Sommerferien. Für alle unter 21 Jahre gibt's dieses Jahr ein Ferienticket für Bus und Bahn. Im gesamten Gebiet des Mitteldeutschen Verkehrsverbunds können Schüler, Azubis und Co. zum Beispiel für 36,50 Euro durch Sachsen touren und kommen damit auch nach Halle oder Altenburg. 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Neue Nachrichten wieder in einer halben Stunde.
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3: Also das Abendbrot draußen im Garten, auf der Terrasse oder auf dem Balkon einnehmen, ist auf jeden Fall eine gute Idee, weil es immer noch mild da draußen, stellenweise um die 22, 23 Grad. Die Sonne ist am Start, es sind ein paar harmlose Wolken unterwegs. Der Abend und auch die Nacht bleiben trocken. Morgen, der Dienstag, beginnt mit Sonne, Wolken und trocken. Ab dem Mittag kommt dann vereinzelte Regenhuschen dazu und das morgen bei Temperaturen bis zu 27 Grad.
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4: A14 Leipzig Richtung Nossen in Höhe Mutschen gab es einen Unfall mit einem Laster auf der rechten Spur und im weiteren Verlauf dann zwischen dem Rastplatz Mühlenberg Süd und Döbel Nord. Da steht ein kaputtes Auto auf der linken Spur. So, dann haben wir immer noch Seif-Hennersdorf, Leutersdorfer Straße, Höhe Spitz-Kunnersdorfer Straße, wegen Unfall in beiden Richtungen dicht. Ebenso in Dresden-Loschwitz, die Grundstraße zwischen dem Bühlauer Schützensteig und der Elisabethstraße, gab es auch einen Unfall, deswegen in beiden Richtungen gesperrt. Geblitzt wird in Zwicke, äußere Dresdner Straße und Delitzsch, Sachsenstraße, das ist eine 30er-Zone. Wenn ihr noch mehr habt, Staus oder Blitzer, ruft durch kostenfrei unter 0800 023 4x4.
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4: Heute am Internationalen Kindertag und unsere Kollegin Peggy, die hat unseren kleinen Sachsen mal die großen Fragen des Lebens gestellt. Und da kamen dann wirklich ganz niedliche, süße, zum Teil auch wirklich überraschende Antworten bei rum. Zum Beispiel, was passiert denn nach dem Tod?
3: Ja, und da hat Reika 6 Jahre eine spannende, wenn auch etwas gruselige Antwort darauf. Und die hört er hier in 10 Minuten.

0: Schönen Feierabend zusammen. Hier ist Radio PSR, heute am Internationalen Kindertag und den begehen wir jetzt philosophisch.
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2: Milka, 6 Jahre alt.
3: Wann ist man reich?
2: Wenn man in einer Villa wohnt.
3: Wie viel soll man arbeiten?
2: So 10 Mal in der Woche.
3: Was ist Liebe?
2: Wenn man sich küsst.
3: Was hilft bei Liebeskummer?
2: Reden mit seinen Verwandten.
3: Wofür bist du dankbar?
2: Dass es meinen Verliebten auf der Welt gibt.
3: Womit sollen Erwachsene endlich aufhören?
2: Mit Arbeiten. Sie sollen Geld haben, aber ich will, dass sie nicht mehr arbeiten, weil sie dann mehr Zeit mit mir verbringen können und mich dann mehr als Mittagskind abholen können.
3: Was kommt nach dem Tod?
2: Ein neues Leben. Ein Geist oder Vampir. Also auf jeden Fall ein Monster.
3: Wie sehen Außerirdische aus?
2: Grün. Dicken Bauch, kleine Füße, kleine Arme, großer Kopf.
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1: Es soll ja nicht langweilig werden im Feierabend. Da haben wir jetzt wieder einen Song, den wir lange nicht gehört haben, vom King of Pop diesmal.
2: Genau, Michael Jackson läuft ja aktuell in den Kinos und es ist ja der absolute Wahnsinn. Also die Kritiken zu diesem Film sind ja super, aber wusstet ihr, dass der Schauspieler, der Michael Jackson spielt, sein Neffe ist, Jafar Jackson, und dass der vorher noch nie als Schauspieler irgendwo aufgetreten ist. Also hat monatelang sich dahin trainiert und meine Güte, er hat es großartig hinbekommen.
1: Ja. Das ist eine tolle Leistung, also noch nie geschauspielert und dann schon quasi so einen Durchbruch hinzulegen. Also das lässt ja hoffen, dass GZSZ auch noch auf uns aufmerksam wird.
2: Ja, auf jeden Fall. So, und wir spielen jetzt einen Song vom King of Pop, den haben wir wirklich lange, lange nicht mehr im Ohr gehabt. Remember the Time bei Radio PSR.

0: Michael Jackson um kurz vor sieben mit dem Radio PSR. Überraschungshit in dieser Stunde. Remember the time. Und in einer Stunde um kurz vor acht haben wir dann wieder einen Überraschungshit für euch.
1: Es wird ein sehr emotionaler, also legt schon mal die Taschentücher bereit. Also
0: unser Abschiedssong sozusagen aus der Radio PSR Feierabendshow.
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12: Kurz vor sieben. Ich bin Mia Hehn. Guten Abend. Auch Sachsens Kliniken gehen gegen die geplante Krankenkassenreform auf die Barrikaden. Sie fürchten massive Einschnitte durch gedeckelte Zahlungen, etwa für die Pflege der Patienten und künftige Tarifabschlüsse. Dabei schreiben viele Kliniken schon jetzt rote Zahlen. Mögliche Folgen sind Insolvenzen und die Schließung von Fachbereichen. Zu den Beschäftigten sagte uns Verdi-Sekretärin Nora Glaser.
13: Einerseits wollen wir für Beschäftigte bessere Arbeitsbedingungen, bessere Arbeitszeiten, mehr Entgelt. Und auf der anderen Seite müssen sich aber die Krankenhäuser fragen, woher kommt dieses Geld? Und das wird zu Personalabbau führen, Arbeitsverdichtung führen und eben auch zur Verschlechterung dieses Berufsstandes.
12: Für die verurteilte Rechtsextremistin Liebig soll es zurück nach Sachsen gehen. Das hat das Landgericht im tschechischen Pilsen entschieden. Liebig war vor Haftantritt in Chemnitz untergetaucht, wurde später aber in Tschechien festgenommen. Sie kann sich noch gegen die Auslieferung wehren. Der Zoff um die BAföG-Reform sorgt für heftige Kritik von Studenten. Forschungsministerin Bär hatte der Erhöhung der Regelsätze in einem Interview eine Absage erteilt und gesagt, für Studenten sei es kein Drama, nebenbei zu jobben. Der Studierendenverband FZS spricht von einer Frechheit. Für die deutschen Fußballer geht die Mission Weltmeisterschaft jetzt langsam richtig los. Nach dem Testspielsieg gegen Finnland gestern und einem Training heute geht es morgen ins Flugzeug Richtung USA. Am kommenden Samstag steht dann in Chicago der letzte Test gegen den Co-Gastgeber an. Radio PSR, neue Nachrichten wieder in einer halben Stunde.
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14: Heute Abend und in der Nacht bleibt es recht entspannt, also Regen habt ihr nicht zu befürchten. Es sind immer mal ein paar lockere Wolkenfelder zwar unterwegs, die sind aber alle harmlos. In der Nacht gehen die Werte dann runter auf 13 Grad, bei euch in den höheren Gegenden auf 7. Und hier ist der Ausblick für eure Region. In und um Leipzig startet der Morgen mild mit um die 11 Grad. Und die Temperaturen, die gehen auch zackig nach oben. Bis rund um die Mittagszeit bekommt dann morgen auf jeden Fall viel Sonne ab. Danach drücken sich dann immer mehr Wolken rein. Da kann es dann vereinzelt mal eine Regenhusche geben. Es wird sommerlich warm morgen bei maximal 27 Grad.
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0: A14 Leipzig Richtung Nossenhöhe Mutschen gab es einen Unfall mit einem Laster auf der rechten Spur. Und in Dresden-Loschwitz ist die Grundstraße zwischen dem Bühlauer Schützensteig und der Elisabethstraße wegen eines Unfalls auch in beiden Richtungen dicht. Geblitzt wird in Schneeberg, Silberbachstraße statt auswärts, das ist eine 50er-Zone, und in Zwicke stehen sie auf der äußeren Dresdner Straße. Und wenn ihr noch was zum Ergänzen habt, dann ruft einfach kurz durch, kostenfrei, unter 0800 023 4x4.
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0: 19 Uhr haben wir es, schönen Feierabend zusammen. Heute mal vertretungsweise mit Rocky und Mandy.
1: Hallöchen.
0: Und es gibt eine Person in eurem Ort, die hat morgen richtig viel zu tun. Normalerweise nicht so viel, aber morgen ist wirklich
1: Land ja, unter, kann
0: Land
1: man schon
0: sagen. Wie am Fließband, weißt du, hier, zack, Stempel, weg, nächster. Ja, also ein bisschen übertrieben, aber so wird es wahrscheinlich morgen laufen. Genau. Welche Person, das ist das oder gleich in 10 Minuten.
1: So, jetzt gönnt euch aber entspannt euer Abendbrot und dazu auch entspannte, lässige Musik von Samba. Hier ist Undressed, einer der besten Hits von heute.

0: Herzlich willkommen zur Radio PSA Feierabendshow. Für viele Paare in Sachsen ist heute ein aufregender Abend. Können alle wahrscheinlich kaum was essen. Die kriegen heute auch nicht so viel Schlaf ab, weil die sind alle super aufgeregt. Morgen wird nämlich geheiratet in Sachsen.
1: Ja, das ist morgen ein ganz besonderes Datum. Und zwar der 2.6.2026. Da geben sich ganz viele Sachsen das Jawort an diesem Schnapszahldatum. 2.6.2.0.2.6. Ja, so dass man auch nach 40 Jahren noch weiß.
0: Ja.
1: Entschuldigung, hab ja geheiratet an dem Tag.
0: Das ist richtig. Kannst du dich noch an dein Heiratsdatum erinnern?
1: 27.09.2000. Shit.
0: Dieser veräppt gleich die Musik. Also wir drücken euch die Daumen, dass das bei euch besser wird. Wir würden auch gerne noch morgen in der Morning Show gratulieren. Also schickt uns doch mal eine WhatsApp-Sprachnachricht unter 03413937 6000. Und in weißer Voraussicht, dass es morgen ein ganz, ganz toller Tag wird, haben wir jetzt auch einen der besten Hits von heute, der passt da perfekt.
1: Genau, Holly Humberstone mit To Love Somebody.

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1: Hallo, ich bin Friederike Ursprung. Wie eine unendliche, dramatische und verschlungene Liebesgeschichte lässt sich die Geschichte Gottes mit den Menschen lesen, so wie die Bibel sie erzählt. Liebevoll schenkt Gott den Menschen und der ganzen Schöpfung das Leben und alles, was sie brauchen. Und erlebt Enttäuschungen. Die Menschen halten sich nicht an seine Regeln, bringen sich gegenseitig um, sind einfach böse. Gott ist zornig, will den Menschen eine Straflektion erteilen, gibt ihnen die Chance zum Neuanfang, verspricht, ich bin immer da. Und nach guten Zeiten folgen wieder Untreue, Enttäuschung, Eifersucht, wieder Versöhnung und Neuanfang. 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Aber auch durch andere Propheten und Geschichtsbücher zieht sich die jahrtausendelange Geschichte von Liebe, Enttäuschung, Versöhnung immer wieder. 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Sie war schon immer da. 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Und bei allen Enttäuschungen, diese Liebe hört auch nie auf. Und was Gott den Menschen vorgemacht hat, sollen sie weitergeben, sagt Jesus. Ihr sollt euch untereinander lieben, so wie ich euch geliebt habe. Seid füreinander da. Ohne Vorbedingungen, in guten und in schlechten Zeiten.
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5: Mit Hanna Messerschmidt. Immer mehr Menschen schließen sich der Sammelklage der Verbraucherzentrale Sachsen gegen den Streaming-Riesen Amazon an. Bisher machen mehr als 290.000 Prime-Kunden mit. André Glatzel.
6: Im Kern geht es um die Einführung von Werbung auf der Streaming-Plattform. Wer ein Abo hat, muss bei Filmen und Serien entweder Werbung schauen oder zusätzlich 2,99 Euro für eine werbefreie Version zahlen. Vorm Oberlandesgericht München fordert die Verbraucherzentrale derzeit Schadensersatz für die Kläger. Ein Urteil wird Mitte Juli erwartet. Die Verbraucherzentrale Sachsen rechnet allerdings damit, dass die Sammelklage zunächst abgewiesen wird. In dem Fall will sie vor den Bundesgerichtshof ziehen.
5: An der Uniklinik Leipzig bekommen Krankenpfleger, medizinische Fachangestellte und Co. künftig mehr Geld. Gewerkschaft und UKL haben sich auf einen neuen Tarifvertrag für die nichtärztlichen Beschäftigten geeinigt. Sie bekommen stufenweise insgesamt knapp 6% mehr im Monat und auch Azubis werden besser bezahlt. Kochen unter freiem Himmel. Die Volkshochschule Leipzig veranstaltet dieses Jahr ihre erste VHS-Sommerküche. Um die 50 Kochkurse sind geplant. Dafür macht eine mobile Outdoor-Küche an verschiedenen Orten in der Stadt Station. Zum Beispiel in Grünau und Paunsdorf. Dort ist das Ganze auch komplett kostenlos. 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
7: Heute Abend und in der Nacht bleibt es recht entspannt, also Regen habt ihr nicht zu befürchten. Es sind immer mal ein paar lockere Wolkenfelder zwar unterwegs, die sind aber alle harmlos. In der Nacht gehen die Werte dann runter auf 13 Grad, bei euch in den höheren Gegenden auf 7. Und hier ist der Ausblick für eure Region. In und um Leipzig startet der Morgen mild mit um die 11 Grad. Und die Temperaturen, die gehen auch zackig nach oben. Bis rund um die Mittagszeit bekommt der Morgen auf jeden Fall viel Sonne ab. Danach drücken sich dann immer mehr Wolken rein. Da kann es dann vereinzelt mal eine Regenhusche geben. Es wird sommerlich warm morgen bei maximal 27 Grad.
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8: Auf der A4 Dresden Richtung Chemnitz. Bitte aufpassen, da ist zwischen Dresden Flughafen und Dresden Hellerau ein Auto auf der rechten Spur liegen geblieben. Auf der A14 Leipzig Richtung Nossen hat es in Höhe Mutschen einen Unfall mit einem LKW auf der rechten Spur gegeben. In Freiberg ist die Halsbrücker Straße zwischen den Abzweigen nach Tuttendorf und Halsbrücke nach einem Unfall in beiden Richtungen gesperrt. In Seif-Hennersdorf ist die Leutersdorfer Straße in Höhe der Spitzkunnersdorfer Straße wegen eines Unfalls in beiden Richtungen gesperrt. Außerdem ist in Dresden-Loschwitz die Grundstraße zwischen dem Bühlauer Schützensteig und der Elisabethstraße wegen eines Unfalls in beiden Richtungen dicht. Geblitzt wird in Schneeberg auf der Silberbachstraße stadtauswärts und in Zwickau auf der äußeren Dresdner Straße. Staus oder Blitzer einfach melden unter 0800 023 und 4x die 4.
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0: und Elton John mit dem Radio PSR Überraschungshit in dieser Stunde. Sorry seems to be the hardest word. So, wir sind Rocky und Mandy, heute mal vertretungsweise am Nachmittag für euch da gewesen, weil Steffen ist im Urlaub. Viel Spaß dir noch weiterhin. Claudi ein bisschen kränklich, also gute Besserung. Wir hören uns dann aber auch wieder. Ich meine, wir müssen jetzt mal kurz schlafen gehen.
1: Ja, und dann sind wir morgen früh ab um 5 für euch wieder am Start, dann wieder als Radio PSR Morning Show mit Rocky, Mandy und euch.
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5: Kurz vor 8. Ich bin Mia Hin. Guten Abend. Sachsens Kliniken fürchten Einschnitte durch die geplante Krankenkassenreform. Wie bei den Hausärzten sollen auch hier Zahlungen begrenzt werden, etwa für die Pflege der Patienten und künftige Tarifabschlüsse. Dabei schreiben viele Kliniken schon jetzt rote Zahlen. Dirk Köcher vom Städtischen Klinikum Dresden sagte uns:
6: Letztendlich würde es so sein, dass die Kliniken noch genauer als bisher drauf schauen müssen, welche medizinischen Leistungen sind auskömmlich finanziert. Und es werden sicherlich Leistungen, wozu wir nicht verpflichtet sind, reduziert werden. Man kann das Personal für diese Maßnahmen einfach noch weniger als heute schon vorhalten. Und das ist natürlich wirklich ein Problem, was auf alle Kliniken hinzukommt, nicht nur auf uns.
5: Der CDU-Sozialflügel ist dafür, das BAföG wie vereinbart anzuheben. Der Chef des Sozialflügels Radke sagte dem Tagesspiegel, die Reform sei kein unverbindliches Wunschprogramm. Forschungsministerin Beer hatte die BAföG-Erhöhung in einem Interview in Frage gestellt. Die Verhandlungen über ein Kriegsende zwischen dem Iran und den USA liegen auf Eis. Teheran hat alle Gespräche gestoppt. Grund sind die andauernden Angriffe Israels auf die Hisbollah-Miliz im Libanon, die mit dem Iran verbündet ist. Der Tankrabatt und gesunkene Rohölpreise haben die Spritpreise im Mai deutlich nach unten gedrückt. Laut ADAC kosteten der Liter Benzin und Diesel im Schnitt 2 Euro. Bei Super E10 waren es dadurch 10 Cent weniger, bei Diesel sogar 25 Cent. Der Tankrabatt gilt noch bis Ende des Monats. Ob er verlängert wird, ist offen. 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Neue Nachrichten wieder in einer halben Stunde.
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1: Heute Abend und in der Nacht bleibt es recht entspannt, also Regen habt ihr nicht zu befürchten.

0: Fürchten. Es sind immer mal ein paar lockere Wolkenfelder zwar unterwegs, die sind aber alle harmlos. In der Nacht gehen die Werte dann runter auf 13 Grad, bei euch in den höheren Gegenden auf 7. Und hier ist der Ausblick für eure Region. In und um Leipzig startet der Morgen mild mit um die 11 Grad. Und die Temperaturen, die gehen auch zackig nach oben. Bis rund um die Mittagszeit bekommt der Morgen auf jeden Fall viel Sonne ab. Danach drücken sich dann immer mehr Wolken rein. Da kann es dann vereinzelt mal eine Regenhusche geben. Es wird sommerlich warm morgen bei maximal 27 Grad.
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3: In Freiberg ist die Halsbrücker Straße zwischen den Abzweigen nach Tuttendorf und Halsbrücke nach einem Unfall in beiden Richtungen gesperrt. Außerdem ist in Seif-Hennersdorf die Leutersdorfer Straße in Höhe der Spitz-Kunnersdorfer Straße wegen eines Unfalls in beiden Richtungen dicht. Geblitzt wird in Schneeberg auf der Silberbachstraße stadtauswärts und in Zwickau auf der äußeren Dresdner Straße. Staus oder Blitzer einfach melden unter 0800 023 und 4x4.

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1: Mit Hanna Messerschmidt. Leipzig-Grünau wird heute 50 Jahre alt. Das feiert die Stadt und erinnert an die Grundsteinlegung am 1. Juni 1976. Mehr von Benno Hille.
2: Rasantes Wachstum, das Schrumpfen nach der Wende, später dann die Neugestaltung. Im Stadtteil ist in den 50 Jahren einiges passiert. Früher war Grünau eine der größten Plattenbausiedlungen der damaligen DDR. Die größte Sachsens ist sie noch heute. Zeitweise lebten hier bis zu 85.000 Einwohner. Aktuell sind es knapp 50.000. Zum Jubiläum gibt es übers Jahr verteilt zahlreiche Veranstaltungen.
1: Leipzig will mehr Sicherheit für Fahrradfahrer. Auf einem Abschnitt der Riebeckstraße wird deshalb ein extra Radfahrstreifen markiert. Der soll auch die Riebeckbrücke entlasten. Heißt für Autofahrer, Mitte des Monats ist zwischen Eilenburger Straße und Zweinaundorfer Straße in beiden Richtungen nur eine Spur frei. In gut einem Monat starten in Sachsen die Sommerferien. Für alle unter 21 Jahre gibt's dieses Jahr ein Ferienticket für Bus und Bahn. Im gesamten Gebiet des Mitteldeutschen Verkehrsverbunds können Schüler, Azubis und Co. zum Beispiel für 36,50 Euro durch Sachsen touren und kommen damit auch nach Halle oder Altenburg. 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
3: Heute Abend und in der Nacht bleibt es recht entspannt, also Regen habt ihr nicht zu befürchten. Es sind immer mal ein paar lockere Wolkenfelder zwar unterwegs, die sind aber alle harmlos. In der Nacht gehen die Werte dann runter auf 13 Grad, bei euch in den höheren Gegenden auf 7. Und hier ist der Ausblick für eure Region. In und um Leipzig startet der Morgen mild mit um die 11 Grad. Und die Temperaturen, die gehen auch zackig nach oben. Bis rund um die Mittagszeit bekommt der Morgen auf jeden Fall viel Sonne ab. Danach drücken sich dann immer mehr Wolken rein. Da kann es dann vereinzelt mal eine Regenhusche geben. Es wird sommerlich warm morgen bei maximal 27 Grad.
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4: In Freiberg ist die Halsbrücker Straße zwischen den Abzweigen nach Tuttendorf und Halsbrücke nach einem Unfall in beiden Richtungen gesperrt. Geblitzt wird in Zwickau auf der äußeren Dresdner Straße. Staus oder Blitzer einfach melden unter 0800 023 und 4x die 4.

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6: Kurz vor 9. Ich bin Mia Hehn. Guten Abend. Auch Sachsens Kliniken gehen gegen die geplante Krankenkassenreform auf die Barrikaden. Sie fürchten massive Einschnitte durch gedeckelte Zahlungen, etwa für die Pflege der Patienten und künftige Tarifabschlüsse. Dabei schreiben viele Kliniken schon jetzt rote Zahlen. Mögliche Folgen sind Insolvenzen und die Schließung von Fachbereichen. Zu den Beschäftigten sagte uns Verdi-Sekretärin Nora Glaser.
7: Einerseits wollen wir für Beschäftigte bessere Arbeitsbedingungen, bessere Arbeitszeiten, mehr Entgelt. Und auf der anderen Seite müssen sich aber die Krankenhäuser fragen, woher kommt dieses Geld? Und das wird zu Personalabbau führen, Arbeitsverdichtung führen und eben auch zur Verschlechterung dieses Berufsstandes.
6: Der Zoff um die BAföG-Reform sorgt für heftige Kritik von Studenten. Forschungsministerin Bär hatte der Erhöhung der Regelsätze in einem Interview eine Absage erteilt und gesagt, für Studenten sei es kein Drama, nebenbei zu jobben. Der Studierendenverband FZS spricht von einer Frechheit. Die Fernzüge der Deutschen Bahn kommen weiter oft zu spät. Nur gut 61% von ihnen waren im vergangenen Monat pünktlich. Das zeigt eine Bilanz der Deutschen Bahn, die der Süddeutschen Zeitung vorliegt. Eine kleine Verbesserung ist das aber. Im vergangenen Jahr lag die Pünktlichkeit oft bei unter 60%. Zum Fußball. Der Traum vom Aufstieg in Liga 3 ist geplatzt. Lok Leipzig unterlag bei den Würzburger Kickers am Abend im Relegationsrückspiel 1:2. Auch das Hinspiel hatten die Leipziger zu Hause bereits zuvor verloren. 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
2: Heute Abend und in der Nacht bleibt es recht entspannt, also Regen habt ihr nicht zu befürchten. Es sind immer mal ein paar lockere Wolkenfelder zwar unterwegs, die sind aber alle harmlos. In der Nacht gehen die Werte dann runter auf 13 Grad, bei euch in den höheren Gegenden auf 7. Und hier ist der Ausblick für eure Region. In und um Leipzig startet der Morgen mild mit um die 11 Grad und die Temperaturen, die gehen auch zackig nach oben. Bis rund um die Mittagszeit bekommt der Morgen auf jeden Fall viel Sonne ab. Danach drücken sich dann immer mehr Wolken rein. Da kann es dann vereinzelt mal eine Regenhusche geben. Es wird sommerlich warm morgen bei maximal 27 Grad.
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8: In Freiberg ist die Halsbrücker Straße zwischen den Abzweigen nach Tuttendorf und Halsbrücke nach einem Unfall in beiden Richtungen gesperrt. Geblitzt wird in Zwickau auf der äußeren Dresdner Straße. Staus oder Blitzer einfach melden unter 0800 023 und 4x4.

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5: Mit Hanna Messerschmidt. Immer mehr Menschen schließen sich der Sammelklage der Verbraucherzentrale Sachsen gegen den Streaming-Riesen Amazon an. Bisher machen mehr als 290.000 Prime-Kunden mit. André Glatzel.
6: Im Kern geht es um die Einführung von Werbung auf der Streaming-Plattform. Wer ein Abo hat, muss bei Filmen und Serien entweder Werbung schauen oder zusätzlich 2,99 € für eine werbefreie Version zahlen. Vom Oberlandesgericht München fordert die Verbraucherzentrale derzeit Schadensersatz für die Kläger. Ein Urteil wird Mitte Juli erwartet. Die Verbraucherzentrale Sachsen rechnet allerdings damit, dass die Sammelklage zunächst abgewiesen wird. In dem Fall will sie vor den Bundesgerichtshof ziehen.
5: An der Uniklinik Leipzig bekommen Krankenpfleger, medizinische Fachangestellte und Co. künftig mehr Geld. Gewerkschaft und UKL haben sich auf einen neuen Tarifvertrag für die nichtärztlichen Beschäftigten geeinigt. Sie bekommen stufenweise insgesamt knapp 6% mehr im Monat und auch Azubis werden besser bezahlt. Kochen unter freiem Himmel. Die Volkshochschule Leipzig veranstaltet dieses Jahr ihre erste VHS-Sommerküche. Um die 50 Kochkurse sind geplant. Dafür macht eine mobile Outdoor-Küche an verschiedenen Orten in der Stadt Station. Zum Beispiel in Grünau und Paunsdorf. Dort ist das Ganze auch komplett kostenlos.
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1: Heute Abend und in der Nacht bleibt es recht entspannt, also Regen habt ihr nicht zu befürchten. Es sind immer mal ein paar lockere Wolkenfelder zwar unterwegs, die sind aber alle harmlos. In der Nacht gehen die Werte dann runter auf 13 Grad, bei euch in den höheren Gegenden auf 7. Und hier ist der Ausblick für eure Region. In und um Leipzig startet der Morgen mild mit um die 11 Grad. Und die Temperaturen, die gehen auch zackig nach oben. Bis rund um die Mittagszeit bekommt der Morgen auf jeden Fall viel Sonne ab. Danach drücken sich dann immer mehr Wolken rein. Da kann es dann vereinzelt mal eine Regenhusche geben. Es wird sommerlich warm morgen bei maximal 27 Grad.
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7: In Freiberg ist die Halsbrücker Straße zwischen den Abzweigen nach Tuttendorf und Halsbrücke nach einem Unfall in beiden Richtungen gesperrt. Geblitzt wird in Zwickau auf der äußeren Dresdner Straße. Staus oder Blitzer einfach melden unter 0800 023 und 4x4.

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1: Kurz vor 10. Ich bin Philipp Nützig. Guten Abend. Jetzt schaltet sich auch Kanzler Merz in den BAföG-Streit ein. Er sieht die Erhöhung unter Finanzierungsvorbehalt. Sprich, wenn nicht genug Geld da ist, dann muss halt gespart werden. Zuvor hatte Forschungsministerin Bär in einem Interview gesagt, dass die BAföG-Reform erstmal vom Tisch sei und damit für einen Aufschrei bei Studentenvertretern und in der Politik gesorgt. Linken-Chefin Ines Schwertner etwa sagte:
2: Wer Fachkräfte will, der muss Bildung bezahlen. Wer möchte, dass Menschen in Deutschland studieren, der muss auch das BAföG erhöhen. Also ich erwarte von der Bundesregierung, dass sie etwas auf den Tisch legt, was nicht nur Kürzungen sind, sondern was wirklich bedeutet, dass auch die Studierenden in Zukunft wissen, woran sie sind.
1: Die Abmeldepflicht für Männer im wehrfähigen Alter soll jetzt auch offiziell ausgesetzt werden. Das Verteidigungsministerium will da schnell gesetzlich nachbessern. Minister Pistorius hatte die Regel schon per Allgemeinverfügung außer Kraft gesetzt. Ein Gutachten kommt zu dem Schluss, dass er das wohl gar nicht durfte. Die bekannte Rechtsextremistin Liebig soll nach Sachsen ausgeliefert werden. Liebig war unter anderem wegen Volksverhetzung verurteilt worden, trat ihre Haft in Chemnitz aber nicht an. Im April wurde sie in Tschechien festgenommen. Gegen den Auslieferungsbeschluss vom Landgericht Pilsen kann sie sich noch wehren. Die Fußball-Weltmeisterschaft rückt immer näher. Nach dem Testspielsieg gegen Finnland und einem Training geht es für die deutschen Kicker morgen ins Flugzeug Richtung USA. Mehr von Anne Brauer.
3: Morgen Abend landet das Team in Chicago. Dort steht dann am Samstag der letzte Test gegen Co-Gastgeber USA an. Danach geht es dann ins Basecamp nach North Carolina, ins schlossähnliche Hotel The Graylin Estate. Das erste WM-Spiel steht dann in nicht mal mehr 2 Wochen an. Gegner in Houston ist WM-Neuling Curaçao. Außerdem bekommt es Deutschland in Gruppe E noch mit der Elfenbeinküste und Ecuador zu tun.
1: Zum dritten Mal Regionalligameister, zum dritten Mal nicht aufgestiegen. Lok Leipzig ist in der Relegation bei den Würzburger Kickers gescheitert. Die Leipziger haben auch das Rückspiel verloren. Entstand 1:2. 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
4: Heute Abend und in der Nacht bleibt es recht entspannt, also Regen habt ihr nicht zu befürchten. Es sind immer mal ein paar lockere Wolkenfelder zwar unterwegs, die sind aber alle harmlos. In der Nacht gehen die Werte dann runter auf 13 Grad, bei euch in den höheren Gegenden auf 7. Und hier ist der Ausblick für eure Region. In und um Leipzig startet der Morgen mild mit um die 11 Grad. Und die Temperaturen, die gehen auch zackig nach oben. Bis rund um die Mittagszeit bekommt der Morgen auf jeden Fall viel Sonne ab. Danach drücken sich dann immer mehr Wolken rein. Da kann es dann vereinzelt mal eine Regenhusche geben. Es wird sommerlich warm morgen bei maximal 27 Grad.
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5: Im Moment ist alles frei auf den Straßen bei uns in Sachsen. Es gibt keine Staus. Staus oder Blitzer einfach melden unter 0800 023 und 4 mal die 4.

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1: Kurz vor 10:30. Ich bin Philipp Nützig. Guten Abend. Der Zoff um die BAföG-Reform sorgt für heftige Kritik von Studenten. Forschungsministerin Beer hatte der Erhöhung der Regelsätze in einem Interview eine Absage erteilt und gesagt, für Studenten sei es kein Drama, nebenbei zu jobben. Der Studierendenverband FZS spricht von einer Frechheit. Die Abmeldepflicht für Männer im wehrfähigen Alter soll jetzt auch offiziell ausgesetzt werden. Das Verteidigungsministerium will da schnell gesetzlich nachbessern. Minister Pistorius hatte die Regel schon per Allgemeinverfügung außer Kraft gesetzt. Ein Gutachten kommt zu dem Schluss, dass er das wohl gar nicht durfte. Das Nein zu Olympia hat in Hamburg gemischte Reaktionen ausgelöst. Die Entscheidung tut weh und es ist eine verpasste Chance für die Stadt, heißt es aus der Landesregierung. Bei einem Bürgerentscheid hatte sich mehr als die Hälfte gegen eine Hamburger Olympia-Bewerbung ausgesprochen. Die bekannte Rechtsextremistin Liebig soll nach Sachsen ausgeliefert werden. Liebig war unter anderem wegen Volksverhetzung verurteilt worden, trat ihre Haft in Chemnitz aber nicht an. Im April wurde sie in Tschechien festgenommen. Gegen den Auslieferungsbeschluss vom Landgericht Pilsen kann sie sich noch wehren. Zum dritten Mal Regionalligameister, zum dritten Mal nicht aufgestiegen. Lok Leipzig ist in der Relegation bei den Würzburger Kickers gescheitert. Die Leipziger haben auch das Rückspiel verloren. Entstand 1:2. Radio PSR, neue Nachrichten wieder in einer halben Stunde.
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2: Heute Abend und in der Nacht bleibt es recht entspannt, also Regen habt ihr nicht zu befürchten. Es sind immer mal ein paar lockere Wolkenfelder zwar unterwegs, die sind aber alle harmlos. In der Nacht gehen die Werte dann runter auf 13 Grad, bei euch in den höheren Gegenden auf 7. Und hier ist der Ausblick für eure Region. In und um Leipzig startet der Morgen mild mit um die 11 Grad. Und die Temperaturen, die gehen auch zackig nach oben. Bis rund um die Mittagszeit bekommt der Morgen auf jeden Fall viel Sonne ab. Danach drücken sich dann immer mehr Wolken rein. Da kann es dann vereinzelt mal eine Regenhusche geben. Es wird sommerlich warm morgen bei maximal 27 Grad.
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3: Es gibt gerade keine Staus. Man kommt entspannt durch. Staus oder Blitzer einfach melden unter 0800 023 und 4 mal die 4.

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1: Auf der A4 zwischen Chemnitz Mitte und Chemnitz Glöser bitte aufpassen. Da sind Personen auf der Straße unterwegs.
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4: Kurz vor 11. Ich bin Philipp Nützig. Guten Abend. Die EU hat den Weg für Abschiebezentren in Drittstaaten freigemacht. Das EU-Parlament und die Mitgliedstaaten haben sich auf eine Verschärfung der Asylregeln geeinigt. Damit soll die Zahl der Abschiebungen aus den EU-Ländern deutlich erhöht werden. Unter anderem Deutschland, Österreich und Dänemark waren für die sogenannten Return Hubs in Ländern wie Ruanda oder Usbekistan. Dort sollen abgelehnte Asylbewerber hin, die nicht in ihr Heimatland zurück können. Von Menschenrechtsorganisationen kommt Kritik. Die BAföG-Debatte sorgt für heftige Kritik von Studenten. Der Studierendenverband FZS spricht von einer Frechheit. Mehr von Tim Britztrup.
5: Hintergrund sind die Aussagen von Forschungsministerin Bär. Sie hatte in einem Interview gesagt, dass die Reform und damit die Erhöhung der Ausbildungsförderung erstmal auf Eis liegt. Für Studierende sei es außerdem kein Drama, nebenbei zu jobben, so die CSU-Politikerin. Die FZS-Vorsitzende Rummenhöller sagte, schon jetzt hätten 2/3 der Studierenden einen Nebenjob. Gleichzeitig sei die Armutsquote unter Studierenden so hoch wie in kaum einer anderen Gesellschaftsgruppe.
4: Auch Sachsens Kliniken gehen gegen die geplante Krankenkassenreform auf die Barrikaden. Sie fürchten massive Einschnitte durch gedeckelte Zahlungen, etwa für die Pflege der Patienten und künftige Tarifabschlüsse. Dabei schreiben viele Kliniken schon jetzt rote Zahlen. Mögliche Folgen sind Insolvenzen und die Schließung von Fachbereichen. Zu den Beschäftigten sagte uns Verdi-Sekretärin Nora Glaser.
6: Einerseits wollen wir für Beschäftigte bessere Arbeitsbedingungen, bessere Arbeitszeiten, mehr Entgelt. Und auf der anderen Seite müssen sich aber die Krankenhäuser fragen, woher kommt dieses Geld? Und das wird zu Personalabbau führen, Arbeitsverdichtung führen und eben auch zur Verschlechterung dieses Berufsstandes.
4: Lok Leipzig steigt nicht in Liga 3 auf. Die Mannschaft hat nach dem Relegationshinspiel zu Hause auch das Rückspiel auswärts gegen die Würzburger Kickers verloren. Der Endstand 1:2. Radio PSR, neue Nachrichten wieder in einer halben Stunde.
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2: Heute Abend und in der Nacht bleibt es recht entspannt, also Regen habt ihr nicht zu befürchten. Es sind immer mal ein paar lockere Wolkenfelder zwar unterwegs, die sind aber alle harmlos. In der Nacht gehen die Werte dann runter auf 13 Grad, bei euch in den höheren Gegenden auf 7. Und hier ist der Ausblick für eure Region. In und um Leipzig startet der Morgen mild mit um die 11 Grad. Und die Temperaturen, die gehen auch zackig nach oben. Bis rund um die Mittagszeit bekommt der Morgen auf jeden Fall viel Sonne ab. Danach drücken sich dann immer mehr Wolken rein. Da kann es dann vereinzelt mal eine Regenhusche geben. Es wird sommerlich warm morgen bei maximal 27 Grad.
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7: Auf der A4 Chemnitz-Dresden Vorsicht. Zwischen Chemnitz-Mitte und Chemnitz-Glöser sind in beiden Richtungen Personen auf der Straße unterwegs. Auf der A17 Dresden Richtung Prag ist zwischen Dresden-Südvorstadt und Dresden-Prohlis ein Fahrzeug auf der rechten Spur liegen geblieben. Staus oder Blitzer einfach melden unter 0800 023 und 4x4.

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5: Kurz vor 11:30. Ich bin Philipp Nützig. Guten Abend. Die EU hat den Weg für Abschiebezentren in Drittstaaten freigemacht. Das EU-Parlament und die Mitgliedstaaten haben sich auf eine Verschärfung der Asylregeln geeinigt. Damit soll die Zahl der Abschiebungen aus EU-Ländern deutlich erhöht werden. Von Menschenrechtsorganisationen kommt Kritik. Der CDU-Sozialflügel ist dafür, das BAföG wie vereinbart anzuheben. Der Chef des Sozialflügels, Radke, sagte dem Tagesspiegel, die Reform sei kein unverbindliches Wunschprogramm. Forschungsministerin Bär hatte die BAföG-Erhöhung in einem Interview in Frage gestellt. Sachsens Kliniken fürchten Einschnitte durch die geplante Krankenkassenreform. Auch dort sollen Zahlungen begrenzt werden, etwa für die Pflege der Patienten oder künftige Tarifabschlüsse. Mögliche Folge seien Insolvenzen und die Schließung von Fachbereichen. Die Gewerkschaft Verdi ruft zum Protest auf. Lok Leipzig steigt nicht in Liga 3 auf. Die Mannschaft hat nach dem Relegationshinspiel zu Hause auch das Rückspiel auswärts gegen die Würzburger Kickers verloren. Der Endstand 1:2. Radio PSR, neue Nachrichten wieder in einer halben Stunde.
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1: Heute Abend und in der Nacht bleibt es recht entspannt, also Regen habt ihr nicht zu befürchten. Es sind immer mal ein paar lockere Wolkenfelder zwar unterwegs, die sind aber alle harmlos. In der Nacht gehen die Werte dann runter auf 13 Grad, bei euch in den höheren Gegenden auf 7. Und hier ist der Ausblick für eure Region. In und um Leipzig startet der Morgen mild mit um die 11 Grad. Und die Temperaturen, die gehen auch zackig nach oben. Bis rund um die Mittagszeit bekommt der Morgen auf jeden Fall viel Sonne ab. Danach drücken sich dann immer mehr Wolken rein. Da kann es dann vereinzelt mal eine Regenhusche geben. Es wird sommerlich warm morgen bei maximal 27 Grad.
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6: Nichts los auf den Straßen, überall freie Fahrt. Staus oder Blitzer einfach melden unter 0800.

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1: Kurz vor 12. Ich bin Philipp Nützig. Guten Abend. Die EU-Länder dürfen künftig Abschiebezentren in Drittstaaten einrichten. Darauf haben sich EU-Parlament und die Mitgliedstaaten geeinigt. Ziel der neuen Vereinbarung sei es, mehr Abschiebungen zu ermöglichen. Unter anderem die Union hatte sich für die sogenannten Return-Hubs in Ländern außerhalb Europas eingesetzt. Dort sollen die abgelehnten Asylbewerber hinkommen, die nicht in ihr Heimatland zurück können. Unter anderem sind Länder wie Ruanda oder Usbekistan im Gespräch. Der Zoff um die BAföG-Reform sorgt für heftige Kritik von Studenten. Schon jetzt hätten 2/3 der Studenten einen Nebenjob. Gleichzeitig sei die Armutsquote so hoch wie in kaum einer anderen Gesellschaftsgruppe, kritisiert der Studierendenverband FZS. Forschungsministerin Bär hatte der Erhöhung der Regelsätze in einem Interview eine Absage erteilt und Regierungssprecher Cornelius betonte,
2: dass der Koalitionsvertrag aber wie in all seinen Elementen unter Finanzierungsvorbehalt steht. Deswegen erleben wir gerade den Austausch zwischen den Ressorts bzw. den Teilen der Bundesregierung, wie man nun auch beim BAföG zu der bestmöglichen Lösung kommt. Und diese Gespräche dauern an.
1: Das Bundesverteidigungsministerium will die Unsicherheiten beim Wehrdienst jetzt endgültig aus dem Weg räumen. Es geht um die umstrittene Abmeldepflicht für Männer im wehrfähigen Alter, wenn sie länger ins Ausland wollen. Mehr von Tom Husse.
3: Verteidigungsminister Pistorius hatte die Regel vor einiger Zeit per Allgemeinverfügung außer Kraft gesetzt. Das soll jetzt auch gesetzlich so verankert werden, heißt es aus dem Ministerium. Damit reagiert die Bundesregierung auf ein Gutachten des Wissenschaftlichen Dienstes des Bundestags. Das kam zu dem Schluss, dass die Allgemeinverfügung rechtswidrig und damit ungültig sein könnte.
1: Die bekannte Rechtsextremistin Liebig soll nach Sachsen ausgeliefert werden. Liebig war unter anderem wegen Volksverhetzung verurteilt worden, trat ihre Haft in Chemnitz aber nicht an. Im April wurde sie in Tschechien festgenommen. Gegen den Auslieferungsbeschluss vom Landgericht Pilsen kann sie sich noch wehren. Zum 3. Mal Regionalligameister, zum 3. Mal nicht aufgestiegen. Lok Leipzig ist in der Relegation bei den Würzburger Kickers gescheitert. Die Leipziger haben auch das Rückspiel verloren. Entstand 1:2. 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
4: Ein paar Wolken hängen noch am Himmel und es bleibt trocken. Nur im Westen ziehen später wieder mehr Wolken rein. Dazu gehen die Temperaturen runter auf 12 bis 8 Grad. Morgen sind dann wieder viele Wolken am Start. Meist bleibt's trocken und maximal werden es bis zu 27 Grad.
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4: Nichts los auf den Straßen, überall freie Fahrt. Staus oder Blitzer einfach melden unter 0800 023 und 4 mal die 4.

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2: To love

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1: Kurz vor 12:30, ich bin Philipp Nützig. Die EU-Länder dürfen künftig Abschiebezentren in Drittstaaten einrichten. Darauf haben sich EU-Parlament und Mitgliedstaaten geeinigt. Ziel der neuen Vereinbarung sei es, mehr Abschiebungen zu ermöglichen. Unter anderem Deutschland hatte sich für die sogenannten Return Hubs eingesetzt. Der Zoff um die BAföG-Reform sorgt für heftige Kritik von Studenten. Forschungsministerin Bär hatte der Erhöhung der Regelsätze in einem Interview eine Absage erteilt und gesagt, für Studenten sei es kein Drama, nebenbei zu jobben. Der Studierendenverband FZS spricht von einer Frechheit. Die Abmeldepflicht für Männer im wehrfähigen Alter soll jetzt auch offiziell ausgesetzt werden. Das Verteidigungsministerium will da schnell gesetzlich nachbessern. Minister Pistorius hatte die Regel schon per Allgemeinverfügung außer Kraft gesetzt. Ein Gutachten kommt zu dem Schluss, dass er das wohl gar nicht durfte. Die bekannte Rechtsextremistin Liebig soll nach Sachsen ausgeliefert werden. Liebig war unter anderem wegen Volksverhetzung verurteilt worden, trat ihre Haft in Chemnitz aber nicht an. Im April wurde sie in Tschechien festgenommen. Gegen den Auslieferungsbeschluss vom Landgericht Pilsen kann sie sich noch wehren. Zum dritten Mal Regionalligameister, zum dritten Mal nicht aufgestiegen. Lok Leipzig ist in der Relegation bei den Würzburger Kickers gescheitert. Die Leipziger haben auch das Rückspiel verloren. Entstand 1:2. 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
2: Wolkig ist es gerade und es bleibt trocken. Die Temperaturen liegen aktuell zwischen 12 und 8 Grad. Später ziehen im Westen mehr Wolken rein, ohne dass da gleich was runterkommt. Heute wird es erstmal stark bewölkt und noch nass. Bis zum Mittag lässt das dann nach. Und am Nachmittag sind es nur noch ein paar Wolken mit 20 bis 22 Grad.
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2: Auf der A14 Halle Richtung Leipzig. Bitte aufpassen, zwischen dem Rastplatz Kabelsketal West und Gröbers steht ein defekter LKW auf der rechten Spur. Staus oder Blitze einfach melden unter 0800 023.

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1: Jennifer Lopez und David Guetta. Save me tonight.

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3: Kurz vor eins. Ich bin Philipp Nützig. Die EU hat den Weg für Abschiebezentren in Drittstaaten freigemacht. Das EU-Parlament und die Mitgliedstaaten haben sich auf eine Verschärfung der Asylregeln geeinigt. Damit soll die Zahl der Abschiebungen aus den EU-Ländern deutlich erhöht werden. Unter anderem Deutschland, Österreich und Dänemark waren für die sogenannten Return Hubs in Ländern wie Ruanda oder Usbekistan. Dort sollen abgelehnte Asylbewerber hin, die nicht in ihr Heimatland zurück können. Von Menschenrechtsorganisationen kommt Kritik. Jetzt schaltet sich auch Kanzler Merz in den BAföG-Streit ein. Er sieht die Erhöhung unter Finanzierungsvorbehalt. Sprich, wenn nicht genug Geld da ist, dann muss halt gespart werden. Zuvor hatte Forschungsministerin Bär in einem Interview gesagt, dass die BAföG-Reform erstmal vom Tisch sei und damit für einen Aufschrei bei Studentenvertretern und in der Politik gesorgt. Linken-Chefin Ines Schwertner etwa sagte:
4: Wer Fachkräfte will, der muss Bildung bezahlen. Wer möchte, dass Menschen in Deutschland studieren, der muss auch das BAföG erhöhen. Also ich erwarte von der Bundesregierung, dass sie etwas auf den Tisch legt, was nicht nur Kürzungen sind, sondern was wirklich bedeutet, dass auch die Studierenden in Zukunft wissen, woran sie sind.
3: Wenn das Kind krank ist, bleiben meist die Mütter zu Hause. Bundesweit übernehmen Frauen laut AOK 3/4 der Kinderkrankentage. Mehr von André Glatzel.
5: Besonders in Bayern ist die Betreuung kranker Kinder Frauensache. Da nehmen die Väter gerade mal 23% der Kinderkrankentage. Am ausgeglichensten ist das Verhältnis noch in Sachsen, wo die Väter immerhin 31% der Tage nehmen. AOK-Chefin Reimann kritisiert, dass die Care-Arbeit an den Frauen hängen bleibt. Ein Grund dafür dürfte sein, dass Frauen nach wie vor weniger verdienen und deshalb die Gehaltseinbußen größer sind, wenn die Männer zu Hause bleiben.
3: Lok Leipzig steigt nicht in Liga 3 auf. Die Mannschaft hat nach dem Relegationshinspiel zu Hause auch das Rückspiel auswärts gegen die Würzburger Kickers verloren. Der Endstand 1:2. Radio PSR, neue Nachrichten wieder in einer halben Stunde.
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6: Wolkig ist es gerade und es bleibt trocken. Die Temperaturen liegen aktuell zwischen 12 und 8 Grad. Später ziehen im Westen mehr Wolken rein, ohne dass da gleich was runterkommt. Heute wird es erstmal stark bewölkt und noch nass. Bis zum Mittag lässt das dann nach. Und am Nachmittag sind es nur noch ein paar Wolken mit 20 bis 22 Grad.
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6: Auf der A14 Halle Richtung Leipzig. Bitte aufpassen, zwischen dem Rastplatz Kabelsketal West und Gröbers steht ein defekter LKW auf der rechten Spur. Und im Vogtlandkreis ist die Straße zwischen Buchwald und Lauschgrün wegen herunterhängender Stromkabel gesperrt. Staus oder Blitzer einfach melden unter 0800 023 und 4x die 4.

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1: Kurz vor 13:30. Ich bin Philipp Nützig. Die EU hat den Weg für Abschiebezentren in Drittstaaten freigemacht. Das EU-Parlament und die Mitgliedstaaten haben sich auf eine Verschärfung der Asylregeln geeinigt. Damit soll die Zahl der Abschiebungen aus EU-Ländern deutlich erhöht werden. Von Menschenrechtsorganisationen kommt Kritik. Der CDU-Sozialflügel ist dafür, das BAföG wie vereinbart anzuheben. Der Chef des Sozialflügels, Radke, sagte dem Tagesspiegel, die Reform sei kein unverbindliches Wunschprogramm. Forschungsministerin Bär hatte die BAföG-Erhöhung in einem Interview in Frage gestellt. In Deutschland bleiben nach wie vor eher Frauen zu Hause, wenn das Kind krank ist. Aus einer Auswertung der Krankenkasse AOK geht hervor, dass das bei fast 3/4 der Kinderkrankentage der Fall ist. Laut AOK zeigt das, dass Care-Arbeit in den meisten Familien ungleich verteilt ist. Lok Leipzig steigt nicht in Liga 3 auf. Die Mannschaft hat nach dem Relegationshinspiel zu Hause auch das Rückspiel auswärts gegen die Würzburger Kickers verloren. Der Endstand 1:2. Radio PSR, neue Nachrichten wieder in einer halben Stunde.
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2: Wolkig ist es gerade und es bleibt trocken. Die Temperaturen liegen aktuell zwischen 12 und 8 Grad. Später ziehen im Westen mehr Wolken rein, ohne dass da gleich was runterkommt. Heute wird es erstmal stark bewölkt und noch nass. Bis zum Mittag lässt das dann nach. Und am Nachmittag sind es nur noch ein paar Wolken mit 20 bis 22 Grad.
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2: Auf der A38 Halle Richtung Leipzig. Bitte aufpassen, zwischen Lützen und dem Rastplatz Fuchsaue Ost liegt ein totes Reh auf der Straße. Und im Vogtlandkreis ist die Straße zwischen Buchwald und Lauschgrün wegen herunterhängender Stromkabel gesperrt. Staus oder Blitzer einfach melden unter 0800 023 und 4x4.

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6: Kurz vor zwei. Ich bin Philipp Nützig. Die EU-Länder dürfen künftig Abschiebezentren in Drittstaaten einrichten. Darauf haben sich EU-Parlament und die Mitgliedstaaten geeinigt. Ziel der neuen Vereinbarung sei es, mehr Abschiebungen zu ermöglichen. Unter anderem die Union hatte sich für die sogenannten Return-Hubs in Ländern außerhalb Europas eingesetzt. Dort sollen die abgelehnten Asylbewerber hinkommen, die nicht in ihr Heimatland zurück können. Unter anderem sind Länder wie Ruanda oder Usbekistan im Gespräch. Die BAföG-Debatte sorgt für heftige Kritik von Studenten. Der Studierendenverband FZS spricht von einer Frechheit. Mehr von Tim Pritztrup.
7: Hintergrund sind die Aussagen von Forschungsministerin Bär. Sie hatte in einem Interview gesagt, dass die Reform und damit die Erhöhung der Ausbildungsförderung erstmal auf Eis liegt. Für Studierende sei es außerdem kein Drama, nebenbei zu jobben, so die CSU-Politikerin. Die FZS-Vorsitzende Rummenhöller sagte, schon jetzt hätten 2/3 der Studierenden einen Nebenjob. Gleichzeitig sei die Armutsquote unter Studierenden so hoch wie in kaum einer anderen Gesellschaftsgruppe.
6: Das Bundesverteidigungsministerium will die Unsicherheiten beim Wehrdienst jetzt endgültig aus dem Weg räumen. Verteidigungsminister Pistorius hatte die Regel, dass sich Männer im wehrfähigen Alter abmelden müssen, wenn sie länger ins Ausland wollen, per Allgemeinverfügung außer Kraft gesetzt. Das soll jetzt auch gesetzlich verankert werden. Damit reagiert das Ministerium auf ein Gutachten des Wissenschaftlichen Dienstes des Bundestags. Das kam zu dem Schluss, dass die Allgemeinverfügung rechtswidrig und damit ungültig sein könnte. Zum dritten Mal Regionalligameister, zum dritten Mal nicht aufgestiegen. Lok Leipzig ist in der Relegation bei den Würzburger Kickers gescheitert. Die Leipziger haben auch das Rückspiel verloren. Entstand 1:2. Radio PSR, neue Nachrichten wieder in einer halben Stunde.
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8: Wolkig ist es gerade und es bleibt trocken. Die Temperaturen liegen aktuell zwischen 12 und 8 Grad. Später ziehen im Westen mehr Wolken rein, ohne dass da gleich was runterkommt. Heute wird es erstmal stark bewölkt und noch nass. Bis zum Mittag lässt das dann nach. Und am Nachmittag sind es nur noch ein paar Wolken mit 20 bis 22 Grad.
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8: Im Vogtlandkreis ist die Straße zwischen Buchwald und Lauschgrün wegen herunterhängender Stromkabel gesperrt. Staus oder Blitzer einfach melden unter 0800 023 und 4x die 4.